0: Wir sprechen ja in dieser Woche ganz verstärkt über Kreuzfahrten, denn die boomen nach wie vor und deswegen schauen wir uns das diese Woche mal genauer an. Wir stellen euch vor, welche Kreuzfahrten es so gibt. Wir fragen euch natürlich, findet ihr Kreuzfahrten gut? Findet ihr Kreuzfahrten vielleicht nicht so gut? Und wir sprechen auch mit denjenigen, die auf Kreuzfahrtschiffen arbeiten. Zum Beispiel auch der Kollege Finn Weiden. Finn, was meinst du? Was ist der Reiz? Warum gehen immer so viele, auch jüngere Menschen, auf Kreuzfahrt?
1: Ja, ich glaube, viele feiern einfach dieses Gesamtpaket, ne? Du wachst halt jeden Morgen woanders auf, musst aber nur einmal den Koffer auspacken. Ist schon Luxus irgendwie. Und du hast mittlerweile echt alles dabei. Wellness, gutes Essen, ne? Hier immer Buffet oder 5-Gänge-Menüs. Dann Shows, Bars, Ausflüge. Also egal, ob jung oder älter, da findet eigentlich jeder irgendwas, was ihm Spaß macht. Und ehrlich, dieses Gefühl, abends auf dem Deck zu stehen, Sonnenuntergang, Blick aufs Wasser, so ein bisschen Musik im Hintergrund, das finde ich richtig toll und das catcht auch viele, glaube ich, einfach total an Kreuzfahrten.
0: Wir haben es ja gerade schon gesagt, du arbeitest ja selbst auf einem Kreuzfahrtschiff. Was passiert hinter den Kulissen auf so einem Schiff?
1: Boah, extrem viel. Also das läuft wirklich so ab wie in einer Kleinstadt. Während die Gäste schlafen, wird teilweise schon Essen vorbereitet, Ausflüge organisiert oder das komplette Tagesprogramm geplant. Und gerade auf Hochseeschiffen arbeiten da Menschen aus zig verschiedenen Ländern zusammen. Ne? Küche, Technik, Entertainment, Housekeeping, alles verschiedene Bereiche. Das ist schon krass durchgetaktet. Als Gast merkst du davon oft gar nichts, weil alles auch ja möglichst entspannt wirken soll.
0: Ja, es läuft sehr entspannt, aber es sind auch sehr, sehr viele Menschen unterwegs. Das muss man sich mal vorstellen, auf den größten Schiffen teilweise irgendwie 2.500, 3.000, bis zu 6.000 Menschen. Die Zahl der deutschen Kreuzfahrtgäste nimmt weiter zu, deswegen müssen die Schiffe halt auch größer werden. Sprechen wir nachher noch drüber und die ganze Woche hier bei uns. Finn Weiden, danke dir erstmal.
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Es ist wirklich Wahnsinn. Als ich das gelesen habe, habe ich gedacht, ist das irgendwie ein April-Scherz oder so. Weltstar Jason Derulo singt am legendären Ballermann im Bierkönig. Am 24. Juni wird er dort auftreten. Jason Derulo. Ole, ole, sage ich da nur. Ich hoffe, er weiß, was er sich da antut. Prost, und hier ist er schon mal zur Einstimmung. Jason Derulo von Breathing. Bin gespannt, ob er das da auch singt. Im Bierkönig. Schöne Nacht mit uns.

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0: meinem Zimmer hier. Wir hatten Timmy, die Franzosen haben derzeit einen Delfin. Wie, die haben dem noch keinen Namen gegeben? Sind die wahnsinnig? Haben die keine Boulevardzeitung? Sonst schicke ich denen die Kollegen der Bild rüber, ja? Ja, sind wir die schon mal los. Es ist also so, dass am Strand von Saint-Jean-de-Luz, dort in der Badebucht, besucht ein neugieriges Delfinweibchen immer wieder Schwimmer, Surfer und Stand-Up-Paddler. Das macht dieses Delfinweibchen schon seit sehr, sehr vielen Wochen. Ist schon ein Star dort, muss man sagen. Einheimische und Touristen sind fasziniert von dem Delfin, wie zutraulich das Tier ist. 2 Meter ist der Delfin lang, Delfinweibchen, muss man sagen, und schwimmt dann mal mit dem Schwimmer mit, keine Ahnung, springt über so einen Stand-Up-Paddler. Hui, ja. Ach Mensch, da freut sie sich. Wie er sich dann noch auf so einem Brett halten kann, wenn so ein Delfin über den drüber springt, keine Ahnung. Aber Tierschützer sind besorgt, das Tier ist viel zu nah an Menschen, das ist irgendwie auch nicht gut. Aber ich sag mal so, wenn wir Deutschen das mitbekommen, dann passt auf, ja. Wir geben dem Delfin einen Namen. Wir hatten Timmy für den Wal. Vermutlich nennen wir den Delfin, ist ja weiblich, Tanja. Und dann kommen wir mit dem Schlepper und mit einem Plan. Tanja, schwimm! Weit weg! Besser ist das.
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1: Ich bin Diana Kramer. Bundeskanzler Friedrich Merz hat seine Reformambitionen als Regierungschef unterstrichen. Deutschland habe die Kraft für einen neuen Aufbruch und er persönlich sei fest entschlossen, diesen Aufbruch mit seiner Regierung auch zu ermöglichen, sagte Merz bei einer CDU-Veranstaltung in seiner Heimat Arnsberg im Sauerland. Auf die aktuellen Spekulationen über einen möglichen Kanzlerwechsel ging Merz nicht ein. Bild und Stern hatten unter Berufung auf führende Christdemokraten darüber berichtet, dass Merz durch einen anderen Unionsmann ersetzt werden könnte. Der ukrainische Präsident Zelensky hat neue Gegenschläge im russischen Hinterland angekündigt. Man müsse Moskau klar machen, dass es für den Angriffskrieg gegen sein Land mit eigenen Verlusten bezahlen müsse, sagte Zelensky in seiner abendlichen Videobotschaft.
2: Moskau droht zwar mit Vergeltungsschlägen, doch Zelensky setzt selbstbewusst auf Attacke. Dabei ist unwahrscheinlich, dass er den Kreml hier in Moskau auf diese Weise zu Verhandlungen zwingen kann. Vielmehr belächeln russische Kommentatoren, dass Zelensky einerseits Moskau droht und er sich andererseits nun mit einem Hilferuf an US-Präsident Trump wendet. In einem Brief bittet er Trump um mehr Raketen für die Abwehr von Moskaus Angriffen. Aus Moskau, Ulf Mauder.
1: Auf der Bahnstrecke Hamburg-Berlin gibt es seit dem Abend Verzögerungen. Grund ist ein Ausfall eines Stellwerks bei Lüneburg. Nach Angaben der Bahn kann es noch bis heute Nachmittag zu Verspätungen und Zugausfällen kommen.
3: Es fahren noch ICE-Fernzüge zwischen Hamburg und Berlin, betont die Bahn, aber nur alle 2 Stunden. Und um die Stellwerksstörung zu beheben, brauche man voraussichtlich noch bis Donnerstag. Betroffen ist auch der Regionalverkehr. Die lokale Bahngesellschaft Metronom etwa teilte mit, dass sich der Verkehr immer weiter aufstaue. Fahrgäste sollen möglichst auf den ohnehin fahrenden Ersatzverkehr ausweichen. Die Strecke Hamburg-Berlin wurde seit letzten Sommer generalsaniert. Seit Mitte Mai ist ein Teil wieder freigegeben. Mitte Juni soll die ganze Strecke wieder befahrbar sein. Aus Berlin, Ronny Tochau.
1: Der Trend zur Teilzeit hält in Deutschland ungebrochen an. Immer mehr Beschäftigte arbeiten mit reduzierter Stundenzahl. 2025 erreichte die Teilzeitquote mit fast 32% einen neuen Höchststand, teilte das Statistische Bundesamt mit. Besonders hoch ist der Anteil der Frauen. Im vergangenen Jahr arbeitete mehr als jede zweite Frau in Teilzeit, bei Männern nur etwa jeder siebte.
4: Das Wetter.
5: Ja, jetzt in der Nacht wenig bewölkt oder klar, bleibt auch trocken, das bei noch 11 bis 6 Grad. Der Donnerstag heute wird dann auch wieder sehr schön. Viele Sonnenstunden mit dabei, dazu Werte bis maximal 26 Grad.
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5: Ja, und einfach mal so mitten in der Nacht einen kultigen 90er dazwischen schieben. Genau das machen wir jetzt mit der Snow und Informer.
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0: Oh, ich sehe gerade Kai Pflaume, der hatte gestern Geburtstag. Da müssen wir nochmal eben nachträglich gratulieren. Wer macht's? Okay.
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2: Kai Pflaume ist das personifizierte Vitamin D. Ja komm, da kriegen wir in Deutschland nicht genug von. Brauchen wir aber unbedingt. Eigentlich sollten wir das ärztlich verschrieben bekommen. Regelmäßige Zufuhr von Kai Pflaume. Bei Müdigkeit oder schlechter Laune auch hochdosiert. Wirklich, wenn der Pflaume um die Ecke biegt, da weißt du doch, wird gut. Ja? Zum Status Superman fehlt ihm doch nur noch, dass der den Schlüpfer über der Hose trägt. Kai Pflaume ist die Moderationsmaschine aus Halle an der Saale. Der hat Wetten, dass nur nicht übernommen, weil alle gewusst hätten, ha, shit, der gewinnt das Ding am Ende. Bei dem auf der Couch wünscht man sich ja, dass der mal die Hand aufs Knie legt. Aber macht er nicht, so anständig. Dann setzt er sich ja auch schon seit Jahren für schwer vermittelbare Fälle ein. Er gibt Menschen Hoffnung, die sonst gar keine Chance mehr hätten. Hier, Elton, den will doch sonst keiner mehr. Wusstet ihr eigentlich, dass Pflaume auf Türkisch Erik heißt? Ja. Und lieber Kai, immer dran denken, keine Angst vorm Alter. Denn Pflaumen werden erst mild, wenn sie rund sind.
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0: Das ist Alex Warren und Fever Dream, eine Riesenparty am Wasser. Ja, die haben wir für euch. 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
1: Ich bin Diana Kramer. Der Wohnungsbau in Deutschland soll beschleunigt werden. Das Bundeskabinett hat den Weg für ein neues Baugesetzbuch freigemacht. Damit sollen kommunale Planungen schneller und Wohnungsbau in gefragten Gebieten bevorzugt werden.
2: Städte und Gemeinden sollen noch leichter gegen sogenannte Schrottimmobilien vorgehen können. In extremen Fällen könnte dann sogar eine Enteignung möglich sein. Bauministerin Huberts bemängelt die zuletzt schwachen Zahlen beim Wohnungsbau. Im letzten Jahr sind nur noch knapp über 200.000 Wohnungen fertiggestellt worden. Neu ist außerdem, Kommunen mit angespanntem Wohnungsmarkt können künftig ein überragendes öffentliches Interesse für Wohnungsbau erklären. Dadurch soll die Bauplanung statt auf 5 bis 15 Jahren künftig in etwa 2 Jahren abgeschlossen werden können. David Riemer, Berlin.
1: Trotz Waffenruhe und laufender Verhandlungen für ein Kriegsende haben die USA nach Medienberichten erneut Ziele im Iran angegriffen. Die Schläge galten einer Anlage, die eine Bedrohung für US-Streitkräfte und die kommerzielle Schifffahrt darstelle, berichten die Sender CNN und CBS News unter Berufung auf einen Beamten. Dem Wall Street Journal zufolge feuerte der Iran zunächst 4 Drohnen auf amerikanische und zivile Schiffe ab. Der Iran meldete aus dem Süden des Landes an der Straße von Hormuz mehrere Explosionen. Menschenhandel soll in Deutschland künftig konsequenter verfolgt und härter bestraft werden können. Das sieht ein Gesetzentwurf des Bundesjustizministeriums vor, den das Bundeskabinett beschlossen hat.
3: Wer Menschen mit falschen Versprechungen nach Deutschland lockt, um sie hier dann unter Zwang arbeiten zu lassen, der wird künftig bei einer Verurteilung mit bis zu 10 Jahren Haft rechnen müssen. Neu ist außerdem, dass sich auch Kunden und Kundinnen strafbar machen, wenn sie etwa Leistungen bei Anbietern einkaufen, die klar fragwürdig sind. Da gibt es viele schwarze Schafe, etwa auf dem Bau und bei Nagelstudios. Aus Berlin, Lea Matschulat.
1: Nach einem Unfall mit 2 toten Kindern in Dienstlaken am Niederrhein prüfen Ermittler, ob bei der Autofahrerin ein medizinischer Notfall vorlag. Es spreche nichts für eine absichtliche Tat, teilte die Polizei mit. Die 47-Jährige hatte vor einer Schule die Kontrolle über ihr Auto verloren und war in eine Gruppe von 3 Jungen gefahren. 2 12-Jährige starben im Krankenhaus, der 3. wurde leicht verletzt. Die Autofahrerin kam schwer verletzt in eine Klinik.
4: Das Wetter.
5: Ja, und dann geht's weiter trocken. Durch diese Nacht sind kaum Wolken mit dabei. Temperaturen, die bewegen sich nochmal so zwischen 11 und 6 Grad. Der Donnerstag ist dann wieder sehr sonnenverwöhnt, freundlich und trocken. Zeitweise ziehen wir so ein paar Schleierwolken durch. Dazu erreichen wir dann 23 Grad im Nordosten und 28 Grad sind's im Südwesten.
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6: A4 Köln-Aachen. Zwischen Elsdorf und Düren. 1 Kilometer Stau, 60 Minuten Zeitverlust. Wir wünschen allen unterwegs gute Fahrt.
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5: Ja, und ganz neue Musik packen wir jetzt mit rein in die Nacht von Kamrat. Hier ist er mit Hug Yourself. Ich bin Andreas Grunwald. Angenehme Nacht zusammen.

0: Madonna und Sabrina Carpenter. Bring Your Love.
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0: Ja, Sabrina Carpenter und Madonna und Bring Your Love. So, wir alle haben so ein Ding schon mal gesehen, oder? Sei es vor irgendeinem Hafen oder tatsächlich da auf dem Meer. Kreuzfahrtschiffe sind ja zum Teil dann doch Riesendinger. Und immer mehr Leute haben Bock, sich so eine Kreuzfahrt mal zu geben. Ist unser Thema ja diese Woche. Wir schauen auf die Pros und Kontras von Kreuzfahrten, gucken, was es für kuriose Kreuzfahrtmottos gibt und was für unterschiedliche Angebote. Und wir wollen natürlich auch von euch wissen, Kreuzfahrt ja oder nein, das sind eure Antworten.
1: Bis jetzt habe ich nur Positives davon gehört. Diese Atmosphäre finde ich irgendwie interessant, dass man diese Wassertage auch natürlich hat und auch der Fakt, dass man oft halt so verschiedene Orte gleichzeitig irgendwie bereisen kann. Das finde ich interessant, das spricht mich auf jeden Fall persönlich an.
2: Ich bin absolut Strandlieger, also mit Kreuzfahrt habe ich nichts mit am Hut.
3: Habe ich noch nie gemacht, muss ich sagen, aber würde mich auf jeden Fall mal interessieren. Wird bestimmt ganz schön sein, würde mit meinem Partner mal gerne so eine Kreuzfahrt machen, vielleicht mal über Mittelmeer, irgendwo schön, so ein paar Tage mal erholen.
4: Ja, nein, weil es mir zu eng ist, ich brauche die Freiheit und ich mag Schiffe einfach nicht so.
0: Ja, ich fand, klang ganz ausgeglichen. Ne? Alles war mit dabei. Die einen, die haben Lust, die anderen sagen, ach nö, war so eingefercht auf engem Raum mit so vielen Leuten. Nee, das ist jetzt nicht meins. Kann ich natürlich auch verstehen.
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Tja, und eine sehr schöne Nummer von Sting habe ich mit dabei. Fields of Gold spielen wir gleich. Starten jetzt erstmal mit Britney Spears und Toxic. Ich bin Andreas Grunwald. Guten Morgen.

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1: Ich bin Diana Kramer. In den großen Konflikten stehen die Zeichen erneut auf Eskalation. Trotz Waffenruhe und laufender Friedensverhandlungen haben die USA erneut Ziele im Iran angegriffen. Und auch im Ukraine-Krieg spitzt sich die Lage zu. Präsident Zelensky kündigte am Abend weitere Angriffe auf Russland an. Heute beschäftigt sich der UN-Sicherheitsrat in New York mit der aktuellen Lage.
2: Nach dem verheerenden Angriff auf Kiew und weiteren Drohungen aus Moskau sucht der ukrainische Präsident Zelensky Hilfe bei den USA und den Vereinten Nationen. Das höchste UNO-Gremium hat schon viele Male getagt, ohne viel bewirken zu können. Resolutionen werden von den Vetomächten Russland und China niedergeschlagen, Aufrufe zum Frieden verhallen im Nichts. Zelensky betonte, dass sich die Ukraine bei der Abwehr der Angriffe auf die ganze Welt verlasse, bei der Abwehr von ballistischen Raketen, aber vor allem auf die USA. Aus den USA, Tina Eck.
1: Berichte über mögliche Diskussionen zu einem Austausch von Kanzler Merz sorgen in der Union für Unruhe. Bild und Stern hatten unter Berufung auf führende Christdemokraten darüber berichtet und als möglichen Nachfolger unter anderem NRW-Ministerpräsident Wüst genannt. Der Kanzler selbst äußerte sich bei einer CDU-Veranstaltung in seinem Heimatort Arnsberg am Abend nicht dazu, bekannte sich aber zu seiner Verantwortung als Regierungschef. Die Spritpreise sinken weiter. Superbenzin der Sorte E10 ist innerhalb einer Woche um 2,7 Cent billiger geworden, Diesel um 4,5 Cent. Der ADAC hält den Preisrückgang an den Tankstellen für viel zu gering.
3: Sowohl Diesel als auch Super E10 liegen mittlerweile im bundesweiten Tagesdurchschnitt unter 2 Euro. Allerdings sind beide immer noch gut 20 Cent teurer als vor Ausbruch des Irankrieges. Und das trotz des Tankrabatts von rund 17 Cent und obwohl der Ölpreis zuletzt deutlich nachgegeben hat. Für den ADAC ist das aktuelle Preisniveau der Beweis, dass die Mineralölkonzerne günstigere Ölpreise nur sehr verlangsamt an die Kunden weitergeben. Ronny Thorau, Berlin.
1: Die Gewerkschaft Verdi ruft bei der Postbank auch heute zu Warnstreiks auf. Die Gewerkschaft verlangt für die Beschäftigten 8% mehr Geld, mindestens aber 300 Euro im Monat. Um den Druck in den Tarifverhandlungen zu erhöhen, werden Postbankbeschäftigte heute auch bei der Hauptversammlung der Deutschen Bank in Frankfurt am Main protestieren, zu der die Postbank gehört.
4: Das Wetter.
5: Ja, heute ist wieder eine ganze Menge Sonne mit dabei, also durchweg sonnig dieser Donnerstag. Zeitweise ziehen da mal so ein paar harmlose Schleierwolken durch. Dazu nochmal sommerliche 23 Grad im Nordosten und auf 28 Grad kommen wir im Südwesten.
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7: A4 Köln-Aachen zwischen Kerpen und Merzenich, 1 Kilometer Stau, 60 Minuten Zeitverlust. Wir wünschen allen unterwegs gute Fahrt.
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5: Tja, und wir starten mal rein in diesen Donnerstag jetzt mit Musik von Pink und Runaway. Ich bin Andreas Grunwald. Schönen guten Morgen zusammen.

0: Ja, legt er sich nochmal ins Zeug am Ende. Neue Musik bei uns von Moskena.
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0: Ja, wir machen jetzt mal eine Kreuzfahrt mit der Kollegin Natascha Wittbach. Eine Kreuzfahrt durch die Themen, die heute anstehen. Habe ich das super gesagt?
2: Das hast du super gesagt. Ja,
0: schönen guten Morgen.
2: Wir sind direkt im Thema absoluter Profi.
0: Ja, und direkt bei Windstärke 10, genau.
2: Ja, Kreuzfahrten sind ja auch heute wieder Thema bei uns. Wir sprechen ja schon die ganze Woche über Urlaub und ganz besonders über Kreuzfahrten, weil die boomen ja total wieder. Besonders bei den Jüngeren, tatsächlich bei der Gen Z.
0: Ja, da sprechen wir also heute drüber, über die Kreuzfahrten. Außerdem, Natascha, sprechen wir mit der Dame hier.
2: Ja, Anastasia, ihr Album Not That Kind wird nämlich 25. Deshalb ist sie auf großer Jubiläumstour. Und unter anderem kommt sie zu uns hier nach NRW, ins Sauerland und nach Düsseldorf. Und da sprechen wir mit ihr drüber. Und außerdem gibt es voraussichtlich ein Urteil beim Prozess um den versuchten Anschlag beim Taylor Swift-Konzert vor 2 Jahren in Wien im August. Damals mussten ja wegen einer Terrordrohung 3 Konzerte ihrer Eras-Tour abgesagt werden. Die konnten auch nicht mehr nachgeholt werden. Der Hauptverdächtige hatte auch schon vor ein paar Wochen ein umfassendes Geständnis abgelegt.
0: Also auch das wird uns heute beschäftigen. Vielen Dank, Natascha Wittmark. Und passend zum sommerlichen Wetter heute jetzt für euch Jean-Paul und Temperature.

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1: 10 Jahre Brexit und eine Menge ist daraus zu lernen für die Briten und die EU. Linda Giftesch aus dem Euronet Plus Faktencheck-Team hat sich ein paar Lehrstücke angesehen. Und allen voran steht das Thema Desinformation.
2: Virtually unprecedented.
1: Damals nahezu unbekannt hat der Einsatz von Bots in sozialen Medien, ausländische Einmischung, gezielte digitale Werbung und tendenziöse Berichterstattung in der Mainstream-Presse das Ergebnis des Referendums beeinflusst. Die Kommunalwahlen im Vereinigten Königreich in diesem Monat haben erneut Alarm wegen Desinformation und der Manipulation von Wählerinnen und Wählern ausgelöst.
2: And the manipulation of voters.
1: Doch nichts scheint so stark haften zu bleiben wie gut gemacht. Halbwahrheiten oder auch echte Lügen, wenn es denn ins eigene Weltbild passt. Oder wie es in einem Bericht von UK in a Changing Europe von 2019 heißt, zwei Drittel der britischen Bevölkerung haben die Behauptung gehört, dass das Vereinigte Königreich 350 Millionen Pfund pro Woche an die EU zahlt. Und 42% davon glauben noch immer, dass sie wahr ist. Wir alle in der EU wissen, Manipulationen und Desinformationen sind kein britisches Phänomen. Weil beide Seiten gemeinsam Bedrohungen ausgesetzt sind, insbesondere durch Russland, haben das Vereinigte Königreich und die EU im vergangenen Jahr eine neue strategische Verteidigungspartnerschaft geschlossen, die laut dem European Policy Center auch technologische Zusammenarbeit wie Cyberabwehr umfasst. Die britische Wahlkommission hat vor den Kommunalwahlen in diesem Monat ein KI-Erkennungstool zur Bekämpfung von Desinformationen getestet. Trotz dieser Bemühungen hat die BBC berichtet, dass KI-Chatbots Wählerinnen und Wähler im Vorfeld der Abstimmung irreführende Informationen geliefert haben. Den vollständigen Faktencheck zum Brexit gibt's auf euronetplus.de.

Ja, und Musik passend zur Uhrzeit. Da kriegt Michael Schulte gleich noch ganz gut die Kurve mit 5 a.m. Ja doch, komm, passt noch. Vorher noch Roxette und Spending My Time.

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0: Dann nochmal einen schönen guten Morgen an diesem Donnerstag. Vielleicht sagt ihr jetzt gleich, boah, was für ein Quatsch. Sebastian Richter, der erzählt heute Morgen im Augenblick mal von der evangelischen Kirche eine Geschichte, die nach Seemannsgarn klingt, aber tatsächlich genauso passiert ist.
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2: Mein Freund Jens erzählt mir von einem Aufenthalt am Rastplatz irgendwo in Frankreich. Sommer, Pause, Kaffee. Soweit? So normal. Doch dann liegt da im Gras ein Taschenmesser. Jens ist baff. Es ist das alte Taschenmesser seines Opas. Jens selbst hat es vor 5 Jahren genau hier verloren. Beim Rasten auf dem Weg zu einer Jugendfreizeit. Wow, denke ich in einer Mischung aus Ungläubigkeit und Hoffnung. Dieses spezielle Gefühl habe ich nur, wenn ich das Ende von einem Film nicht glauben kann oder eben, wenn etwas ganz Außergewöhnliches passiert. Ich denke über Dinge nach, die ich verloren habe. Meinen Handschuh, der irgendwo im Wald liegen muss, das Gespräch mit meiner Oma, das offen geblieben ist. Das macht mich auf eine Art traurig und ich frage mich, gibt es solche Taschenmesser-Momente auch in meinem Leben? Natürlich weiß ich, das ist kein System, kein tiefer Plan, auf den man sich verlassen kann. Und trotzdem macht mir die Geschichte von Jens auf eine andere Art auch Hoffnung. Es muss nicht immer alles endgültig weg und verloren sein. Manche Dinge liegen einfach eine Zeit im Gras. Manchmal findet man sich wieder. Denn Zeit trennt nicht nur, manchmal führt sie auch wieder zusammen. Sebastian Richter von der Evangelischen Kirche für Augenblick mal.

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1: Mit Danny Hoppe, guten Morgen. Der tödliche Unfall mit zwei Kindern in Dienstlaken hat gestern für Entsetzen gesorgt. Die Ermittlungen, wie es dazu kommen konnte, laufen noch. Geprüft wird, ob bei der Autofahrerin ein medizinischer Notfall vorlag. Das hat die Kreispolizei in Wesel am Abend mitgeteilt. Hinweise auf eine absichtliche Tat soll es bisher nicht geben. Malte Albrecht hat die Infos.
2: Die Deutsche Presseagentur meldet, dass ein internistischer Notfall der Grund dafür gewesen sein könnte, warum die 47-jährige Frau vor einer Schule die Kontrolle über ihr Auto verloren hatte. Sie war in eine Gruppe von 3 12-jährigen Radfahrern gefahren, die auf dem Weg zur Schule waren. 2 der Jungen starben später im Krankenhaus, der 3. wurde leicht verletzt. Die Fahrerin selbst erlitt schwere Verletzungen. An der betroffenen Schule sind unterdessen Notfallseelsorger, Schulpsychologen und zusätzliche Schulsozialarbeiter im Einsatz. Besondere Zuwendung bekomme dabei die Klasse, die um ihre 2 Mitschüler trauere, sagte eine Stadtsprecherin. Man brauche nun Zeit, um das Geschehene zu begreifen. NRW-Schulministerin Feller sprach den Familien ihr tiefes Beileid aus und sicherte der Schule jede mögliche Unterstützung zu.
1: Und jetzt weitere Meldungen im Überblick. Die USA haben erneut Ziele im Iran angegriffen, unter anderem eine iranische Stellung in der Nähe der Straße von Hormuz. Am Morgen meldete außerdem der Golfstaat Kuwait neue Angriffe mit Raketen und Drohnen. Die Luftabwehr sei im Einsatz, teilte das Militär mit. Woher der Beschuss kam, ist noch unklar. Der Tankrabatt der Bundesregierung wird wohl nicht verlängert. Bundesverkehrsminister Schnieder hat diese Hoffnung vieler Autofahrer im Handelsblatt zumindest gedämpft. Der Staat komme irgendwann an die Grenzen seiner Möglichkeiten, sagte er. Der US-Konzern Meta führt bei Instagram, Facebook und WhatsApp kostenpflichtige Plus-Modelle ein. Sie sollen Nutzerinnen und Nutzern mehr Funktionen und Inhalte bieten. Genaue Preise nannte Meta nicht. In US-Medien ist aber von umgerechnet rund 3,40 Euro pro Monat für Facebook und Instagram die Rede. Die Deutschen tun sich weiter schwer mit dem Umstieg aufs E-Auto, aber so langsam wird die Skepsis offenbar weniger. Das zeigt das neue E-Barometer des Versicherers Hugo Coburg, denn da gab es jetzt im ersten Quartal einen Rekord beim Umstieg aufs E-Auto. 7,5% der Autokäufer seien in dieser Zeit vom Verbrenner auf einen Stromer umgestiegen, heißt es. Einen Anstieg beobachtete der Versicherer vor allem nach Ausbruch des Iran-Kriegs. Begleitet wurde das E-Barometer außerdem noch von einer YouGov-Umfrage und da hat fast jeder Fünfte gesagt, dass er sich wegen der neuen staatlichen Förderung wahrscheinlich früher als geplant ein E-Auto anschaffen wolle. Oder zumindest erstmals darüber nachdenke. Und das waren die Nachrichten mit Danny Hoppe.
3: Das Radio Lippe Wetter. Ja, dann nehmen wir das Wetter von gestern doch gerne nochmal. Ne? Viel Sonne bei so 22, 23 Grad gibt es da auch heute wieder. Vormittags ein paar harmlose Wolken. Im Moment, da haben wir bei euch in Selbeck und Kirchheide so um die 6 Grad. Also Zeit jetzt gerade nochmal ordentlich durchzulüften. Morgen wird es nämlich auch nochmal wärmer mit so etwa 28 Grad. Und abends sind da Gewitter möglich. Samstag dann wieder so wie heute etwa 23 Grad. Viel Sonne. Sonne, morgens ein paar lockere Wolken.
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3: Der schnellste Verkehrs- und Blitzerservice für die ganze Region. Da habt ihr uns einen Blitzer gemeldet in Oerlinghausen auf der Robert-Koch-Straße. Wenn ihr jetzt unterwegs auch noch was gesehen habt, sagt mir kurz Bescheid. Entweder ruft ihr durch unsere kostenlose Verkehrshotline 0800 3x die 0 38 18 oder ihr meldet es über die Radio Lippe App.
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3: Judith Brentrup bin ich. Tu Gutes und sprich drüber. Das machen wir gleich mit 2 Urgesteinen der Detmolder Tafel. Denn die feiert heute ihr 30-jähriges Jubiläum. Wie sich die Arbeit da verändert hat und wie viel Dankbarkeit den Ehrenamtlichen entgegenkommt, das hört ihr gleich bei mir in so 5 Minuten etwa.
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0: Morgen zusammen. Radio Lippe doppelt wach hört ihr um gleich 6:09. 30 Jahre Tafel in Detmold. Ja, so lange schon versorgen jeden Tag ehrenamtliche Menschen in Lippe mit Lebensmitteln. Elisabeth Stückemann und Lutz Böder von der Detmolder Tafel. Sie stellen sich ja auch immer wieder neuen Herausforderungen. Ne? Aktuell zum Beispiel auch KI. Denn sie sagen, es fällt teilweise weniger an Lebensmitteln für sie ab, weil die Supermärkte mit künstlicher Intelligenz ihre Sortimentsplanung verbessern. Ne?
1: Und dann kommt noch hinzu, dass einige Unternehmen, zum Beispiel Lidl, macht ja selber sogenannte Resttüten fertig, die dann für 3 Euro eine Überraschungstüte mit Obst, Gemüse sind und verdienen daran eben an der eigenen Restausgabe dann eben auch nochmal Geld.
0: Ja, und trotzdem schaffen sie es jeden Tag in ihrem Einzugsgebiet ungefähr 4000 Bedürftige zu versorgen. Ich finde das schon unglaublich. Wie viel Dankbarkeit erfahren Sie denn da von den Leuten?
2: Im Großen und Ganzen sind die sehr zufrieden und da kommt auch oft ein Feedback. Macht weiter so oder es gibt zu Weihnachten kleine selbstgebastelte Geschenke von den Bedürftigen. Also das muntert dann alle wieder auf und bestätigt sie dann, dass es doch wohl nicht so ganz falsch ist, was da gemacht wird.
0: Ja, das kann man doch mal festhalten. Ne? Die Detmolder Tafel wird heute 30. Wie ihr die Tafel unterstützen könnt, da sprechen wir heute Morgen auch noch drüber. In Doppelt wach.

0: Guten Morgen zusammen. Radio Lippe hört ihr um 17 Minuten nach 6. Und der Tag wird kommen, an dem ihr das, was ihr jetzt gleich bei Atze lernt, gebrauchen könnt. Irgendwann. Bestimmt.
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4: So, kaum war ich die Woche in Hamburg mit dem Auto unterwegs und hatte geparkt, kam auch schon so eine männliche Politesse, um die Falschparker über den Löffel zu barbieren, wie man so schön sagt. Was ist eigentlich der richtige Ausdruck für männliche Politesse, fällt mir gerade ein. Politasse? Polizecke? Nee, jetzt mal ernsthaft. Männliche Politesse, wie ist es denn richtig? Polomat, Polohorst, Polonaise, Holy Poly, Politur? Warte mal, ich guck mal eben. Ich frage mal eben die Kollegen von ChatGPT. Wie geil ist das denn? Hier steht's. Die männliche Form der Politesse nennt man offiziell Politeur. Das steht hier wirklich. Wie geil ist das denn? Dem Politeur ist nichts zu schwören. Politeur. Ja, siehste, jetzt sind wir alle wieder etwas schlauer. Willkommen hier bei Ihrem Wissenspodcast. Man wird nicht blöder mit Atze Schröder.
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0: Also Worte, die mir zu Menschen einfallen, die sowas machen, die kann ich hier nicht im Radio bei Radio Lippe benutzen. Dafür bin ich dann doch zu gut erzogen. Aber wer Sondermüll in der Bega entsorgt, ja, der würde wahrscheinlich auch seine Mutter verkaufen, ne? Das, Leute, geht gar nicht. Ist gestern passiert. Die Freiwillige Feuerwehr war da im Einsatz. Und was die getan haben, um Schlimmeres zu verhindern, das hört ihr gleich in unseren Lokalnachrichten um halb. Jetzt haben wir es 6.26 Uhr.
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0: Guten Morgen zusammen. Radio Lippe hört ihr um 6:30. Wissen, was wichtig ist, jetzt mit Matthias Lehmann.
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2: Guten Morgen. Die Tafel in Detmold hat heute runden Geburtstag. Seit mittlerweile 30 Jahren versorgen die Ehrenamtlichen dort Bedürftige mit Lebensmitteln. 4000 Menschen kommen derzeit zu den Ausgabestellen in Detmold, Hornbad Meinberg, Lage und Lemgo. Aktuell spüren auch die Verantwortlichen bei der Tafel die Auswirkungen der gestiegenen Lebenshaltungskosten. Außerdem bleiben in Supermärkten unter anderem durch KI-gestützte Sortimentsplanung weniger Waren übrig, die die Tafel an Bedürftige weitergeben kann. Wenn ihr die Arbeit der Tafel unterstützen möchtet, findet ihr alle Infos im Studioblog auf radiolippe.de. Unbekannte haben in Lemgo Sondermüll in der Bega entsorgt. Die Freiwillige Feuerwehr musste am Nachmittag in der Nähe von Papin-Bentrop Dutzende Behälter aus der Bega fischen. Die Einsatzkräfte setzten noch extra eine Ölsperre. Entsorgt wurden verschiedene Motoröle, Farben, Lacke, Altspeiseöl und mehr, hieß es von der Stadt. Solchen Sondermüll nicht nur illegal in der Natur zu entsorgen, sondern auch noch gezielt in einen Fluss zu kippen, ist eine absolute Sauerei, sagt die Feuerwehr. Ostwestfalen-Lippe verliert seine direkte Flugverbindung von Paderborn zum Lufthansa-Drehkreuz München. Die Skyhub-Hut GmbH hat angekündigt, ihren Flugbetrieb zum 10. Juni einzustellen. Das Unternehmen hat den Schritt mit zu hohen Kosten für den Flugverkehr am Standort Deutschland begründet. Mehr dazu von Frank Schröder.
3: Nach Angaben von Skyhub-Hut haben sich unter anderem gestiegene Kerosinpreise infolge des Irankriegs und zu geringe Buchungszahlen negativ auf die wirtschaftliche Entwicklung ausgewirkt. Von Paderborn ging es ja regelmäßig nach München. An der Fluggesellschaft Skyhub-Pat sind auch Detmolder und Schlenger-Unternehmer beteiligt. Das Unternehmen hat mit Partnern Gespräche über einen reibungslosen Ablauf bis zur Betriebseinstellung aufgenommen.
0: Das Radio Lippe Wetter, ja, das geht frisch los heute. Um die 7 Grad in Retzen, etwa 6 in Augustdorf. Also nochmal alle Fenster auf Durchzug und dann rein in den nächsten schönen Sommertag. Um die 22 Grad werden es da heute. Zwischendurch gibt es mal so ein paar lockere Wolken, aber vor allem ganz viel Sonnenschein. Morgen geht es dann nochmal rauf auf um die 28 Grad. Später abends sind da dann Gewitter möglich. Und Samstag wird es nochmal ganz genauso schön wie heute. Der schnellste Verkehrs- und Blitzerservice für die ganze Region. Vorsicht auf der A2 in Richtung Hannover. Zwischen Gütersloh und dem Kreuz Bielefeld liegen Reifenteile auf der Fahrbahn. Ein Blitzer habt ihr uns gemeldet in Oerlinghausen auf der Robert-Koch-Straße. Und falls ihr auch noch was entdeckt habt unterwegs, sagt mir Bescheid. Unsere kostenlose Verkehrshotline 0800 3x0 38 18 oder ihr meldet es über die Radio Lippe App oder per WhatsApp.
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0: Ich bin Judith Brentrop. Guten Morgen zusammen. Schützenfest in Lage ist super, findet Bürgermeisterin Christine Zimmermann. Also die von dem Lage mit Doppel-A in Mecklenburg-Vorpommern. Aber Sie meinen schon das bei uns?
4: Das habe ich mir schon fest im Kalender eingetragen. Das Schützenfest war wirklich phänomenal. Ja.
0: Ja, letztes Jahr war sie da und das war quasi der Auftakt für die geplante Städtepartnerschaft von Lage mit einem A und Lage mit Doppel-A. Wie es dazu kam, das hört ihr gleich bei mir.

0: Boys bei Radio Lippe. 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Wir haben 6.41 Uhr. Lage, ne, hat einen Flughafen. Lage hat eine Bürgermeisterin. Und ein A mehr als unser Lage hier in Lippe. Ja, es gibt noch ein Lage, nur eben mit Doppel-A geschrieben. Und es liegt in Mecklenburg-Vorpommern. Und irgendwie, total logisch, die beiden Lages, die planen eine Städtepartnerschaft, die jetzt ganz bald besiegelt werden soll. Und zu der Idee kam es durch ein Treffen beim Seniorennachmittag im Lage mit Doppel-A in Mecklenburg-Vorpommern mit Bürgermeisterin Christine Zimmermann.
1: Und da sprach mich eine Dame an und sagte zu mir: Mensch, Frau Zimmermann, wissen Sie eigentlich, wo ich herkomme? Ich so, nee, das werden Sie mir ja bestimmt gleich erzählen, aus Lage. Ich so, na, was für ein Zufall, komme ich ja auch. Und dann sagt sie, nee, ich komme aus Lage mit einem A. Und da bin ich dann hellhörig geworden und dann hat sie mir ganz kurz und knapp so ihre Geschichte erzählt, dass sie mal hier waren zu einem Austausch vor vielen, vielen Jahren. Ja, und dann ist sie hier hängen geblieben, verliebt. So, und dann habe ich gedacht, Mensch, das ist mega interessant. Und dann habe ich gegoogelt, Lage Lippe, und habe Herrn Kalkreuter gesehen und der war mir auf den ersten Blick so sympathisch, also ne, sein ja. Foto, ein freudiger Mensch, aufgeschlossen so auf den ersten Blick. Den schreibst du jetzt wirklich einfach mal an und erzählst ihm die Geschichte und ob wir uns nicht mal dazu austauschen könnten, wie er dazu steht.
0: Ja, und das wollen wir doch auch wissen, ne, wie das dann weiterging. Hört ihr in etwa 6 Minuten hier bei mir bei Radio Lippe. Die Geschichte, die ist einfach zu schön.

0: Guten Morgen zusammen, Radio Lippe hört ihr, 6.48 Uhr und endlich kommt zusammen, was zusammen gehört. Lage in Lippe und Lage in Mecklenburg-Vorpommern. Die beiden Orte planen eine Städtepartnerschaft, habt ihr eben schon bei mir gehört. Das Okay der entsprechenden Ausschüsse gab es jetzt, Vertrag wird bald unterschrieben. Vorher, da wurde sich aber erstmal ordentlich beschnuppert, ne? Nach einem Telefontermin kam dann das erste Treffen, hat mir Lages Bürgermeisterin Christine Zimmermann erzählt, also von dem Lage mit Doppel-A, die kam zu uns.
1: Das haben wir dann im Juni gemacht. Da hat nämlich der Herr Kalkreuther mit einer Delegation nach Lage eingeladen zum Schützenfest und hat uns die ganze Region gezeigt. Wir waren, ne, beim Hermannsdenkmal, ja. Wir waren auf dem Lavendelfeld, wir waren auf dem Schützenfest, wir waren in der Ziegelei. Ich glaube, ich bin an den 3-4 Tagen, die wir da waren, noch nie so viel gelaufen. Es war wirklich ein ganz tolles Programm und auch ihre Stadtvertreter und ortskundigen Bürger dort vor Ort, die waren alle so herzlich und haben uns aufgenommen. Wir haben uns vom ersten Tag an Bombe verstanden.
0: Wie schön ist das bitte? Ende November kam dann der Gegenbesuch von den Lagensern in Lage in Mecklenburg-Vorpommern und jetzt wird so langsam offiziell und die Städtepartnerschaft, die kann kommen. Mindestens einmal im Jahr soll es dann auch einen Besuch geben und geplant sind auch so Zusammenarbeiten der Feuerwehren im Jugendbereich und auch von den Auszubildenden der Stadt. Die Beiträge zum Nachhören gibt es auch gleich auf radiolippe.de. Und wir hören auch noch mehr vom Lage mit Doppel-A heute Morgen in Doppelt wach.

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1: Mit Danny Hoppe. Guten Morgen. Das Hin und Her im Iran-Krieg geht weiter. Nachdem zuletzt wieder ein Abkommen zwischen den USA und dem Iran im Raum stand, spitzt sich die Lage jetzt wieder zu. Denn trotz der geltenden Waffenruhe melden beide Seiten neue Angriffe rund um die Straße von Hormus. Und auch der Golfstaat Kuwait ist offenbar beschossen worden. Malte Albrecht aus dem News-Team, was genau ist da letzte Nacht passiert?
2: Also das US-Militär hat offenbar im Süden des Irans ein Militärgelände angegriffen, von dem aus Drohnen gesteuert wurden. Das sagte jedenfalls ein US-Beamter. 4 Drohnen seien abgeschossen worden. Der Iran wiederum meldet, dass ein amerikanischer Öltanker die Meeresenge mit abgeschaltetem Radar passieren wollte. Die Revolutionsgarden hätten ihn beschossen und zum Umkehren gezwungen.
1: Ja, gleichzeitig erhöhen die USA auch wirtschaftlich den Druck. Sie haben die iranische Behörde sanktioniert, die Gebühren für die Passage der Meerenge verlangt.
2: Ja, eine Gebühr für die Passage der Meeresenge zu erheben, verstoße gegen internationales Recht, heißt es aus dem US-Finanzministerium. Und auch Präsident Trump ist gerade ziemlich unzufrieden, was den Stand der laufenden Verhandlungen über ein Kriegsende angeht. Er droht offen damit, die Sache militärisch zu Ende zu bringen, falls es keinen Deal gibt. Der Iran gibt sich aber unbeeindruckt. Aus Teheran heißt es, man lasse sich die roten Linien, also die Kontrolle über die Straße von Hormus und das Recht auf Urananreicherung, nicht nehmen.
1: Danke, Malte. Und jetzt weitere Meldungen im Überblick. In NRW hat es wieder 2 tödliche Badeunfälle gegeben. In Herne ertrank am Abend ein 20-Jähriger. Er wollte sich laut Polizei nach einer Joggingrunde im Rhein-Herne-Kanal abkühlen, rief kurz darauf um Hilfe und konnte nur noch tot geborgen werden. Und auch im Feldmarksee in Sassenberg starb ein 27-Jähriger bei einem Badeunfall. Nach dem Unfall mit 2 toten Kindern in Dienstlaken prüft die Polizei, ob bei der 47-jährigen Autofahrerin ein medizinischer Notfall vorlag. Das hat die Kreispolizei in Wesel am Abend bestätigt. Nichts spreche für eine absichtliche Tat. Hitze wird zu einem immer größeren Problem für die deutsche Wirtschaft. Das zeigt eine Untersuchung des Kreditversicherers Allianz Trade. Zum einen würden steigende Temperaturen die Produktivität senken, zum anderen würden gleichzeitig die Energiekosten steigen. Bis 2030 seien dadurch Verluste von rund 112 Milliarden Euro möglich. Ein Alltag ohne WhatsApp, Instagram oder Facebook ist für viele von uns kaum noch vorstellbar. Der Meta-Konzern führt für seine wichtigsten Apps jetzt Bezahlmodelle ein mit neuen Funktionen. Bei Facebook und Instagram sollen verbesserte Analysen, Statistiken und Optionen zur Profilanpassung kommen. Das hat Meta in einem Video angekündigt. Wer das nutzen will, muss laut Medienberichten $4 pro Monat für Instagram Plus und Facebook Plus zahlen. Bei WhatsApp sollen es $3 sein. Meta selbst hat offiziell noch keine Preise genannt. Und das waren die Nachrichten mit Danny Hoppe.
3: Danke dir. Wir machen weiter mit dem Radio Lippe Wetter. Und das bringt heute den nächsten wunderschönen Sommertag mit angenehmen Temperaturen. Geht noch kühl los, um die 8 Grad in Altendonnob und Greste. Also nochmal einmal eben schnell alles aufreißen und ordentlich durchlüften. So um die 23 Grad werden es dann heute. Zwischendurch ein paar lockere Wolken, aber überwiegend Sonnenschein bei strahlend blauem Himmel. Und morgen, da wird es nochmal heiß, um die 28 Grad. Kriegen wir da. Zum Abend hin, eher so Richtung späterer Abend, kann es dann Gewitter geben.
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3: Der schnellste Verkehrs- und Blitzerservice für die ganze Region. Ja, und da habe ich original nichts. Das passiert nicht oft, aber nicht mal einen Blitzer. Wenn ihr das anders seht und unterwegs doch noch einen entdeckt habt und die jetzt nicht irgendwie, keine Ahnung, schon in der Sommerpause sind, dann sagt mir Bescheid. Unsere kostenlose Verkehrshotline ist die 0800 3x die 0 38 18 oder ihr meldet es per WhatsApp oder über die Radio Lippe App.
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3: Judith Brentrup bin ich. Wunderschönen guten Morgen, wünsche ich euch.

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1: Der Donnerstagmorgen bei Radio Lippe. Doppelt wach hört ihr um 7:11. Und ja, wer dieses Wochenende heiratet, der hat ja echt bestes Wetter. Ne? Ich meine, Samstag Sonnenschein, um die 23 Grad. Also nicht zu heiß und die Nächte noch so kühl, dass die Party dann auch wirklich drin stattfindet. Also es ist gerade Hochsaison in Sachen Hochzeit und da kommt diese Meldung genau richtig. In Bad Salzuflen gibt es jetzt noch zwei weitere Orte, an denen ihr standesamtlich heiraten könnt. Nämlich das Foyer in der Konzerthalle und der Raum Lose im Kurhaus. Dazu gibt es ja noch den Trausaal im historischen Rathaus, das Kaminzimmer auf Gut Steinbeck in Wüsten, der Rokokosaal im Schloss Stietenkron und die Dele in der Begegnungsstätte, beides in Schöttmar. Jetzt müsst ihr euch eben nur noch gut entscheiden können. Das war gestern mal wieder aufreibend. Es war viel Geduld gefragt auf der A2, zumindest bei allen, die Richtung Dortmund unterwegs waren. In der Nacht, da hatte es bei Reda-Wiedenbrück einen Unfall mit zwei LKW gegeben. Einer stand da mit geplatzten Reifen auf dem Standstreifen, wurde von dem anderen übersehen. Durch den Aufprall wurden beide sehr stark beschädigt. Also die LKW, die Fahrer selbst, die hatten nämlich ganz viel Glück. Die Bergungsarbeiten, die haben sich dann über den ganzen Tag gezogen und das hat zu langen Rückstaus, teilweise bis nach Bielefeld, gesorgt. Ja, und war dann bis 18 Uhr tatsächlich der Fall. Warum erzähle ich euch das heute nochmal? Ja, die Fahrbahn hat es leider auch erwischt. Da muss man heute nochmal ran. Und deswegen wird das Teilstück nochmal auf zwei Spuren gesperrt. Also so wie gestern und das zwischen 8:30 heute Morgen und etwa 14 Uhr. Also an der Stelle geht's für euch heute besser über Land. Dann gibt es heute noch einen besonderen Geburtstag. Die Detmolder Tafel wird 30 Jahre alt. Ein Thema heute Morgen bei uns. Wir sprechen nämlich mit den Ehrenamtlichen darüber, wie wichtig ihre Arbeit ist, wie viel Dankbarkeit sie bekommen, welche schönen Geschichten sie erleben und wie sich die Arbeit verändert hat. Die Beiträge zum Nachhören, die gibt es dann auch bei uns im Studioblog. Und in etwa einer halben Stunde hört ihr mehr dazu hier bei mir bei Doppelt wach bei Radio Lippe.

0: Guten Morgen zusammen. Radio Lippe hört ihr um 20 nach 7. Hier ist doppelt wach. Ja, es gibt ja irgendwie für fast jeden Tag irgendwelche bekloppten Gedenktage. Manchmal sind es aber eben auch wichtige und gute. Heute ist Internationaler Tag der Frauengesundheit und auch Internationaler Tag der Menstruationshygiene. Ja, es sind beides so Themen, die Männer schnell verunsichern, aber Hannes sagt auch, kann wichtige Fragen aufwerfen.
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2: Meine Frage an die Männer. Habt ihr eine Ahnung, was Tampons und Binden kosten? Oh, ich weiß, das Thema mögen wir Kerle nicht, ne? Es ist wie Beine rasieren. Ihhh, unangenehm. Ja, die meisten Männer zucken beim Wort Binde ja schon zusammen. Aber klar, normal. Viele Männer haben eben Bindungsängste. Sorry, den konnte ich nicht liegen lassen. Aber jederzeit können wir über Fettauffangschalen beim Gasgrill diskutieren. Aber Hygiene? Pah! Frauensache. Trotzdem, gar nicht so billig die Dinger. Ich sollte die letzten Mal kaufen und ich bin fast hinten rübergekippt. Das ist ja kein Luxusartikel, sondern die braucht man einfach. Also, Frau brauchst. Naja. Und dann habe ich mal ChatGPT gefragt, was das kosten würde, wenn Tampons und Binden in Deutschland umsonst wären. Soll ich euch was sagen? Es wäre weniger als der Tankrabatt. Aber die einzige Periode, die die Regierung interessiert, ist die Wahlperiode. Zum Schluss aber nochmal eine ganz wichtige Frage. Meine Fettauffangschale bei meinem Weber, ist die spülmaschinenfest eigentlich?
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0: Roxy's Midnight Runners und Come on Eileen bei Radio Lippe. Halb acht haben wir es, wissen, was wichtig ist. Jetzt mit Matthias Lehmann.
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2: Schönen guten Morgen. Die Detmolder Tafel wird heute 30 Jahre alt. Jeden Tag versorgen Ehrenamtliche rund 4000 Bedürftige mit Lebensmitteln über die Ausgabestellen in Detmold, Hornbad Meinberg, Lage und Lemgo. Mehr dazu von Dominik Tegeler.
3: Ab morgens 7:30 fährt der Sprinter der Tafel Geschäfte an, um übrig gebliebene Lebensmittel von dort aus zu den Ausgaben zu bringen. Besonders groß war der Andrang zu Beginn des Ukraine-Kriegs. Rund ein Drittel der bedürftigen Familien kommt von dort. Auch die gestiegenen Lebenshaltungskosten machen sich bemerkbar, sagt Elisabeth Stückemann, die sich seit 28 Jahren bei der Detmolder Tafel engagiert.
4: Was sehr viel mehr geworden ist, dass einzelne Personen zu uns kommen, vorwiegend Frauen, die einfach mit der Rente nicht mehr ihren Lebensunterhalt bestreiten können.
3: Auch verbesserte Sortimentsplanung der Supermärkte mit Hilfe künstlicher Intelligenz sei ein Problem, weil weniger Ware übrig bleibt. Manche Menschen seien seit 20 Jahren auf die Tafel angewiesen, sagt Stückemann. Viele Familien stehen auf der Warteliste. Wie ihr die Tafel unterstützen könnt, lest ihr auf radiolippe.de.
2: In Lemgo haben Unbekannte Dutzende Behälter mit Sondermüll in die Bega gekippt. Das meldet die Stadtverwaltung. Demnach fiel das gestern Nachmittag nahe Papierenwentrop auf. Motoröle, Farben, Lacke, alles Mögliche war dabei. Die Feuerwehr setzte eine Ölsperre und holte die Behälter aus dem Fluss bzw. vom Ufer. Eine Sprecherin der Einsatzkräfte nannte den Fall eine absolute Sauerei. Zum Glück seien die meisten Behälter dicht geblieben, sodass nur wenig in die Bega ausgetreten sei. Wenn jemand von euch weiß, wo der Müll herkommt oder wer ihn da entsorgt hat, meldet euch bitte bei der Polizei. Die frisch beschlossene Städtepartnerschaft der Stadt Lage ist ein echter Hinhörer. Denn die Partnerschaft trägt den Namen Lage. Dieses Lage schreibt sich allerdings mit Doppel-A und liegt im Landkreis Rostock in Mecklenburg-Vorpommern. Schon in der Vergangenheit hatte es zwischen den Städten lose Zusammenarbeiten gegeben. Jetzt wurde von beiden Seiten ein offizieller Städtepartnerschaftsvertrag politisch beschlossen und soll bald unterzeichnet werden. Geplant sind zum Beispiel Zusammenarbeiten der Feuerwehr und ein Austausch der Verwaltungs-Azubis, sagte uns Bürgermeisterin Christine Zimmermann im Interview. Das ist dann übrigens keine Lagenserin, sondern eine Lagerin.
0: Das Radio Lippe Wetter ist heute wieder super schön. Jetzt gerade haben wir etwa 10 Grad in Hohenoldendorf und etwa 9 in Harzberg. Geht relativ schnell rauf auf um die 22, 23 Grad heute. Paar lockere Wolken über den Morgen noch und dann wieder strahlend blauer Himmel und Sonnenschein. Morgen wird es noch mal heiß, um die 28 Grad kriegen wir da. Zum späten Abend hin sind dann Gewitter möglich und der Samstag, der wird dann wieder sehr ähnlich wie heute. Der schnellste Verkehrs- und Blitzerservice für die ganze Region. Vorsicht auf der A2 in Richtung Hannover. Zwischen Feldheim und Bad Eilsen ist ein Fahrzeug liegen geblieben. Und dann geht's los in den Berufs- und Schulverkehr. Merkt ihr im Moment vor allem in Richtung Detmold auf der Hornschenstraße, da in Remmichhausen und dann weiter auf der Hornschenstraße in Detmold rein. Aber auch die Bielefelder Straße ist recht voll. Also im Grunde genommen auch Lagische Straße, alle Straßen, die so in die Innenstadt führen. In Lage an der McDonalds-Kreuzung wird es voller. In Lemgo rund um die Richard-Wagner-Straße und auf dem Bruchweg ist es jetzt auch etwas voller und genauso am Zubringer in Bad Salzuflen. Und dann gibt es jetzt auch Blitzer in Detmold auf der Lemgoer Straße. Habt ihr gerade einen entdeckt. Außerdem in Oerlinghausen auf der Robert-Koch-Straße. Gute Fahrt wünsche ich euch. Und falls ihr noch was seht, sagt kurz Bescheid. Unsere kostenlose Verkehrshotline ist die 0800 3x die 0 38 18 oder einfach über die Radio Lippe App eintickern.
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0: Mit Judith Brentrup. Guten Morgen. Ihr habt's gehört, die Detmolder Tafel wird heute 30 und da sprechen wir gleich mit zwei Hauptverantwortlichen über die Arbeit, die sie da leisten und was sie für schöne Dinge auch erleben, unter anderem.

0: Guten Morgen zusammen. Radio Lippe doppelt wach um 20 vor 8 hört ihr 370 Tonnen Lebensmittel. So viel verteilt die Tafel in Detmold jedes Jahr an ihre Bedürftigen. Und heute, da wird die Detmolder Tafel 30. Das war wahrscheinlich schon vor 30 Jahren so und das ist auch immer noch so. Lutz Böder, Sie suchen Helfer, zum Beispiel Fahrer. Was denn noch?
1: Wir suchen auch Leute, die digital gut unterwegs sind, damit wir auch diesen Bereich aus der Stiefmütterlichkeit ein bisschen wecken. Und was natürlich besonders wichtig ist, man darf das nicht vergessen, die Tafel lebt rein nur von Spenden. Wir brauchen, auf Deutsch gesagt, Geld. Und sind also für jeden, der spendet, dankbar. Hauptsache ist, wir bekommen Kohle.
0: Ja, vielleicht können Sie ja mal selbst erzählen, wie Sie damals zur Tafel gekommen sind. Elisabeth Stückemann, Sie sind ja fast seit Anfang an dabei. Wie sind Sie denn auf die Tafel gekommen?
2: Bei uns war es so, dass die Kinder aus dem Haus gingen, ich mehr Zeit hatte und gedacht habe, da kann ich auch was Gutes tun. Und so bin ich 1998 zur Detmolder Tafel gekommen, als ganz normale Helferin erstmal.
0: Und jetzt sind Sie seit 20 Jahren erste Vorsitzende mit mittlerweile über 80. Lutz Böder, wo liegt bei Ihnen so die Motivation?
1: Es ist immer schön zu sehen, wenn man Menschen helfen kann. Und wenn man wirklich die Bedürftigkeit hautnah sieht. Ich bin ab und zu auch noch mal in der Zeit dabei, wenn Ausgabe ist. Viele haben dann hinterher ein strahlendes Lächeln im Gesicht und ich denke, das ist Belohnung genug.
0: Ja, trotzdem, ohne Spenden, ohne mehr Helfer geht's auf Dauer nicht. Also schaut mal rein auf radiolippe.de, da lest ihr, wie ihr die Tafel unterstützen könnt. Und eine schöne Geschichte zu einer XXL-Spende, die hört ihr gleich bei mir in etwa 7 Minuten. 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

0: Mega schön. Einfach Mark Forster und ein Lied bei Radio Lippe. 7.48 Uhr haben wir es jetzt. Unglaublich, was ein Ehrenamt alles bewirken kann. Knapp 1000 Haushalte werden jeden Tag mit Lebensmitteln versorgt von der Detmolder Tafel. Die wird heute 30 Jahre alt und in diesen 30 Jahren haben Elisabeth Stückemann und Lutz Böder eine Menge mitgemacht, aber auch einiges Schönes schon erlebt.
1: Wir haben neulich etwas gehabt, was uns besonders gefreut hat. Hinter dem geparkten Fahrzeug, was unter so einer Art Unterstand steht, war mit Kreide der Schriftzug Tafel aufgemalt mit einem großen Herz darüber. Und wir hatten am gleichen Tag eine sehr große, vierstellige, anonyme Spende. Da läuft dann manchmal noch mal so das den Rücken runter.
0: Ja, glaube ich, sowas erlebt man bei Ihnen echt nicht jeden Tag, oder?
1: Das war wirklich ein Highlight und wer auch immer vielleicht uns zuhören mag, ein herzliches Dankeschön. Wir wissen das sehr zu schätzen.
0: Elisabeth Stückemann, Sie sagen, es gab diese eine Weihnachtsaktion in der Stadthalle. Das war auch was ganz Besonderes.
2: Es wurde die Bevölkerung aufgerufen, Lebensmittelpakete zu spenden für Bedürftige. Und diese Pakete wurden dann kurz vor Weihnachten an die Bedürftigen abgegeben. Die ganze Stadthalle war voll mit dekorierten, mit weihnachtlich dekorierten Paketen für Bedürftige. Das war also wirklich eine Aufgabe für uns, aber die dann im Nachhinein viel Spaß gemacht hat. Vor allen Dingen, wenn man bedenkt, wie die Bereitschaft war zu spenden und mit welchen dankbaren Gesichtern die Bedürftigen dann nach Hause gegangen sind.
0: Das geht ans Herz. Heute wird die Detmolder Tafel 30 Jahre alt. Radio Lippe sagt Happy Birthday und die Beiträge zum Nachhören gibt es auch auf radiolippe.de. Da könnt ihr auch nachlesen, wie ihr helfen könnt, wenn ihr mögt.

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1: Mit Danny Hoppe. Guten Morgen. Lange waren viele Autofahrer in Deutschland skeptisch, was den Umstieg auf ein E-Auto angeht. So langsam ändert sich das aber offenbar. Das zeigt das aktuelle E-Barometer des Versicherers Hukoburg. Demnach sind noch nie so viele Autofahrer von Benzinern oder Diesel auf ein reines Elektroauto umgestiegen wie zu Beginn des Jahres. Malte Albrecht aus dem News-Team. Wie sehen die Zahlen genau aus?
2: Also laut dem E-Barometer lag die Umstiegsquote in den ersten 3 Monaten bei 7,5%. Aber zum Quartalsende im März, also nach Beginn des Irankriegs und dem starken Anstieg der Benzinpreise, lag die Quote noch höher, da kam sie auf fast 9%. Nach einer YouGov-Umfrage dürfte auch der neue staatliche E-Auto-Zuschuss für Mittel- und Niedrigverdiener ein Grund dafür sein, warum die Zahlen steigen. Besonders auffällig ist, junge Autofahrer unter 40 steigen gerade fast doppelt so häufig um wie noch im Vorjahr.
1: Und welche Marken sind da am beliebtesten?
2: Bei den Privatkäufern dominieren ganz klar ausländische Marken. Die belegen laut dem Versicherer 9 der ersten 10 Plätze. Ganz vorne liegt die tschechische VW-Tochter Skoda, gefolgt vom US-Konzern Tesla, dessen Verkaufszahlen sich wieder erholt haben. Als einziger deutscher Hersteller schafft es Opel in die Top 10 der privaten Wechselwilligen. Schaut man aber auf die Gesamtzulassungen inklusive Firmenwagen, liegt VW in der Statistik immer noch ganz vorne.
1: Danke, Malte. Und jetzt weitere Meldungen im Überblick. Schon zum zweiten Mal in dieser Woche haben die USA Ziele im Iran angegriffen. Teheran hat reagiert und nach eigenen Angaben einen Vergeltungsschlag auf einen US-Stützpunkt durchgeführt. Auch Kuwait meldete Angriffe mit Drohnen und Raketen. Die Gewerkschaft Verdi warnt vor einer Sparorgie bei den Kliniken. Sie hat das Klinikpersonal in mehreren deutschen Städten heute zu Protestaktionen aufgerufen. Die Bundesregierung setze mit ihrem Sparpaket die Qualität der Krankenversorgung aufs Spiel, heißt es von Verdi. Der US-Konzern Meta führt bei Instagram, Facebook und WhatsApp kostenpflichtige Plus-Modelle ein. Sie sollen Nutzerinnen und Nutzern mehr Funktionen und Inhalte bieten. Genaue Preise nannte Meta nicht. In US-Medien ist aber von umgerechnet rund 3,40 Euro pro Monat für Facebook und Instagram die Rede. 2024 war weltweit gesehen bisher das heißeste Jahr seit Beginn der Aufzeichnungen. Der Rekordwert lag rund 1,55 Grad über dem vorindustriellen Niveau. Die Weltwetterorganisation geht aber davon aus, dass dieser Rekord schon bald fallen wird, möglicherweise schon im nächsten Jahr. So steht es in einem Bericht der WMO. Denn für Ende dieses Jahres wird ein El Niño vorhergesagt, ein Klimaphänomen, das alle paar Jahre vorkommt. Dabei erwärmt sich das Meer im Pazifik vor Südamerika und Folgen sind hohe Niederschläge, aber auch Dürren. Laut WMO liegt die Wahrscheinlichkeit, dass eines der Jahre 2026 bis 2030 einen neuen Hitzerekord aufstellt, bei 86%. Und das waren die Nachrichten mit Danny Hoppe.
3: Das Radio Lippe Wetter. Heute gibt's den nächsten superschönen Sommertag. Heute Morgen sind noch ab und zu so ein paar lockere Wolken unterwegs. Das Ganze bei gerade etwa 11 Grad in Humfeld und um die 10 Grad in Oerlinghausen. So 22, 23 Grad sind dann drin und dann gibt's wieder ganz viel Sonnenschein. Morgen wird's nochmal heiß, um die 28 Grad und zum Abend hin, also vor allem so am späten Abend, sind dann Gewitter möglich. Der Samstag wird sehr ähnlich wie der Tag heute.
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3: Der schnellste Verkehrs- und Blitzerservice für die ganze Region. Vorsicht auf der A2 in Richtung Dortmund. In Höhe Reda-Wiedenbrück in beide Richtungen Gefahr durch Personen auf der Fahrbahn. Dann ist es im Moment noch etwas voller in Detmold. Und da vor allem an der Kreuzung Ernst-Hilker-Straße, Lemgoer Straße, braucht ihr im Moment so ungefähr 10 Minuten länger. Bisschen länger dauert es auch immer noch in Lage an der McDonalds-Kreuzung in Lemgo, so rund um die Richard-Wagner-Straße und am Zubringer in Bad Salzuflen. Und dann habt ihr uns Blitzer gemeldet in Detmold auf der Lemgoer Straße und in Oerlinghausen auf der Robert-Koch-Straße. Gute Fahrt wünsche ich euch und falls ihr auch was entdeckt habt, sagt Bescheid. Unsere kostenlose Verkehrshotline 0800 3x die 0 38 18 oder meldet's über die Radio Lippe App.
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3: Mit Judith Brenntrup, hi. Kann man morgens um kurz nach 8 schon Lust auf ein Dürüm haben? Ja, auf jeden Fall. Also ich bin schon lange wach, ich habe da Bock drauf und vor allem, wenn ich sage, es ist der von Poldi mit Bratensoße drauf. Jeder, der den schon mal gegessen hat, weiß einfach, boah, Geschmacksexplosion. Warum spreche ich drüber? Naja, Poldi hat gestern, also Lukas Podolski, seine Netflix-Doku vorgestellt. Natürlich geht es da ganz viel um seine Fußballkarriere, aber eben auch noch um ganz viel andere Dinge aus seinem Leben. Sprechen wir drüber gleich hier bei Radio Lippe.

0: Radio Lippert, ihr 8:12 haben wir es. Mit 40 hat Poldi jetzt seine aktive Fußballerkarriere am Wochenende beendet. Also für Lukas Podolski ist Schluss, zumindest bis...
1: Wenn es juckt, dann kehre ich wieder auf den Trainingsplatz zurück. Also das ist kein Problem.
0: Nö, ist ja auch wirklich kein Problem, denn er hat ja große Anteile seines polnischen Heimatclubs gekauft. Gestern Abend hat er auch dick gefeiert im Kölner Rhein-Energie-Stadion, nämlich die Premiere seiner neuen Netflix-Doku. Der ist ja immer für einen Lacher gut. Der hat eine super coole Karriere hingelegt, vom Straßenfußballer zum Weltmeister. Und unser Reporter Luis Eck, der war gestern bei der Premierenvorstellung mit dabei, hat die Doku als einer der ersten gesehen. Luis, im Trailer, da kündigt Podolski ja an, es ist keine gewöhnliche Doku. Stimmt das?
2: Klar, natürlich geht es um Poldis Karriere. Und natürlich erzählen auch ganz klassisch Mitspieler wie Thomas Müller oder André Iniesta auf der Couch Stories über Poldi. Aber das spielt eben schon nur eine Nebenrolle. Hier, selbst der WM-Titel, der taucht erst im Abspann auf. Stattdessen geht es um sehr persönliche Einblicke, seinen Familienalltag, Fragen rund um Herkunft und Identität. So in Richtung Karriereende wird es dann auch wirklich sehr emotional. Also die Doku zeigt den privaten Poldi ehrlich, direkt und, na klar, natürlich auch immer lustig mit einem guten Spruch.
0: Gibt es denn Szenen, die dir so im Kopf geblieben sind? Also worauf können wir uns freuen?
2: Was ich richtig schön fand, war, dass in der Doku die Frau von Lukas Podolski das erste Mal ein Interview gibt, zumindest auf der Tonspur. Man merkt, das bedeutet Poldi ganz viel, hat er mir auch gestern nochmal auf der Premiere erzählt.
1: Ich wollte, glaube ich, dann auch, dass die Doku was Besonderes wird und nicht irgendwie der 50. Spieler, der dann sagt, oh, wie geil der Poldi war.
2: Und wo mir klar wurde, okay, Poldi will da mal wirklich eine andere Doku machen und ganz tief blicken lassen. In einer Szene sitzt er nackt unter der Dusche und schäumt sich den Pöppes ein. Ja, solche Szenen für Poldi aber kein Problem.
1: Wenn man die Hosen runterlässt, dann muss man die runterlassen und das gehört dazu.
0: Ha, Poldi, die Doku über Lukas Podolski erscheint offiziell am 4. Juni, pünktlich zu seinem 41. Geburtstag und dann können wir uns die alle auf Netflix angucken. Ja, verspricht auf jeden Fall schon einiges, was er da so erzählt hat. Radio Lippert hat ihr.

0: Guten Morgen zusammen. Ihr hört Radio Lippe um 8.22 Uhr und bei Atze können wir heute noch richtig was lernen fürs Leben. Irgendwann brauchen wir es bestimmt. Bestimmt!
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3: Ja, nee, ist klar.
4: So, kaum war ich die Woche in Hamburg mit dem Auto unterwegs und hatte geparkt, kam auch schon so eine männliche Politesse, um die Falschparker über den Löffel zu barbieren, wie man so schön sagt. Was ist eigentlich der richtige Ausdruck für männliche Politesse, fällt mir gerade ein. Politasse? Polizecke? Nee, jetzt mal ernsthaft. Männliche Politesse, wie ist es denn richtig? Polomat, Polohorst, Polonaise, Holy Poly, Politur? Warte mal, ich guck mal eben. Ich frage mal eben die Kollegen von ChatGPT. Wie geil ist das denn? Hier steht's. Die männliche Form der Politesse nennt man offiziell Politeur. Das steht hier wirklich. Wie geil ist das denn? Dem Politeur ist nichts zu schwören. Politeur. Ja, siehste, jetzt sind wir alle wieder etwas schlauer. Willkommen hier bei Ihrem Wissenspodcast. Man wird nicht blöder mit Atze Schröder.
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2: Schönen guten Morgen. Runder Geburtstag heute für die Tafel in Detmold. Seit mittlerweile 30 Jahren versorgen die Ehrenamtlichen dort Bedürftige mit Lebensmitteln. 4000 Menschen kommen derzeit zu den Ausgabestellen in Detmold, Hornbad Meinberg, Lage und Lemgo. Aktuell spüren auch die Verantwortlichen bei der Tafel die Auswirkungen der gestiegenen Lebenshaltungskosten. Außerdem bleiben in Supermärkten unter anderem durch KI-gestützte Sortimentsplanung weniger Waren übrig, die die Tafel an Bedürftige weitergeben kann. Wenn ihr die Arbeit der Tafel unterstützen möchtet, findet ihr alle Infos im Studioblog auf radiolippe.de. Unbekannte haben in Lemgo Sondermüll in der Bega entsorgt. Die Freiwillige Feuerwehr musste am Nachmittag Dutzende Behälter aus der Bega fischen. Die Einsatzkräfte setzten noch extra eine Ölsperre. Entsorgt wurden verschiedene Motoröle, Farben, Lacke, Altspeiseöl und mehr, hieß es von der Stadt. Solchen Sondermüll nicht nur illegal in der Natur zu entsorgen, sondern auch noch gezielt in einen Fluss zu kippen, ist eine absolute Sauerei, sagt die Feuerwehr. Zum Glück seien die meisten Behälter dicht geblieben. Hinweise auf die Verursacher bitte an die Polizei. Für die meisten Menschen in Lippe ist die Versorgungslage in ihrer Stadt oder Gemeinde gut bis sehr gut. Das geht aus einer Studie des Instituts der deutschen Wirtschaft hervor. In Barntrop, Dörentrop und Extertal lautet das Gesamturteil dagegen schlecht. Wie gut finde ich einen Arzt? Wie ist es mit schnellem Internet oder mit dem Handyempfang? Wie steht es um die Verkehrsanbindung, die Schulen und die Freizeitangebote? Um diese Themenbereiche geht es in der Untersuchung. Barntrop, Dörentrop und Extertal landen da vor allem im Bereich Mobilität weit hinten. In Extertal und Barntrop ist aber auch die Breitband- und Mobilfunkversorgung ein Grund für die schlechte Gesamtnote. Am besten ist die Versorgungslage in Lippe laut der Untersuchung in Bad Salzuflen. Mehr zum Thema findet ihr auch auf radiolippe.de.
0: Das Radio Lippe Wetter ist heute wieder ein super schöner Sommertag. Ein paar lockere Wolken heute Morgen noch. Aber ansonsten viel Sonnenschein bei meist strahlend blauem Himmel. Um die 11 Grad dazu im Moment in Kükenbruch. Etwa 12 haben wir bei euch in Österholz. Und so gut 22 sind da heute drin. Morgen wird es nochmal deutlich wärmer. Um die 28 Grad kriegen wir da. Und zum späten Abend hin sind dann Gewitter möglich. Aber schon Samstag ist es wieder ziemlich schön mit etwa 23 Grad und Sonne. Der schnellste Verkehrs- und Blitzerservice für die ganze Region. Vorsicht auf der A2 in Richtung Dortmund in Höhe Reda-Wiedenbrück. In beide Richtungen Gefahr durch Personen auf der Fahrbahn. Ich denke, da werden jetzt die Bauarbeiten vorbereitet. Nach dem Unfall da gestern mit zwei LKW muss ja die Fahrbahn erneuert werden. Und das Ganze soll eben jetzt um 8:30 starten und bis voraussichtlich 14 Uhr dauern. Dann ist die Fahrbahn in Richtung Dortmund auch zweispurig gesperrt. Also da geht es nur an einem Fahrstreifen dann an den Bau. Arbeiten vorbei. Dann habt ihr uns Blitzer gemeldet in Detmold auf der Lemgoer Straße und in Oerlinghausen auf der Robert-Koch-Straße. Ich wünsche euch unterwegs immer eine gute Fahrt und wenn ihr da noch was entdeckt für unseren Verkehrsservice, sagt gern Bescheid. Unsere kostenlose Verkehrshotline ist die 0800 3x die 0 38 18 oder ihr meldet es über die Radio Lippe App.
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0: Donnerstagmorgen. Radio Lippe doppelt wach hier um 20 vor 9. Ein Ton und du weißt sofort, wer da singt. Anastasia. Im Jahr 2000, ne? Da hat sie ja die Popwelt erobert mit ihrem Album Not That Kind. Gab in Deutschland 5-fach Gold. Letztes Jahr hatte das Album dann ja 25-jähriges Jubiläum und passend dazu gab es eine Jubiläumstour. Und die lief jetzt so gut, dass sie dieses Jahr einfach weiter und wieder auf Tour geht, die Anastasia. Und sie kommt natürlich auch in NRW vorbei, tritt im Sauerland und in Düsseldorf auf.
1: I am so excited. You know, everyone's like, we want to do more. And I'm like, more? I guess I just call it NTK, not 25. I guess I'm just going to go NTK 26?
0: Ja, sie freut sich mega, hat die Tour einfach umgenannt in NTK 26. Yes, also 26 Jahre. Ihr nächstes Konzert in NRW ist im Sauerlandpark. Das ist Open Air. Und Anastasia, die ist total begeistert davon, wie gut wir Deutschen immer vorbereitet sind, falls es doch mal regnet beim Open Air Konzert.
1: I have to say, Germans are up for like in 5 seconds. Two drops of
0: also
1: rain,
0: niemand verlässt das Konzert. Alle wollen, dass sie weiter singt, like, auch bei Regen. Keep singing, girl, sagen die Leute. Probleme sieht sie dann eher bei sich selbst.
1: Sometimes I will swallow a fly and I'm like, ugh! And I'm like, oh my God, sorry everyone. But they definitely know I'm really singing because the note stops.
0: Also es kann schon mal vorkommen, dass Anastasia eine Fliege verschluckt beim Open-Air-Konzert. Aber das ist dann wenigstens der Beweis, dass sie wirklich live singt, sagt sie. Und hier jetzt natürlich ein Song vom Jubiläumsalbum Not That Kind. I'm Out of Love hier bei Radio Lippe. 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

0: aufs A kommt's an. Radio Lippe hört ihr. 8:47 Uhr haben wir's. Lage bekommt eine neue Partnerstadt mit Verwechslungsgarantie, zumindest beim Hören. Die Stadt heißt nämlich Lage. Sie liegt aber im Landkreis Rostock in Mecklenburg-Vorpommern. Und mit deren Bürgermeisterin Christine Zimmermann spreche ich heute Morgen. Ihr kam nämlich die Idee zur Städtepartnerschaft und das durch die Geschichte einer Lagenserin aus Lippe. Die war vor Jahren zu Besuch in Lage mit Doppel-A, hat sich dabei verliebt und ist dann eben geblieben. Das ist so eine schöne Story, ne? Jetzt ist eine Partnerschaft ja so ein Geben und Nehmen. Also wir bringen die Süße mit in die Beziehung, also den Zucker aus Lage. Was haben Sie denn zu bieten, Frau Zimmermann?
1: Ja, wir bringen die Sportler mit, das muss ich wirklich sagen. Wir sind zwar eine Kleinstadt mit knapp 4000 Einwohnern, ohne jetzt unsere Gemeinden mit zu betrachten, da wären wir dann nachher bei knapp 9000. Mhm. Aber wir haben hier so viele Sportvereine. Bei uns kann man von Reiten bis Cheerleading, Laufen, Fußball, so viele andere sportliche Aktivitäten. Bei uns ist entweder ist bei uns jedes Wochenende ein Sportevent oder wir fahren mit unserem Verein zu Sportevents. Also wir sind hier sportlich aufgestellt. Und ich habe ja auch gehört, dass Ihr Bürgermeister das auch ist. Also das Erste, was wir, glaube ich, beide machen werden, ist ein Battle untereinander, wer von uns der oder die Sportlichste ist.
0: Ja, Mensch, das klingt doch gut und ist doch gar kein Problem. Also wir hätten da ja diesen kleinen, netten Hermannslauf anzubieten. Das wäre doch eine Gelegenheit. Eins müssen wir jetzt auf jeden Fall noch klären. Wie nennen sich denn die Menschen aus Lage mit Doppel-A? Also das hört ihr gleich bei mir gegen 8:50 hier bei Radio Lippe.

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2: Mit Danny Hoppe. Guten Morgen. Egal ob Facebook, Instagram oder WhatsApp, fast jeder von uns nutzt die sozialen Medien des Meta-Konzerns täglich. Firmengründer Mark Zuckerberg will aber offenbar noch mehr Geld mit seinen Diensten verdienen. Malte Albrecht aus dem News-Team. Meta hat angekündigt, dass es weltweit neue Plus-Modelle geben soll. Die kosten was, sollen Nutzerinnen und Nutzern aber auch mehr Funktionen und Inhalte bieten.
3: Ja, und die fallen ganz unterschiedlich aus. Wer für Instagram oder Facebook Plus zahlt, soll mehr Möglichkeiten für die Gestaltung seines Profils bekommen. Außerdem werden verbesserte Analysen und Statistiken zu bestimmten Profilzugriffen bereitgestellt. Bei WhatsApp Plus geht es eher um Personalisierung, also zum Beispiel Premium-Sticker und individuelle Klingeltöne. Offizielle Preise gibt es noch nicht. In Medienberichten ist aber von umgerechnet etwa 3,40 Euro für Facebook und Instagram und 2,99 Euro für WhatsApp Plus die Rede.
2: Heißt, Meta will mit seinen Plus-Modellen nochmal zusätzlich Geld machen.
3: Korrekt. Meta setzt bisher vor allem auf Werbung. Man will sich jetzt aber offenbar breiter aufstellen und weniger abhängig von Werbeeinnahmen werden. In Europa gibt es ja schon seit gut 3 Jahren kostenpflichtige Versionen von Facebook und Instagram. Nutzer haben die Wahl zwischen einem kostenpflichtigen Angebot ohne Werbung und einer kostenlosen Variante mit Werbung. Langfristig sollen die neuen Angebote dann unter einer gemeinsamen Marke namens Meta One gebündelt werden.
2: Danke, Malte. Und jetzt weitere Meldungen im Überblick. Im Irankrieg spitzt sich die Lage wieder zu, trotz der geltenden Waffenruhe. Die USA haben in der Nacht erneut Ziele im Iran angegriffen. Der wiederum hat mit eigenen Angriffen reagiert, unter anderem auf einen US-Stützpunkt. Angaben zum Ort wurden nicht gemacht. Allerdings meldete auch Kuwait Drohnen- und Raketenangriffe. Die Außenminister der EU wollen heute in Zypern über die Lage in der Ukraine und mögliche Gespräche mit Russland beraten. Einen Russland-Gesandten wird Brüssel aber erstmal nicht ernennen, das hat die Außenbeauftragte Kallas gesagt. Kremlchef Putin hatte Altkanzler Schröder ins Spiel gebracht, das lehnt die EU aber ab. Noch nie sind so viele Autofahrer vom Verbrenner auf einen Stromer umgestiegen wie im ersten Quartal des laufenden Jahres. Das zeigt das neue E-Barometer des Versicherers Hukoburg. Demnach lag die Umstiegquote bei 7,5%. Als Gründe gelten der Iran-Krieg und die neue Förderprämie. Seit dem Morgen gibt es bei uns in NRW eine Razzia im Rockermilieu. Es geht um Drogen und Waffen. Spezialeinsatzkommandos haben deshalb jeweils 4 Gebäude in Gelsenkirchen und Gladbeck durchsucht, außerdem noch ein weiteres im niedersächsischen Steinfeld. Das hat die Polizei vorhin bestätigt. Demnach wird gegen 8 Männer aus der Rockerszene ermittelt. Festnahmen gab es bisher aber nicht. Der Einsatz dauere noch an, heißt es. Und das waren die Nachrichten mit Danny Hoppe.
4: Und weiter geht's mit dem Radio Lippe Wetter und einem wunderschönen Sommertag. Klappe die, ich weiß gar nicht wie vielte, knapp 12 Grad sind's jetzt gerade in Vissenknick und um die 11 haben wir bei euch in Erda. So etwa 22, 23 Grad werden das heute. Morgens sind noch ein paar lockere Wolken unterwegs, danach dann aber wieder strahlend blauer Himmel. Morgen wird's nochmal wärmer, um die 28 Grad kriegen wir da. Zum Abend hin, also eher so Richtung später Abend, sind dann Gewitter möglich und der Samstag wird sehr ähnlich wie heute. Auch da haben wir viel Sonnenschein, morgens noch ein paar Wolken und das Ganze bei etwa 23 Grad.
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4: Der schnellste Verkehrs- und Blitzerservice für die ganze Region auf der A33 in Richtung Bielefeld. Zwischen Paderborn-Sennelager und Stukenbrock-Senne 1 Kilometer Stau, so 5 bis 10 Minuten länger braucht ihr da. Dann habt ihr uns Blitzer gemeldet und die stehen auf der Dorfstraße in Blomberg-Istrup. Da ist jetzt ein Blitzeranhänger. In Detmold ist er jetzt auf die Richthofenstraße gezogen, der Blitzer. In Oerlinghausen wird auf der Robert-Koch-Straße geblitzt und in Schlangen habt ihr jetzt noch einen entdeckt auf der Paderborner Straße. Gute Fahrt wünsche ich euch. Und wenn ihr noch was seht, sagt mir Bescheid. Unsere kostenlose Verkehrshotline ist die 0800 3x die 0 38 18 oder ihr meldet es ganz einfach über die Radio Lippe App oder per WhatsApp.
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4: Mit Judith Brennstoff. Guten Morgen zusammen. Und heute Morgen habt ihr ja bei mir schon gehört, es gibt ein zweites Lage in Mecklenburg-Vorpommern, geschrieben mit Doppel-A. Und die beiden Lages planen eine Städtepartnerschaft, ist so gut wie besiegelt. Da müssen wir eins noch klären. Also wir nennen uns ja Lagenser und Lagenserinnen. Und die so? Das hören wir gleich.

0: Morgen, Radio Lippe hier um 8:45. Lage hat einen Flughafen, ne? Wusstet ihr nicht? Lage hat auch eine Bürgermeisterin und ja übrigens auch ein A mehr als unser Lage hier in Lippe. Ja, es gibt noch ein Lage, nur eben mit Doppel-A geschrieben. Und das liegt im Landkreis Rostock in Mecklenburg-Vorpommern. Und irgendwie total logisch, diese beiden Lages planen eine Städtepartnerschaft, die jetzt ganz bald besiegelt werden soll. Die Idee kam von Lages Bürgermeisterin Christine Zimmermann und mit ihr habe ich telefoniert und ich hatte da noch eine wichtige Frage. Eine Frage müssen wir noch ganz dringend klären. Ja. Bei uns nennt man sich ja Lagenser und Lagenserinnen. Wie nennen Sie sich denn?
1: Wir sind die Lager und die Lagerinnen.
0: Okay. Das klingt für unsere Ohren natürlich erstmal irgendwie komisch, ne?
1: Komisch, ja. Das haben wir auch gleich festgestellt, als wir im Juni bei Ihnen waren und mussten ein bisschen schmunzeln. Aber so kann man uns ja auch wenigstens auseinanderhalten.
0: Genau.
1: Das hat ja alles so seinen Charme.
0: Ja, dann würde ich doch sagen, auf eine gute Städtepartnerschaft.
1: Ich freue mich drauf.
0: Das Interview mit Christine Zimmermann, der Bürgermeisterin von Lage in Mecklenburg-Vorpommern, könnt ihr euch auch nochmal anhören bei uns im Netz im Studioblog.
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0: Baby Rexa macht uns alle nochmal richtig wach. New Religion hier bei Radio Lippe. Wir haben es gleich 20 nach 9.
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2: Mal eine Frage an die Männer. Habt ihr eine Ahnung, was Tampons und Binden kosten? Oh, ich weiß, das Thema mögen wir Kerle nicht, ne? Es ist wie Beine rasieren. Ihh, unangenehm. Ja, die meisten Männer zucken beim Wort Binde ja schon zusammen. Aber klar, normal. Viele Männer haben eben Bindungsängste. Sorry, den konnte ich nicht liegen lassen. Aber jederzeit können wir über Fettauffangschalen beim Gasgrill diskutieren. Aber Hygiene? Pah! Frauensache. Trotzdem, gar nicht so billig die Dinger. Ich sollte die letzten Mal kaufen und ich bin fast hinten rübergekippt. Das ist ja kein Luxusartikel, sondern die braucht man einfach. Also, Frau brauchst. Naja. Und dann habe ich mal ChatGPT gefragt, was das kosten würde, wenn Tampons und Binden in Deutschland umsonst wären. Soll ich euch was sagen? Es wäre weniger als der Tankrabatt. Aber die einzige Periode, die die Regierung interessiert, ist die Wahlperiode. Zum Schluss aber nochmal eine ganz wichtige Frage. Meine Fettauffangschale bei meinem Weber, ist die spülmaschinenfest eigentlich?
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2: Hallo, guten Morgen. Der Detmolder Rat befasst sich heute unter anderem mit den Plänen für das neue Parkhaus am Hornschen Tor. Es soll Platz für rund 360 Autos haben. Mehr dazu von Frank Schröder.
3: Das Parkhaus soll nach Verwaltungsangaben nicht nur funktional, sondern auch optisch ansprechend werden. Eine Fassadenbegrünung mit Schling- und Kletterpflanzen, vertikale Aluminiumlamellen und Profilbauglaselemente sollen für ein lebendiges Erscheinungsbild sorgen. Auf dem Dach ist außerdem eine Photovoltaikanlage geplant. Auch Fahrradfahrer werden berücksichtigt. Insgesamt 108 Fahrradabstellplätze sind auf dem Gelände vorgesehen. Am Hornschen Tor sollen neben dem Parkhaus auch ein Geschäftshaus mit Büros, Wohnungen und Gastronomie, ein Lebensmittelmarkt mit Hotel sowie ein weiteres Wohn- und Geschäftsgebäude entstehen.
2: In Lemgo haben Unbekannte Dutzende Behälter mit Sondermüll in die Bega gekippt. Das meldet die Stadtverwaltung. Demnach fiel das gestern Nachmittag auf. Motoröle, Farben, Lacke, alles Mögliche war dabei. Die Feuerwehr setzte eine Ölsperre und holte die Behälter aus dem Fluss bzw. vom Ufer. Eine Sprecherin der Einsatzkräfte nannte den Fall eine absolute Sauerei. Zum Glück seien die meisten Behälter dicht geblieben, sodass nur wenig in die Bega ausgetreten sei. Wenn jemand von euch weiß, wo der Müll herkommt oder wer ihn da entsorgt hat, meldet euch bitte bei der Polizei. Die frisch beschlossene Städtepartnerschaft der Stadt Lage ist ein echter Hinhörer, denn die Partnerstadt trägt den Namen Lage. Dieses Lage schreibt sich allerdings mit Doppel-A und liegt im Landkreis Rostock in Mecklenburg-Vorpommern. Schon in der Vergangenheit hatte es zwischen den Städten lose Zusammenarbeiten gegeben. Jetzt wurde von beiden Seiten ein offizieller Städtepartnerschaftsvertrag politisch beschlossen und soll bald unterzeichnet werden. Geplant sind dann zum Beispiel Zusammenarbeiten der Feuerwehr und ein Austausch der Verwaltungsazubis, sagte uns Bürgermeisterin Christine Zimmermann im Interview. Sie ist übrigens keine Lagenserin, sondern eine Lagerin.
0: So sieht's aus. Das Radio Lippe Wetter gibt es jetzt. Und da haben wir im Moment etwa 13 Grad in Billinghausen, um die 12 in Schwalenberg und so 22 Grad werden das heute noch. Ein paar lockere Wolken heute Morgen, später dann aber überwiegend Sonnenschein. Und morgen wird es nochmal recht heiß, knapp 28 Grad kriegen wir da. Zum späten Abend hin sind dann auch Gewitter möglich. Der Samstag wird sehr ähnlich wie heute. Viel Sonne, um 23 Grad stehen da an. Der schnellste Verkehrs- und Blitzerservice für die ganze Region auf der A33 in Richtung Bielefeld. Dauert es zwischen Paderborn-Sennelager und Stuckenburg-Senne etwas länger. 2 Kilometer Stau, 10 Minuten rechnet mehr ein. Dann habt ihr uns Blitzer gemeldet in Blomberg-Istrup auf der Dorfstraße, in Detmold auf der Richthofenstraße und in Oerlinghausen auf der Robert-Koch-Straße. Vielen Dank fürs Bescheid geben. Wenn ihr noch was seht, sagt auch gerne Bescheid. Unsere kostenlose Verkehrshotline ist die 0800 3x die 08 3818 oder einfach über die Radio Lippe App melden.
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0: Mit über 80 noch volle Kanne am Arbeiten. Radio Lippe hört ihr und das gibt's nur im Weißen Haus und bei der Detmolder Tafel. Elisabeth Stückemann ist von heute genau 30 Jahren Tafel, ganze 28 selbst dabei. Jeden Tag versorgen sie ja Bedürftige mit Lebensmitteln und sie erleben auch immer wieder sehr viel Wertschätzung, auch ihren Kollegen gegenüber. Inwiefern?
1: Dass die Fahrer angesprochen werden, weil die durch ihre Kleidung und durch den Sprinter als Tafelmitarbeiter erkannt werden. Und dass da auch schon mal 10-Euro-Schein oder 5-Euro-Schein einfach gegeben wird als Spende. Das sind dann auch so kleine anonyme Spenden. Aber es ist immerhin eine Anerkennung.
0: Ja, Lutz Böder, Sie haben eben auch schon von einer hohen 4-stelligen Spende erzählt, wo Sie bis heute gar nicht wissen, von wem die eigentlich kam. Also man hat schon den Eindruck, dass es eine breite Anerkennung gibt gegenüber der Tafel. Ne? Erleben Sie das auch so im eigenen Umfeld?
1: Ja, auf jeden Fall. Ja. Und das ermuntert einen ja auch immer wieder, noch weiterzumachen.
2: Ich habe gerade so in den letzten Monaten viel Kontakt zu Firmen, auch zu städtischen Einrichtungen. Wo auch immer man hinkommt, man wird voller Respekt wahrgenommen und man versucht zu unterstützen, zu helfen. Und diese Anerkennung in der Gesellschaft in dieser Art ist auch eine sehr schöne Anerkennung, muss ich sagen.
0: Heute wird die Tafel in Detmold 30 Jahre alt. Mehr zu der täglichen Arbeit der Ehrenamtlichen und auch dazu, wie ihr die Tafel unterstützen könnt. Ja, denn Hilfe ist immer gefragt. Das lest ihr bei uns im Studio-Blog auf radiolippe.de.

0: Hab so ein bisschen das Gefühl, wir setzen hier einen neuen Trend. Vielmehr, du machst das, Marvin Kreimeier, hier bei Radio Lippe. Du hast gestern damit angefangen, mit dem Strafglas. Ja. Ne? Ist ja so ein Insta-Trend, das Spaßglas. Wir füllen lauter Süßigkeiten rein, die wir toll finden. Du machst das Strafglas mit allen Süßigkeiten, die nicht so cool sind. Wie lief's so?
1: Es hat mega gut geklappt. Es haben sich so viele Leute bei mir gemeldet. Aha. Mit Sachen, die da unbedingt rein sollen. Ich habe auch angefangen. Also ich habe angefangen mit Minzschokolade. Mag ich gar nicht.
0: Was? Liebe ich.
1: Und es haben sich noch super viele gemeldet. Lakritz ist noch reingekommen. Gelee-Bananen.
0: Oh ja.
1: Und da bin ich selber ein bisschen überrascht, Softcakes sind reingekommen.
0: Ja, kann ich auch alles verstehen.
1: Ja, und das Witzige ist vor allem auch, es ist ja eigentlich das Strafglas. Also man sollte meinen, da sind Sachen drin, die keiner mag. Mhm. Und ich habe das Glas einfach unten stehen lassen bei uns hier in der Redaktion und dachte so, isst ja auch keiner, ne? Mhm. Ich komme heute Morgen rein und war überrascht, das halbe Glas war leer gegessen.
0: Mir war das total klar. Also alle Süßigkeiten, die bei uns zu Hause niemand isst, ne, die bringe ich immer mit in die Redaktion.
1: Also jetzt ist ein bisschen Luft da. Wir füllen heute in der Sendung das Glas nochmal bis zum Rand auf und vielleicht finden wir Sachen, die auch wirklich keiner hier mag.
0: Dann meldet euch gerne, schickt eine Sprachnachricht per WhatsApp an die 05231 6 und 3 mal die 16 zur Radio Lippe. Ich bin gespannt, wie es weitergeht. Für heute raus. Ich gucke mal, ob ich noch ein bisschen Minzschokolade abgreifen kann. Judith Brentrup bin ich. Bis morgen früh. Tschüss.

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1: Mit Danny Hoppe. Guten Morgen. Das kostenlose Hautkrebs-Screening steht vor dem Aus, denn die Bundesregierung will hier bei der anstehenden Gesundheitsreform Geld einsparen. Die Deutsche Krebshilfe und andere Experten warnen vor der Streichung und sie dürften sich durch die neuen Zahlen des Statistischen Bundesamts bestätigt fühlen. Denn demnach hat sich die Zahl der Hautkrebsbehandlungen im Krankenhaus in den vergangenen 20 Jahren fast verdoppelt. Malte Albrecht aus dem News-Team, du hast die konkreten Zahlen für uns.
2: Ja, zuletzt mussten rund 120.000 Menschen wegen Hautkrebs stationär behandelt werden. Das waren knapp 95% mehr als noch im Jahr 2004. Besonders drastisch haben die Fälle von hellem Hautkrebs zugenommen, der in Verdacht steht, durch Sonnenlicht mit ausgelöst zu werden. Der schwarze Hautkrebs kommt noch immer vergleichsweise selten vor, gilt aber als aggressiver, weil er Metastasen bilden kann. Männer sind von Hautkrebs etwas häufiger betroffen als Frauen und auch die Zahl der Todesfälle ist gestiegen. Im Jahr 2024 starben rund 4.600 Menschen an Hautkrebs. Mehr als die Hälfte von ihnen war 80 Jahre oder älter.
1: Ja, seit 2008 können Versicherte ab 35 Jahren ja alle 2 Jahre zum Hautkrebs-Screening gehen, aber genau das steht jetzt auf dem Prüfstand.
2: Richtig, die Krankenkassen müssen sparen und deshalb sollen bei der Gesundheitsreform einzelne Kassenleistungen wegfallen, eben auch das Hautkrebs-Screening. Eine Expertenkommission argumentiert nämlich, es sei nicht belegt, dass das Screening Krankheits- und Todesfälle reduziere. Kritik kommt unter anderem von der Organisation CAMPACT. Wer bei der Vorsorge kürze, riskiere, dass Hautkrebs viel zu spät entdeckt werde, heißt es. Und ähnlich sieht das auch die Deutsche Dermatologische Gesellschaft. Früh erkannt lasse sich Hautkrebs besser behandeln und eine Kostenexplosion verhindern.
1: Danke, Malte. Und jetzt weitere Meldungen im Überblick. Schon zum zweiten Mal in dieser Woche haben die USA Ziele im Iran angegriffen. Teheran hat reagiert und nach eigenen Angaben einen Vergeltungsschlag auf einen US-Stützpunkt durchgeführt. Auf welchen genau, sagte der Iran nicht. Allerdings meldete auch Kuwait am Morgen Angriffe mit Drohnen und Raketen. In Gelsenkirchen, Gladbeck und im niedersächsischen Steinfeld hat es am Morgen Razzien im Rockermilieu gegeben. Spezialeinsatzkommandos haben insgesamt 9 Gebäude durchsucht. Das hat die Polizei bestätigt. Demnach geht es bei den Durchsuchungen um Waffen und Drogen. Ermittelt wird gegen 8 Männer. In NRW hat es wieder 2 tödliche Badeunfälle gegeben. In Herne ertrank am Abend ein 20-Jähriger. Er wollte sich laut Polizei nach einer Joggingrunde im Rhein-Herne-Kanal abkühlen, rief kurz darauf um Hilfe und konnte nur noch tot geborgen werden. Und auch im Feldmarksee in Sassenberg starb ein 27-Jähriger bei einem Badeunfall. Die Deutschen tun sich weiter schwer mit dem Umstieg aufs E-Auto, aber so langsam wird die Skepsis offenbar weniger. Das zeigt das neue E-Barometer des Versicherers Hukoburg. Denn da gab es jetzt im ersten Quartal einen Rekord beim Umstieg aufs E-Auto. 7,5% der Autokäufer seien in dieser Zeit vom Verbrenner auf einen Stromer umgestiegen, heißt es. Einen Anstieg beobachtete der Versicherer vor allem nach Ausbruch des Iran-Kriegs. Laut einer neuen YouGov-Umfrage sagt außerdem fast jeder Fünfte, dass er sich wegen der neuen staatlichen Förderung wahrscheinlich früher als geplant ein E-Auto anschaffen wolle. Und das waren die Nachrichten mit Danny Hoppe.
3: Danke dir, Danny. Gestern war es doch richtig herrlich draußen und genauso ist es heute auch. Viel Sonne und um die 22 Grad. Morgen ziehen die Temperaturen nochmal ordentlich an. Es geht wieder in die Richtung von 30 Grad und nachmittags, abends kommt dann auch etwas Regen runter.
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3: Jetzt der schnellste Verkehrs- und Blitzerservice ist ein bisschen voller auf der A33 Richtung Bielefeld zwischen Paderborn-Sennelager und Stukenbrock-Senne. 1 Kilometer Stau, ihr braucht hier etwa 10 Minuten länger. Und Blitzer habe ich aktuell 3 für euch. Blomberg-Istrup auf der Dorfstraße, in Detmold auf der Richthofenstraße und in Schlangen steht einer auf der Paderborner Straße. Wenn ihr unterwegs aber noch einen frischen Stau oder Blitzer seht, dann meldet den gerne hier bei mir kostenlos unter der 0800 3x die 0 38 18. Danke dafür, ich wünsche euch eine gute Fahrt. Kommt gut durch.
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3: Es ist Donnerstag. Diese kurze Woche ist schon fast wieder durch. Ich begleite euch hier bei der Arbeit. Wünsche euch einen angenehmen Donnerstag jetzt mit Lady Gaga, Abracadabra.

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0: Unser Strafglas ist schon wieder halb leer. Ich dachte heute Morgen, ich guck nicht richtig, als ich hier ins Funkhaus kam. Wir haben uns gestern den Internettrend vom Spaßglas genommen und genau das Gegenteil gemacht. Ein Glas gefüllt mit Süßigkeiten, die eigentlich keiner mag. Dachte ich zumindest. Deswegen habe ich das Glas hier auch einfach stehen lassen im Funkhaus. Pustekuchen, scheinbar sind da so viele Sachen dabei, die unsere Redaktion richtig gerne mag. Ich habe von euch ganz viele Nachrichten gestern bekommen, was alles so ins Glas soll und drin gelandet sind. Minzschokolade, Lakritz, soweit so gut, da waren sich auch eigentlich die meisten sehr einig. Ein bisschen Uneinigkeit gab es dann bei den Gelee-Bananen. Paul ist großer Fan.
1: Hi, also Gelee-Bananen müssten bei mir eher ins Spaßglas.
0: Aber ich habe nochmal eure Nachrichten sortiert. Die meisten mögen sie wirklich nicht.
2: Hallo Marvin, also so ein Strafglas, da darf absolut nicht drin fehlen Gelee-Bananen, weil sie einfach so widerwärtig sind, die kann man nicht essen.
3: Gelee-Früchte können auch mit rein, die finde ich ganz eklig.
4: Also, Gelee-Früchte können ins Glas, das ist auch nicht so mein Ding. Das schmeckt so komisch.
3: Die Gelee-Bananen gehören ins Strafglas.
5: Unbedingt in das Glas müssen Gelee-Bananen. Ja, weil die schmecken halt einfach nicht.
0: Also alles richtig gemacht. Sie sind im Strafglas gelandet. Ja, und als letztes sind Softcakes reingekommen. Davon fehlen übrigens am meisten jetzt gerade. Und entweder wollten alle nochmal probieren, ob sie die wirklich nicht mögen. Oder eine Person hier im Funkhaus hat ja auch schon zugegeben, dass sie die sehr gerne mag.
6: Also ich muss zugeben, ich finde die sogar ganz lecker. Und Lakritz auch.
0: Also ich meine, ich mag sie ja auch. Hab auch so zwei, vielleicht auch drei gegessen. Naja, es ist auf jeden Fall wieder mehr Platz im Glas. Und ich habe auch mal all eure Nachrichten durchgeguckt und eine engere Auswahl getroffen. Wir füllen heute gemeinsam das Straßglas auf, bis oben hin hier während der Sendung. Bei der Arbeit und dabei gibt's gute Musik. Das ist The Weeknd mit Blinding Lights.

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0: halb elf. Jetzt alles, was wichtig ist bei uns vor der Haustür hier, sind die News.
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2: Mit Matthias Lehmann, guten Tag. Der Detmolder Rat befasst sich heute unter anderem mit den Plänen für das neue Parkhaus am Hornschen Tor. Es soll künftig Platz für etwa 360 Autos haben und den Bereich auch optisch aufwerten. Wie das Parkhaus einmal aussehen soll, seht ihr auf radio-lippe.de. Die Detmolder Tafel feiert heute ihren 30. Geburtstag. Die Ehrenamtlichen da versorgen aktuell 4000 Bedürftige mit Lebensmitteln an Ausgabestellen in Detmold, Hornbad Meinberg, Lage und Lemgo. Der Bedarf ist groß, viele Familien stehen auf der Warteliste. Mehr zum Thema findet ihr in unserem Studioblog. Die Stadt Lemgo bittet um Hinweise zu einer illegalen Sondermüllentsorgung. Unbekannte haben dutzende Behälter unter anderem mit Motoröl in die Beger geschmissen. Zum Glück liefen nur geringe Mengen aus. Das Wetter, wieder sonnig heute mit bis zu 20 Grad. Morgen deutlich wärmer, aber abends dann auch wolkiger.
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0: Hallo Autofahrer, auf der A33 Richtung Bielefeld braucht ihr zwischen Paderborn-Sennelager und Stukenbrock-Senne etwa 10 Minuten länger. Blitze habe ich 3 für euch. In Blombeck-Istrow wird geblitzt auf der Dorfstraße, in Detmold auf der Richthofenstraße und in Schlangen auf der Paderborner Straße. Alle Staus, alle Blitzer, die ihr frisch gesehen habt, könnt ihr hier durchgeben. 0800 3x die 0 38 18. Danke dafür. Ich wünsche euch eine gute Fahrt und kommt gut und sicher ans Ziel.

0: Kelly, Rakim, Wondis.
1: Unser Strafglas hat noch etwas Luft. Ich will es mit euch gemeinsam füllen und ihr habt mir so viele Nachrichten und Sprachnachrichten geschickt und kommentiert. Vielen, vielen lieben Dank dafür. Das ist richtig cool. Ich habe mir das gestern alles in Ruhe angeguckt und habe zumindest gesehen, alles, was wir gerade im Glas haben, ist da vermutlich auch ganz gut aufgehoben. Das wurde alles schon häufig genannt und ich habe aus den ganzen Nachrichten mal so eine Auswahl getroffen. Gestern hatte Anna ja auch schon einen weiteren Vorschlag bei den Gelee-Bananen.
2: Und ich finde, ganz vorne mit dabei sind diese Erfrischungsstäbchen oder Gelee-Bananen. Also das sind so Dinge, die wird es bei mir auf jeden Fall für meine Liebsten nicht geben.
1: Ja, Erfrischungsstäbchen wurden auch wirklich häufig genannt. Außerdem hatten ein paar noch die folgende Süßigkeit auf dem Kika, so wie Hassan.
3: Hi, ich bin Hassan. Schrümpfe mag ich nicht. Die schmecken mir einfach zu süß irgendwie. Und die kleben meistens an die Zähne, so deswegen mag ich die nicht.
1: Und auch richtig viele Kommentare haben Anke bestätigt. Sie hat es gestern auch schon gesagt.
4: Also Lakritz kann man mir aus dem Strafglas bitte wieder raus, weil ich liebe Lakritz. Aber dafür kann gerne Moncherie rein.
1: Also Lakritz bleibt natürlich auch im Glas. Das haben so viele geschrieben. Aber Moncherie oder halt so mit Kirschlikör gefüllte Pralinen. Was soll davon ins Glas? Erfrischungsstäbchen, Schlümpfe, Moncherie, was muss noch davon in unser Strafglas und was nicht, schickt es mir bei WhatsApp. Unsere Nummer ist die 05231 63.

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0: mit Danny Hoppe. Guten Tag. Die geplante Gesundheitsreform der Bundesregierung sorgt weiter für viel Kritik. Die Gewerkschaft Verdi protestiert deshalb heute gegen die geplanten Einsparungen im Gesundheitswesen und spricht von einer Sparorgie. In mehreren Kliniken soll es heute Proteste, Kundgebungen und andere Aktionen geben. Verdi hatte im Vorfeld nur ein paar Orte genannt, darunter Düsseldorf, Minden, Viersen, Remscheid und Mönchengladbach. Marc Weiß hat die Infos dazu.
1: Verdi will die Kliniken nicht lahmlegen, trotzdem sollen die Proteste sichtbar sein für Mitarbeiter, Patienten, Besucher und letztlich auch für die Politik, denn gegen deren Pläne richtet sich der Protest. Hintergrund ist das geplante Spargesetz der Bundesregierung zur gesetzlichen Krankenversicherung. Nach dem Gesetzentwurf sollen Tariferhöhungen in Krankenhäusern nicht mehr vollständig refinanziert werden, außerdem drohen Kürzungen bei der Finanzierung zusätzlicher Pflegekräfte. Nach Angaben von Verdi sollen die Krankenhausbudgets allein im Jahr 2027 bundesweit um über 5 Milliarden Euro sinken. Die Gewerkschaft sieht die Patientenversorgung in den Krankenhäusern in Gefahr und hält den Druck auf die Beschäftigten für viel zu hoch. Viele Kliniken arbeiteten schon jetzt am Limit. Weitere Einschnitte würden Personalabbau und wirtschaftlichen Druck verschärfen, heißt es. Die Beschäftigten hätten in den vergangenen Jahren hart für bessere Arbeitsbedingungen gekämpft. Es wäre jetzt ein fatales Signal, wenn diese Fortschritte zurückgedreht würden, heißt es von Verdi NRW.
0: Und jetzt weitere Meldungen im Überblick. Der Iran hat die nächtlichen US-Angriffe scharf verurteilt. Das Außenministerium warf den USA vor, wiederholt gegen die Waffenruhe verstoßen zu haben. Der Iran hat mit eigenen Angriffen auf einen US-Stützpunkt reagiert. Angaben zum Ort wurden aber nicht gemacht. Allerdings meldete auch Kuwait Drohnen- und Raketenangriffe. In deutschen Krankenhäusern sind zuletzt fast doppelt so viele Menschen mit Hautkrebs behandelt worden wie noch vor 20 Jahren. Das zeigen neue Zahlen des Statistischen Bundesamts. 2024 waren es demnach 120.000 Patienten, die stationär mit Hautkrebs behandelt wurden. Das sind 95% mehr als 2004. Der tote Buckelwal Timmy bleibt jetzt doch auf der Insel Anholt. Er soll am Wochenende an Land gezogen und dann in der nächsten Woche direkt am Strand obduziert werden. Das hat die dänische Umweltbehörde mitgeteilt. Der Bereich um den Wal werde dann abgesperrt, heißt es. Am Samstag ist in Werne eine Großdemo gegen den Bau neuer Gaskraftwerke geplant. Aufgerufen haben dazu Greenpeace, Fridays for Future, der BUND und Campact. Sie rechnen mit mehreren tausend Demonstranten. Unklar ist aber noch, wo die Demo startet. Das soll jetzt das Verwaltungsgericht Gelsenkirchen klären. Denn die Klimaschützer wollten eigentlich in Sicht und Hörweite eines mit Erdgas betriebenen Kraftwerks starten. Es befindet sich in Werne an der Stadtgrenze zu Hamm, wo die Klimaaktivisten ein Camp errichtet haben. Die Polizei hat allerdings einen alternativen Startpunkt der Demo zur Auflage gemacht. Man müsse Objekte der kritischen Infrastruktur schützen, hieß es zur Begründung. Dagegen klagt das Demobündnis jetzt. Wann das Gericht darüber entscheidet, ist noch unklar. Und das waren die Nachrichten mit Danny Hoppe.
2: Danke dir. Das Wetter könnt ihr heute noch mal richtig genießen. Viel Sonne und um die 22 Grad. Morgen wird es dann wieder heiß, so zwischen 28 und 30 Grad an der Spitze. Abends wird es dann auch nass, es gibt teilweise Gewitter und Schauer.
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2: Wir haben es kurz nach 11, jetzt der schnellste Verkehrs- und Blitzerservice für die ganze Region. Vorsicht auf der A2 Richtung Hannover zwischen Rehren und Launau. Da ist eine ungesicherte Unfallstelle. Fahrt da bitte vorsichtig. Und Blitzer habe ich aktuell nur 3 gemeldet. In Blomberg-Istrup wird geblitzt auf der Dorfstraße, Detmold, Richthofenstraße und in Schlangen steht ein Blitzer auf der Paderborner Straße. Danke fürs Bescheid geben. Wenn ihr auch noch Staus und Blitzer habt, dann könnt ihr die gerne hier melden auf der kostenlosen Verkehrshotline 0800 3x die 0 38 18. Ich wünsche euch eine gute Fahrt. Kommt gut durch.
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2: Wir haben uns hier einen Internettrend genommen, das Spaßglas. Das füllt man so mit Süßigkeiten auf, die man eigentlich echt gerne mag. Aber wir machen jetzt genau das Gegenteil. Wir haben ein Strafglas. Füllen wir natürlich mit Süßigkeiten, die irgendwie keiner mag. Wir haben gestern schon angefangen. Das Glas ist also schon ganz gut gefüllt, aber es ist noch Luft. Und ihr habt mir ganz viele Nachrichten geschickt. Ich habe mal so eine Auswahl getroffen. Erfrischungsstäbchen, Mangerie und Schlümpfe. Das sehen einige im Glas. Was soll rein? Schreibt es mir oder schickt mir eine Sprachnachricht bei WhatsApp. Und wir füllen gemeinsam das Strafglas aus hier bei der Arbeit.

0: 30 Jahre Tafel in Detmold haben wir heute Morgen in Doppelbach gefeiert. So lange schon versorgen jeden Tag ehrenamtliche Menschen in Lippe mit Lebensmitteln und erleben auch sehr schöne Geschichten, die ans Herz gehen, hat uns Lutz Böder von der Tafel erzählt.
1: Hinter dem geparkten Fahrzeug, was unter so einer Art Unterstand steht, war mit Kreide der Schriftzug Tafel aufgemalt mit einem großen Herz darüber. Und wir hatten am gleichen Tag eine sehr große, vierstellige, anonyme Spende.
0: Und neben Geldspenden werden auch immer helfende Hände gebraucht. Die Infos dazu und die Beiträge zum Nachhören findet ihr auf radiolüffel.de.

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0: Afterglow.
1: Richtig schöne Nummer von Ed Sheeran. Afterglow, Marvin hier um 11:30. Jetzt alles, was wichtig ist. Jetzt in den News.
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3: Mit Matthias Lehmann, guten Tag. Im Detmolder Rat geht es heute unter anderem um das neue Parkhaus am Hornschen Tor. Künftig sollen dort wieder gut 360 Parkplätze zur Verfügung stehen. Die Pläne versprechen komfortabel breite Fahrwege. Außerdem soll das Gebäude den Bereich auch optisch aufwerten. Den Entwurf seht ihr auf unserer Nachrichtenseite. Für die meisten Menschen in Lippe ist die Versorgungslage gut bis sehr gut. Das zeigt eine Studie des Instituts der Deutschen Wirtschaft. Da ging es unter anderem um die Verfügbarkeit von Ärzten, schnellem Internet oder um die Verkehrsanbindung. Bahntrupp, Dörentrupp und Extertal sind die Schlusslichter, mit dem Gesamturteil schlecht. Lage bekommt eine neue Partnerstadt und die heißt Lage. Dieses Lage schreibt sich allerdings mit Doppel-A und liegt im Kreis Rostock. Der Vertrag wird bald unterzeichnet. Die Lagenser und die Lager planen unter anderem einen Austausch für Verwaltungs-Azubis. Das Wetter, sonnig und bis zu 20 Grad, morgen wieder wärmer, aber abends auch wolkiger.
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1: Hallo Autofahrer, wir schauen auf die Straßen. Weiterhin müsst ihr aufpassen auf der A2 Richtung Hannover zwischen Rehren und Launau. Da ist eine ungesicherte Unfallstelle. Fahrt da bitte vorsichtig. Und geblitzt wird aktuell nur in Blomberg-Istrup auf der Dorfstraße. Wenn ihr aber noch frische Staus oder Blitze habt, dann könnt ihr die gerne hier durchgeben unter der 0800 3x die 0 3818. Ich wünsche euch eine gute Fahrt. Kommt gut durch.
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0: Styles mit seiner neuen Nummer American Girls, mega Ding, wie ich finde. Es ist 17 vor 12. Wir wollen die Luft in unserem Strafglas austauschen. Reinkommen Süßigkeiten, die wir ja eigentlich nicht mögen. Und scheinbar haben wir gestern nicht die optimale Auswahl getroffen. Oder meine Kollegen sind einfach sehr gefräßig, weil da ist über Nacht einiges verschwunden. Ihr habt mir ganz viele Nachrichten und Sprachnachrichten geschickt, was wir ins Glas einfüllen sollen. Und eine Süßigkeit, die häufig genannt wurde, sind Schlümpfe. Aber die würde ich mir tatsächlich auch aus dem Glas mopsen. Aber klar, wenn die Mehrheit wieder sagt, die sollen rein, dann machen wir das. Deswegen Schlümpfe ins Glas, ja oder nein?
1: Also Schlümpfe finde ich jetzt muss nicht unbedingt, weil die sind eigentlich okay.
2: Die Schlümpfe gehören für mich eher ins Strafglas.
3: Schlümpfe finde ich okay, aber das nervt ein bisschen, wenn das so an den Zähnen klebt.
4: Schlümpfe ist okay, muss nicht ins Glas für mich.
5: Die kleben so wunderbar an den Zähnen. Also, wenn da jemand ist, der Blomben hat, ganz kleines Strafglas, ne? Aber ansonsten, die sind auch saulecker, deswegen ins Belohnungsglas.
0: Okay, das ist vielleicht der entscheidende Punkt, den Alex hatte, also dass die so kleben bleiben, aber die meisten mögen sie ja doch ganz gerne. Also Schlümpfe kommen nicht ins Glas, aber vor allem bei Insta wurden zwei Süßigkeiten ganz oft genannt, Mancherie und Erfrischungsstäbchen. Kommen die ins Glas oder nicht? Lasst es mich wissen, schickt mir eine Sprachnachricht bei WhatsApp an die 05231 63 mal die 16.

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1: Mit Danny Hoppe, guten Tag. Lange waren viele Autofahrer in Deutschland skeptisch, was den Umstieg auf ein E-Auto angeht. So langsam ändert sich das aber offenbar. Das zeigt das aktuelle E-Barometer des Versicherers Hukoburg. Demnach sind noch nie so viele Autofahrer von Benziner oder Diesel auf ein reines Elektroauto umgestiegen wie zu Beginn des Jahres.

0: Walter Albrecht aus dem News-Team, wie sehen die Zahlen genau aus?
1: Also laut dem E-Barometer lag die Umstiegsquote in den ersten drei Monaten bei 7,5%. Aber zum Quartalsende im März, also nach Beginn des Irankriegs und dem starken Anstieg der Benzinpreise, lag die Quote noch höher, da kam sie auf fast 9%. Nach einer YouGov-Umfrage dürfte auch der neue staatliche E-Auto-Zuschuss für Mittel- und Niedrigverdiener ein Grund dafür sein, warum die Zahlen steigen. Die Anträge können zwar erst seit kurzem gestellt werden, aber rückwirkend bis Anfang Januar. Besonders auffällig ist, junge Autofahrer unter 40 steigen gerade fast doppelt so häufig um wie noch im Vorjahr.
0: Und welche Marken sind da am beliebtesten?
1: Bei den Privatkäufern dominieren ganz klar ausländische Marken. Die belegen laut dem Versicherer 9 der ersten 10 Plätze. Ganz vorne liegt die tschechische VW-Tochter Skoda, gefolgt vom US-Konzern Tesla, dessen Verkaufszahlen sich wieder erholt haben. Als einziger deutscher Hersteller schafft es Opel in die Top 10 der privaten Wechselwilligen. Schaut man aber auf die Gesamtzulassungen inklusive Firmenwagen, liegt VW in der Statistik immer noch ganz vorne.
0: Danke, Malte. Und jetzt weitere Meldungen im Überblick. Die Außenminister der EU wollen heute in Zypern über die Lage in der Ukraine und mögliche Gespräche mit Russland beraten. Einen Russland-Gesandten wird Brüssel aber erstmal nicht ernennen, das hat die Außenbeauftragte Kallas gesagt. Kreml-Chef Putin hatte Altkanzler Schröder ins Spiel gebracht, das lehnt die EU aber ab. Der Tankrabatt der Bundesregierung wird wohl nicht verlängert. Bundesverkehrsminister Schnieder hat diese Hoffnung vieler Autofahrer im Handelsblatt zumindest gedämpft. Der Staat komme irgendwann an die Grenzen seiner Möglichkeiten, sagte er. Der US-Konzern Meta führt bei Instagram, Facebook und WhatsApp kostenpflichtige Plus-Modelle ein. Sie sollen Nutzerinnen und Nutzern mehr Funktionen und Inhalte bieten. Genaue Preise nannte Meta nicht. In US-Medien ist aber von umgerechnet rund 3,40 Euro pro Monat für Facebook und Instagram die Rede. Während sich die meisten bei uns gerade wohl über das schöne Wetter freuen, ächzen Teile Frankreichs unter einer ersten heftigen Hitzewelle. Die zweithöchste Hitzewarnstufe des Landes wurde jetzt auch auf den Großraum Paris ausgeweitet. Dort werden heute bis zu 35 Grad erwartet. Im Süden Frankreichs könnte das Thermometer sogar die 39-Grad-Marke knacken. Die Temperaturen liegen in Frankreich momentan zwischen 10 und 15 Grad über denen, die für die Jahreszeit eigentlich üblich sind. Wegen dieser Rekordwerte hat die Regierung für den Nachmittag eine Krisensitzung einberufen. Sie steht in der Kritik, sie habe die Bevölkerung nicht auf die immer häufigeren und schlimmeren Hitzeperioden vorbereitet, heißt es. Das gelte auch für die Schulen. In vielen gäbe es weder Klimaanlagen, Vorhänge vor den Fenstern oder schattige Schulhöfe, sagt zum Beispiel die Opposition. Und das waren die Nachrichten mit Danny Hoppe.
2: Danke, Danny. Das Wetter, so wie es jetzt gerade ist, ist mein absolutes Lieblingssommerwetter. 22 Grad, Sonne, richtig schön. Können uns aber auch wieder auf heißere Temperaturen einstellen. Morgen ziehen die Temperaturen ordentlich an. Es geht wieder in die Richtung 30 Grad. Und nachmittags, abends kommt dann auch Regen runter. Der Samstag startet erst mit etwas Regen. Der Nachmittag aber wird sonnig, etwas bewölkt und es wird wieder angenehmer. So um die 24 Grad.
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2: Jetzt der schnellste Verkehrs- und Blitzerservice um kurz nach 12. Ihr kommt aktuell gut durch auf den Straßen. Ich habe aber einige frische Blitzer für euch. Es wird geblitzt in Blomberg auf den Holstenhöfen, Blomberg-Istrup auf der Dorfstraße, in Detmold steht ein Blitzer auf der Richthofenstraße und in Leopoldshöhe steht noch einer auf der Hauptstraße. Wenn ihr unterwegs aber auch noch frische Staus oder Blitzer seht, dann gebt die gerne hier durch. Ihr seht die meisten immer am schnellsten. Könnt ihr kostenlos unter der 0800 dreimal die 0 3818. Das ist unsere kostenlose Verkehrshotline. Danke dafür. Ich bin Marvin Kreimeyer. Wünsche euch eine gute Fahrt und kommt gut und sicher ans Ziel.
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2: Ich wünsche euch einen schönen Donnerstag auf dem Weg in die Mittagspause mit den Hits im besten Mix. Das hier ist Michael Schulte, 5 AM.

0: Akon mit Walking in Memphis. Atze Schröder ist immer unterwegs und lässt uns natürlich dran teilhaben.
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3: Ja, nee, ist klar.
4: So, kaum war ich die Woche in Hamburg mit dem Auto unterwegs und hatte geparkt, kam auch schon so eine männliche Politesse, um die Falschparker über den Löffel zu barbieren, wie man so schön sagt. Was ist eigentlich der richtige Ausdruck für männliche Politesse, fällt mir gerade ein. Politasse? Polizecke? Nee, jetzt mal ernsthaft. Männliche Politesse, wie ist es denn richtig? Polomat, Polohorst, Polonaise, Holy Poly, Politur? Warte mal, ich guck mal eben. Ich frage mal eben die Kollegen von ChatGPT. Wie geil ist das denn? Hier steht's. Die männliche Form der Politesse nennt man offiziell Politeur. Das steht hier wirklich. Wie geil ist das denn? Dem Politeur ist nichts zu schwören. Politeur. Ja, siehst du, jetzt sind wir alle wieder etwas schlauer. Willkommen hier bei Ihrem Wissenspodcast. Man wird nicht blöder mit Atze Schröder.
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0: Anke hat es doch gestern schon gesagt, was unbedingt ins Strafglas soll.
1: Also Lakritz kann man mir aus dem Strafglas bitte wieder raus, weil ich liebe Lakritz, aber dafür kann gerne Moncherie rein.
0: Ja, bei Lakritz habt ihr sie überstimmt. Gestern hatte mir sonst aber keiner geschrieben, dass Moncherie rein soll. Und jetzt ist das bei euch eure absolute Top-Strafglas-Süßigkeit. Habt ihr auch ganz, ganz viel bei Insta geschrieben. Wir haben den Trend vom Spaßglas umgedreht und sammeln Süßigkeiten, die eigentlich keiner mag. Und ihr habt gesagt, was rein soll. Ricardas Kommentar ist auch mega. Sie sagt, es sollen auch Moncherie rein. Aber vermutlich ist es eh egal, was drin landet, weil bei dem Glas am Ende wahrscheinlich eh alles nach Lakritz und Minze schmeckt. Ja, da hat sie vermutlich recht. Das macht es für mich zumindest dann auch zur Strafe. Also ich denke, damit steht der nächste Kandidat fest im Glas. Kirschlikör, körgefüllte Pralinen, auch bekannt als Moncherie, landen bei uns im Strafglas.

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1: Unser Strafglas ist schon gut gefüllt. Es sind drin Lakritz, Minzschokolade, Softcakes, Gelee-Bananen, ganz frisch reingekommen sind Mancherie. Und jetzt ist noch die Frage, das habt ihr nämlich auch viel geschrieben, Erfrischungsstäbchen. Sollen die gleich noch ins Strafglas? Wir sammeln Süßigkeiten, die die meisten nicht mögen so richtig und packen die alle in ein gemeinsames Glas. Das klären wir gleich. Vorher gibt's alles, was wichtig ist, jetzt bei uns in den News.
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3: Mit Frank Schröder, Mahlzeit. Nach einem Badeunfall am Wasserskisee in Paderborn-Sande schwebt ein 26-Jähriger in Lebensgefahr. Der Mann wurde gestern plötzlich vermisst. Ein Badegast konnte ihn schließlich aus dem Wasser ziehen. Der junge Mann ist vor Ort reanimiert und ins Krankenhaus gebracht worden. Da kämpfen die Ärzte noch immer um sein Leben. Ersten Erkenntnissen der Polizei zufolge konnte der Verunglückte nicht schwimmen. Für die meisten Menschen in Lippe ist die Versorgungslage in ihrer Stadt oder Gemeinde gut bis sehr gut. Das geht aus einer Studie des Instituts der Deutschen Wirtschaft hervor. In Bahntrupp, Dörentrupp und Extertal lautet das Gesamturteil dagegen schlecht. Mehr Infos dazu auf radiolippe.de. Die neueste Städtepartnerschaft der Stadt Lage ist ein echter Hinhörer. Die Partnerstadt trägt den Namen Lage. Das Lage schreibt sich allerdings mit Doppel-A und liegt in der Nähe von Rostock. Die Leute da nennen sich auch nicht Lagenser, sondern Lager. Und das Wetter weiter sonnig, morgen Abend sind Gewitter drin.
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1: Hallo Autofahrer, es staut sich auf der A2 Richtung Hannover zwischen Gütersloh und Bielefeld-Ost. Da sind aktuell 10 Kilometer Stau, ihr braucht hier etwa eine Stunde länger. 2 Fahrstreifen sind da gesperrt, also plant da deutlich mehr Zeit ein. Und Blitzer stehen in Blomberg auf den Holstenhöfen, Blomberg-Istrup auf der Dorfstraße, in Detmold Richthofenstraße und in Leopoldshöhe auf der Hauptstraße. Und wenn ihr unterwegs auch noch Staus und Blitzer gesehen habt, dann gebt ihr gerne hier durch, könnt ihr kostenlos unter der 0800 3x die 03818 oder in der Radio Lippe App. Ich wünsche euch eine gute Fahrt, kommt gut durch.
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0: Optimist.
1: Das ist einfach eine richtig schöne Nummer, Optimist von Nico Santos. Und ich bin jetzt auch richtig optimistisch, dass wir unser Strafglas gefüllt bekommen. Zusammen mit euch haben wir Süßigkeiten gesammelt, die wir den Kollegen anbieten, die morgens schon schlechte Stimmung verbreiten oder für die böse Schwiegermama. Ich habe ja gestern nach der Sendung alles gekauft, was in unser Strafglas sollte. Und dann stand ich da im Supermarkt, habe ewig diese vier Süßigkeiten gesucht, ja, weil man halt einfach immer irgendwie so die gleichen Sachen kauft, die man lecker findet. Und ich wusste überhaupt nicht, wo ich suchen soll. Also Lakritz habe ich noch nie gekauft, Minzschokolade auch nicht. Also ich musste wirklich erstmal suchen, aber ich habe es natürlich gefunden, unser Glas damit schon mal gefüllt. Ein bisschen Platz ist noch da. Mancherie, habt ihr auch schon gesagt, sollen rein. Schlümpfe fandet ihr größtenteils eigentlich ganz lecker. Die haben wir ja auch wieder rausgestrichen. Aber jetzt ist die Frage, gehören Erfrischungsstäbchen in unser Strafglas? Anna hat es ja gestern auch schon vorgeschlagen.
2: Und ich finde, ganz vorne mit dabei sind diese Erfrischungsstäbchen oder Gelee-Bananen. Also das sind so Dinge, die wird es bei mir auf jeden Fall für meine Liebsten nicht geben.
1: Ja, und auch Laura würde das wirklich niemandem zumuten.
3: Also für mich müssen ins Glas Erfrischungsstäbchen, weil sie eine komische Komponente haben mit etwas sehr Süßen und gleichzeitig zu viel Fruchtigen und die Konsistenz ist auch gewöhnungsbedürftig.
1: Und Erfrischungsstäbchen gehören auch zu den Top-Kommentaren und irgendwie heute zu den absoluten Favoriten, also für die Negativ-Favoriten für unser Strafglas. Also es wurde fast genauso oft genannt wie Mancherie. Also damit landen Erfrischungsstäbchen im Strafglas. Und ich glaube, damit ist es auch ganz gut gefüllt. Ich frage mal gleich hier ganz lieb in der Redaktion, ob das jemand schnell besorgt. Und dann gucken wir, ob das Glas randvoll ist. In der Zwischenzeit gibt's Teddy Swims mit Mr. Know-It-All.

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1: Mit Christian Böder, guten Tag. Die Löhne in Deutschland sind zu Jahresbeginn schneller gewachsen als die Preise. Im Schnitt haben sie um mehr als 4% zugelegt, während die Preise nur um gut 2% gestiegen sind. Einzelheiten und Reaktionen auf die Entwicklung hat Thorsten Adolfs aus dem News-Team.
2: Das Statistische Bundesamt meldet, dass vor allem Leute mit geringem Einkommen davon profitieren. Mit zur positiven Entwicklung trage die Erhöhung des Mindestlohns bei, der seit

0: Januar bei 13,90 Euro pro Stunde liegt. Deutlich mehr Geld in der Tasche haben nach Angaben der Statistiker vor allem diejenigen, die in Bereichen wie dem Bergbau, bei Versicherungen oder bei der Energieversorgung arbeiten. Außerdem bekommen viele Azubis zurzeit mehr Geld als früher. Damit bleibt unter dem Strich mehr Kaufkraft, was wichtig ist, damit wir konsumieren können und die Wirtschaft in Schwung bleibt. Auch wenn das aktuelle Plus erfreulich klingt, warnt das Wirtschafts- und Sozialwissenschaftliche Institut der Hans-Böckler-Stiftung vor einer möglichen Wende. Die Sorge ist groß, dass die Inflation bald wieder anziehen könnte und das Lohnwachstum dann komplett aufgefressen wird. Sollte es so kommen, könnte die Wirtschaft in diesem Jahr auf der Stelle treten, sagen die Experten. Das wäre bitter, denn schon die erste Hälfte der 2020er Jahre hat den Beschäftigten bis jetzt unter dem Strich stagnierende Reallöhne beschert.
1: Und hier haben wir weitere Nachrichten in der Zusammenfassung. Immer mehr Menschen in Deutschland sind empfänglich für einen Umstieg aufs E-Auto. Das liegt auch an den neuen staatlichen Förderungen. Laut dem E-Barometer der Versicherung Hug Coburg waren im ersten Quartal so viele deutsche Haushalte von einem Verbrenner auf ein Elektroauto gewechselt wie nie zuvor. Vor allem im März gab es eine sprunghafte Zunahme. Da hatte der Iran-Krieg die Spritpreise explodieren lassen. Schweden und die Ukraine wollen ein Abkommen zur Luftverteidigung bekannt geben. Die Ankündigung ist für diese Minuten geplant. Nach schwedischen Zeitungsberichten will Schweden der Ukraine mehrere ältere Modelle von Kampfflugzeugen aus eigener Produktion überlassen und mit Kiew über den Verkauf neuerer Modelle verhandeln. Die CDU hat eine Broschüre mit dem Titel Abstieg für Deutschland an alle Bundestagsabgeordneten der AfD verschickt. In der Broschüre übt die CDU scharfe Kritik an der Partei und wirft ihr unter anderem vor, an der Abschaffung der Demokratie zu arbeiten. Das bestätigte eine CDU-Sprecherin. Die Broschüre enthält auch ein Musterschreiben für den Austritt aus der AfD. Der deutsche Elektronikfachhändler Mediamarkt Saturn ist der größte seiner Art in Europa und gehört auch im deutschen Onlinehandel zu den Top 5. Doch der Konzern mit Sitz im bayerischen Ingolstadt soll unter chinesische Kontrolle kommen. Der E-Commerce-Riese JD.com will Mediamarkt Saturn übernehmen. In der Sache hat sich aber die EU-Kommission eingeschaltet. Sie nimmt die geplante Übernahme genauer unter die Lupe. Nach einer ersten Untersuchung gäbe es Hinweise, dass JD.com ausländische Subventionen bekommen hat, die den EU-Binnenmarkt verzerren könnten, heißt es von der Brüsseler Behörde. Das Geld könnte vom chinesischen Staat kommen, durch das der Online-Händler dann die Mitbewerber überbieten konnte. Die Kommission befürchtet auch, dass durch eine Fusion der Unternehmen China zu viel Einfluss auf den EU-Binnenmarkt bekommt. Die EU-Kommission hat nun bis Oktober Zeit für eine endgültige Entscheidung. Das waren die Nachrichten mit Christian Böder.
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3: Viel Sonne und um die 22 Grad. Morgen wird es nämlich wieder heiß, so zwischen 28 und 30 Grad. Abends wird es dann auch etwas nass. Es gibt teilweise Gewitter und Schauer. Am Samstag, da kommt dann aber spätestens ab mittags die Sonne wieder raus mit ein paar Wolken und angenehmen 24 Grad.
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3: Jetzt der schnellste Verkehrs- und Blitzer-Service. Vorsicht auf der A2 Richtung Hannover. Es gibt eine Sperrung zwischen Bielefeld Süd und Bielefeld Ost. Hier brennt ein LKW. Es staut sich auch zurück. Ihr braucht da etwa eine Stunde länger vor Bielefeld Süd. Empfohlen wird aktuell die Umleitung 81, allerdings ist es auch auf den Umleitungsstrecken deutlich voller. Ihr müsst hier überall mehr Zeit einplanen. Und geblitzt wird in Blomberg auf den Holstenhöfen, Blomberg-Istrup-Dorfstraße, Detmold-Richthofenstraße und in Leopoldshöhe steht ein Blitzer auf der Hauptstraße. Und wenn ihr noch mehr Staus und Blitzer habt, meldet die gerne hier kostenlos unter der 0800 3x0 3818. Ich wünsche dir gute Fahrt, kommt gut durch.
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3: Ich wünsche euch einen wunderschönen Donnerstagnachmittag. Ich sehe gerade schon gleich kommen hier im Best Mix die All American Rejects mit Gives You Hell, eine richtig coole Nummer. Aber auch die hier von Fool's Garden, Lemon Tree. Habt einen schönen und angenehmen Donnerstag.

0: Aufs A kommt's an. Lage bekommt eine neue Partnerschaft mit Verwechslungsgarantie. Zumindest beim Hören. Die Stadt heißt nämlich Lage. Sie liegt im Landkreis Rostock in Mecklenburg-Vorpommern. Und mit deren Bürgermeisterin Christine Zimmermann hat Judith Brentrup in Doppelwach eine wichtige Frage geklärt.
1: Eine Frage müssen wir noch ganz dringend klären. Ja. Bei uns nennt man sich ja Lagenser und Lagenserinnen. Wie nennen Sie sich denn?
2: Wir sind die Lager und die Lagerinnen.
1: Okay. Das klingt für unsere Ohren natürlich erstmal irgendwie komisch, ne?
2: Komisch, ja. Das haben wir auch gleich festgestellt, als wir im Juni bei Ihnen waren und mussten ein bisschen schmunzeln. Aber so kann man uns ja auch wenigstens auseinanderhalten.
1: Genau.
2: Das hat ja alles so seinen Charme.
1: Ja, dann würde ich doch sagen, auf eine gute Städtepartnerschaft.
2: Ich freue mich drauf.
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0: Train um 13:30 und jetzt gibt's das Wichtigste. 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
2: Mit Frank Schröder, schönen guten Tag. In Lemgo haben Unbekannte Sondermüll in der Bega entsorgt. Die Feuerwehr hat dutzende Behälter aus dem Fluss gefischt. Entsorgt wurden Motoröle, Farben, Lacke, Altspeiseöl und mehr, hieß es von der Stadt. Solchen Sondermüll nicht nur illegal in der Natur zu entsorgen, sondern auch noch gezielt in einen Fluss zu kippen, ist eine absolute Sauerei, hieß es noch von der Feuerwehr. Im Detmolder Rat geht es heute unter anderem um das neue Parkhaus am Hornschen Tor. Künftig sollen da wieder gut 360 Parkplätze zur Verfügung stehen. Die Pläne versprechen komfortabel breite Fahrwege. Außerdem soll das Gebäude den Bereich auch optisch aufwerfen. Den Entwurf könnt ihr euch auf radiolippe.de angucken. Lage bekommt eine neue Partnerstadt und die heißt Lage. Dieses Lage schreibt sich allerdings mit Doppel-A und liegt im Kreis Rostock. Der Vertrag wird bald unterzeichnet. Die Lagenser und die Lager planen unter anderem einen Austausch für Verwaltungsazubis. Und das Wetter heute sonnig, morgen schon wieder bis zu 30 Grad.
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0: Hallo Autofahrer, die A2 ist weiterhin gesperrt zwischen Bielefeld Süd und Bielefeld Ost. Es staut sich auch zurück. Ihr braucht hier vor Bielefeld Süd Richtung Hannover etwa eine Stunde länger. Und natürlich auch auf den Umleitungen ist deutlich voller. Empfohlen wird die Umleitung U81 über Schloss Holte-Stukenbrock. Aber auch da ist es deutlich voller. Ihr müsst hier mehr Zeit einplanen. Und aktuell ist auch ein bisschen voller in Bad Salzuflen auf der Oerlinghauser Straße. Da braucht ihr etwa 5 Minuten länger. Blitze habe ich auch ein paar gemeldet, 4 Stück um genau zu sein, in Blomberg. Auf den Holstenhöfen, Blomberg-Istrup, Dorfstraße, Detmold, Richthofenstraße und in Leopoldshöhe steht einer auf der Hauptstraße. Wenn ihr noch frische Staus und Blitzer gesehen habt, meldet die gerne hier 0800 3x die 0 38 18 oder meldet es in der Radio Lippe App. Danke dafür, ich wünsche euch eine gute Fahrt. Kommt gut durch.
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3: Morgen ist ja echt schon wieder Freitag. Ja, ging schnell diese Woche, ne? Mal wieder, dank Feiertag, zack, ist Wochenende. Und da ist so ein bisschen was los bei uns in Lippe. Die Nacht der Kultur in Lemgo zum Beispiel oder ein Open Air am Flugplatz in Oerlinghausen. Wir kümmern uns morgen früh um eure Freizeitgestaltung am Wochenende. Sonne genießen wollen wir alle. Ich glaube, da sind wir uns einig. Und die möglichen Gewitter, die ignorieren wir erstmal nochmal weg. Ne? Habt einen schönen Tag und wir hören uns dann morgen früh wieder.
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0: Wir haben jetzt 2 Tage lang hier bei der Arbeit Süßigkeiten für unser Strafglas gesammelt. Also dem Internettrend vom Spaßglas haben wir einfach umgedreht und nur Süßigkeiten eingefüllt, die wir eigentlich gar nicht mögen und so allen Leuten anbieten können, die wir insgeheim nicht leiden können. Es sind gestern schon drin gelandet. Minzschokolade, Lakritz, Gelee-Bananen und Softcakes. Und damit war das Glas schon ganz gut gefüllt. Habe ich einfach hier stehen lassen, als ich nach Hause gefahren bin. Gestern Abend fand es hier in der Redaktion allerdings offensichtlich jemand so lecker oder die wollten einfach alle nochmal probieren, dass wieder mehr Platz im Glas ist. Heute dazugekommen sind noch Mancherie und Erfrischungsstäbchen. Ja, und jetzt ist immer noch etwas Luft, aber ich habe noch einen im Petto. Mehrere von euch haben mir noch eine bestimmte Sache geschrieben.
1: Hallo, hier ist Kim. Ich finde Eiskonfekt beziehungsweise Schokokonfekt sollte auf gar keinen Fall fehlen. Oh.
0: Danke dir, Kim, für deine Sprachnachricht. Ja, ich finde, damit können wir die Lücken noch auffüllen, weil auch Andrea hat geschrieben, Eiskonfekt ist ja so eklig, das schmeckt wie pure Butter mit Metall. Also wir füllen die kleinen Lücken, die noch da sind, mit Eiskonfekt auf und dann ist unser Strafglas fertig. Ich kaufe gleich noch das Eiskonfekt, fülle das noch mit rein und das Ergebnis davon findet ihr dann bei Instagram in der Story. Ich danke euch auf jeden Fall fürs Mitmachen. Fand ich mega cool, dass sich so viele bei mir hier gemeldet haben, mitgemacht haben, Ideen gesammelt haben, gesagt, was rein soll, was nicht rein soll. Vielen lieben Dank. Ich wünsche euch einen schönen Donnerstag, genießt noch das gute Wetter und wir hören uns dann morgen früh wieder bei der Arbeit ab 10 Uhr. Ciao!

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1: Mit Christian Böder, guten Tag. Die Wirtschaft in Nordrhein-Westfalen wächst in diesem Jahr deutlich langsamer als noch zuletzt erwartet. Grund dafür ist nach Einschätzung des RWI-Leibniz-Instituts vor allem der Iran-Krieg und die dadurch erneut gestiegenen Energiepreise. Besonders betroffen sind energieintensive Branchen. NRW-Wirtschaftsministerin Neubauer sieht darin eine weitere Folge der Abhängigkeit von fossilen Energieträgern. Aus dem Landtagsstudio in Düsseldorf berichtet José Nasiandi.
2: Die Wirtschaftsexperten rechnen für NRW in diesem Jahr nur noch mit einem Wachstum von 0,5%. Damit liegt NRW zwar in etwa auf Bundesniveau, die Belastungen durch steigende Energiepreise treffen das Industrieland aber besonders stark. Auch am Arbeitsmarkt zeigen sich erste Folgen. Die Zahl der sozialversicherungspflichtig Beschäftigten geht leicht zurück. Unter anderem die Chemieindustrie gerät laut Wirtschaftsministerin Neubauer unter Druck.
3: Wer abhängig ist, und das ist die Chemieindustrie, von funktionierenden Lieferketten, von stabilen Rohstoffpreisen, der struggelt natürlich, wenn durch den Iran-Krieg, durch die Schließung der Straße von Hormus, das ins Wanken gerät.
2: Für das kommende Jahr erwartet das RWI allerdings wieder eine leichte Erholung der Wirtschaft. Das Wachstum in NRW soll dann bei

0: 0,8% liegen. Wichtigster Treiber sollen dann vor allem öffentliche Investitionen in die Infrastruktur sein.
1: Und hier haben wir weitere Nachrichten kompakt zusammengefasst. 9 von 10 Menschen in Deutschland stoßen im Internet regelmäßig auf Falschinformationen. Das geht aus einer Studie des Digitalverbands Bitkom hervor. Alarmierend ist demnach das Verhalten vieler Nutzer. Jeder Zweite gab an, schon einmal falsche oder irreführende Inhalte weitergeleitet zu haben, obwohl Zweifel an deren Wahrheitsgehalt bestanden hatte. 2/3 können Falschinformationen nicht gut einschätzen. Der Billig-Online-Händler Temu soll 200 Millionen Euro an die Europäische Union zahlen. Die EU-Kommission hat die Strafe verhängt, weil der Online-Riese unsichere und gesundheitsgefährdende Produkte verkauft und verschickt hat. Temu habe in seinen Berichten an Brüssel deutlich unterschätzt, wie viele illegale Produkte auf seiner Plattform angeboten werden, heißt es aus Brüssel. Der deutsche Ableger der israelischen Holocaust-Gedenkstätte Yad Vashem kommt nicht nach NRW, sondern nach München. Die Stadt wurde wegen ihrer strategisch günstigen Lage und Bildungslandschaft ausgewählt, heißt es von Yad Vashem. Es handelt sich demnach um den ersten Ableger der Gedenkstätte in einem anderen Land. Neben der Holocaust-Bildungsstätte in München soll auch ein Ableger in Leipzig entstehen. Ein Alltag ohne WhatsApp, Instagram oder Facebook ist für viele von uns kaum noch vorstellbar. Der Meta-Konzern führt für seine wichtigsten Apps jetzt Bezahlmodelle ein mit neuen Funktionen. Für WhatsApp zum Beispiel soll es unter anderem Premium-Sticker und individuelle Klingeltöne geben. Bei Facebook und Instagram sollen verbesserte Analysen, Statistiken und Optionen zur Profilanpassung kommen. Das hat Meta in einem Video angekündigt. Wer das nutzen will, muss laut Medienberichten $4 pro Monat für Instagram Plus und Facebook Plus zahlen. Bei WhatsApp sind $3 geplant. Meta selbst hat offiziell noch keine Preise genannt. Das waren die Nachrichten mit Christian Böder.
2: Danke dir, Christian. Und wir gucken aufs Radio Lippe Wetter jetzt. Können wir uns dran gewöhnen, ne? Sonne pur, 20 Grad in Feldrom, 21 in Entrup. Morgen richtig heiß, knapp 30 Grad. Zum Abend dann eventuell Gewitter morgen. Samstag wieder ruhiger, ähnlich wie heute, sonnig um 23 Grad.
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2: 4:02 gleich der schnellste Verkehrs- und Blitzerservice für die ganze Region. Mit einer Sperrung, die A2 ist dicht nach einem LKW-Unfall Richtung Hannover. Sperrung zwischen Bielefeld Süd und Bielefeld Ost. 10 Kilometer Stau davor ab Reda-Wiedenbrück schon. Und auch die Umleitung durch Oerlinghausen, die ist sehr, sehr voll. Stau da praktisch von der A33 bis Asemissen. Geblitzt wird in Höhe Almena auf der Extertalstraße, habt ihr gemeldet. In Detmold an der Blomberger Straße und der Richthofenstraße und in Blomberg-Istrup auf der Dorfstraße. Wenn euch mehr auffällt im Straßenverkehr bei uns, dann gerne melden, kostenlos hier anrufen, 0800 3x die 0 38 18.
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2: Grillen für die Harmonie. Ja, geht jetzt richtig ab bei unserer Fußballnationalmannschaft, so kurz vor der EM. Hartes Training, merkt ihr schon, Grillen, ja. Sprechen wir gleich kurz drüber bei mir in 10 Minuten. Ich bin Lars Niermann. Hi.
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0: Zwei, die es drauf haben. Jennifer Lopez und David Guetta. Neu mit Save Me Tonight. Im besten Mix hier bei Radio Lippe. Partystimmung hoffentlich auch im Trainingslager unserer Fußballnationalmannschaft. Hm? Nachdem es zuletzt ja so ein bisschen gehakt hat, die neue Diskussion und so. Sascha Fassbender aus der Radio Lippe Redaktion, alle Zeichen stehen jetzt auf Teambuilding.
1: Ja, noch mehr als das. Bundestrainer Julian Nagelsmann sagt das hier.
2: Dass wir jetzt für die nächsten Wochen wie eine Familie sind und dass jeder das Vertrauen zu seinem Nebenmann, zu seiner Nebenfrau hat im gesamten Team, dass da nichts zwischen Spielern ist, zwischen Trainerteam, nichts irgendwie schwelt und jeder immer offen die Dinge auch anspricht.
1: Statt Teambuilding will er eine Familie bilden.
0: Okay, also volle Fahrt Richtung Harmonie, oder wie?
1: Total. Nagelsmann will jedem Spieler eine Aufgabe geben, also auch denen, die jetzt vielleicht nicht spielen und auch nicht spielen werden. Es geht also viel um Zusammenhalt und um Stimmung. Manche Spieler hat er auch als Kaugummi bzw. als Kleber bezeichnet, weil die halt eben buchstäblich für den Zusammenhalt sorgen sollen. Mhm. Und vielleicht funktioniert das ja auch nach diesem ganzen Hin und Her in der Vergangenheit. Morgen ist zum Beispiel ein Grillfest geplant mit allen Spielern und ihren Familien.
0: Und mit frischem Kleber, natürlich. Aber so sind wir Deutschen einfach. Ne? Erst gibt's Streit, dann eine Grillparty und dann lieben wir uns alle wieder. Radio Lippe hier.

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0: 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Frank Schröder ist dran jetzt. 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
2: Einen schönen guten Tag. Für die meisten Menschen in Lippe ist die Versorgungslage gut bis sehr gut. Das zeigt eine Studie des Instituts der Deutschen Wirtschaft. Da ging es unter anderem um die Verfügbarkeit von Ärzten, schnellem Internet oder um die Verkehrsanbindung. Bahntrupp, Dörentrupp und Extertal sind die Schlusslichter mit dem Gesamturteil schlecht. Nach einem Badeunfall gestern Nachmittag im Wasserskisee Paderborn-Sande schwebt das Opfer aktuell noch in Lebensgefahr. Familienangehörige meldeten nach Polizeiangaben, dass der 26-Jährige im See verschwunden war. Mehrere Badegäste sowie Feuerwehrleute und ein Polizist schwammen raus, um ihn zu finden. Ein DLRG-Schwimmer zog den leblosen Mann am Ende nach oben. Die Rettungskräfte reanimierten ihn. Das Opfer ist laut Polizei nicht Schwimmer. Ein junger Mann aus Lemgo vertritt NRW heute und in den nächsten Tagen beim Bundeswettbewerb Jugend forscht. Der 18-jährige Tim Kammel vom Engelbert-Kämpfer-Gymnasium in Lemgo tritt im Bereich Physik an. Sein Thema die Genauigkeit von Sanduhren und deren Mechanik. Der 18-jährige Lemgoer habe etliche Tests durchgeführt. Die Ergebnisse könnten dann beispielsweise dazu beitragen, technische Prozesse wie das Entleeren großer Getreidesilos besser zu verstehen. Der Bundeswettbewerb Jugend forscht läuft bis Sonntag. Und das Wetter ist bis Sonntag meist sonnig. Morgen und am Sonntag sind Gewitter drin, dazu morgen nochmal richtig heiß.
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0: Gute Nachrichten haben wir. Die A2-Sperrung ist aufgehoben. Richtung Hannover zwischen Bielefeld Süd und Bielefeld Ost. Nach dem LKW-Unfall da. Zwei Spuren sind wieder frei. Und es stockt noch etwas ab Kreuz Bielefeld. 4 Kilometer, aber nur noch so 10 Minuten mehr. Auf der Umleitung durch Oerlinghausen, da dauert es noch deutlich länger. Stau praktisch auf der kompletten Strecke von der A33 bis Asemissen. Geblitzt wird. In Blomberg-Istrup habt ihr gemeldet auf der Dorfstraße. In Detmold, Blomberger Straße und Richthofenstraße. Und in Höhe Almena auf der Extertalstraße. Vielen Dank fürs Mal melden. Kostenlos hier anrufen. 0800 3x die 0, 38 und die 18. Oder einfach in die Radio Lippe App eintragen. Ich bin Lars Niermann.
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0: Radio Lippe hier, der Donnerstag und ich sag nur Brille und Stimme. Anastasia, was für ein Sound. Kennen wir sehr gut hier aus dem besten Mix für Lippe. Im Jahr 2000 war es, da hat sie ihr Album Not That Kind rausgebracht. Fünffach Gold gab es dafür. Letztes Jahr ist sie mit diesem Album auf Jubiläumstour gegangen. 25 Jahre, ja, und das lief so super, dass dieses Jahr die Zugabe kommt.
1: I am so excited. You know, everyone's like, we want to do more. And I'm like, more? I guess I just call it NTK, not 25. I guess I'm just gonna go NTK 26 years?
0: Ja, NTK, Not That Kind, 26 statt 25. Sie ist total begeistert, hört man gut raus und schon ganz aufgeregt. Ende Juni ist sie im Sauerlandpark in Hema, im Oktober in Düsseldorf. Und Anastasia Live, kann ich euch sagen, ist immer lustig. Kann schon mal vorkommen, dass sie eine Fliege verschluckt bei so Open-Air-Konzerten.
1: Sometimes I will swallow a fly and I'm like, ugh! And I'm like, oh my God, sorry everyone. But they definitely know I'm really singing because the note stops.
0: Ist dann der Beweis, dass sie wirklich live singt. Anastasia, jetzt hier bei Radio Lippe. Mehr Musik, mehr Abwechslung, mehr Lippe. I'm out of love.

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1: Mit Christian Böder, guten Tag. Die Sommer werden heißer und das ist nicht gut, auch nicht für die wirtschaftliche Entwicklung. Laut einer neuen Studie entstehen ihr dadurch Milliardenkosten. Thorsten Adolfs aus dem News-Team, wo genau besteht da der Zusammenhang? Was passiert mit der Wirtschaft, wenn es draußen extrem heiß ist?
2: Also das große Problem ist, dass wir in Deutschland einfach nicht gut genug auf so heiße Phasen vorbereitet sind. Allianz Trade hat jetzt berechnet, dass die Produktivität bei sehr hohen Temperaturen spürbar sinkt. Und zwar sobald das Thermometer über 30 Grad klettert. Weil wir dann auch deutlich mehr Strom zum Kühlen brauchen, wirkt sich das auf die Energiekosten aus, die dadurch kräftig ansteigen. Und in der Folge gehen Investitionen zurück und lähmen so das künftige Wachstum. Wenn wir so weitermachen wie bisher, könnten uns bis zum Jahr 2030 wirtschaftliche Verluste von über 100 Milliarden Euro drohen, sagt die Versicherungsgruppe.
1: Und was muss jetzt passieren, damit wir das Ganze in den Griff bekommen?
2: Ja, die Experten sagen ganz klar, wir müssen endlich anfangen, Hitze bei der Planung als wichtigen Faktor voll einzukalkulieren. Andere Regionen sind da schon viel weiter, weil sie ihre Gebäude und Infrastruktur einfach besser an die hohen Temperaturen angepasst haben. Und die Zeit rennt. Allianz Trade sagt, dass der Staat und die Unternehmen schnell handeln müssen, um bei der Gesundheit und der Sicherheit für die Arbeitnehmer aufzuholen. Wer jetzt in eine klimafeste Infrastruktur investiere, sichere am Ende auch unsere Wettbewerbsfähigkeit, heißt es. Also es geht darum, Deutschland fit für die Zukunft zu machen, damit wir trotz der Hitze wirtschaftlich nicht den Anschluss verlieren.
1: Vielen Dank, Thorsten. Und hier haben wir weitere Nachrichten in der Zusammenfassung. Die Löhne in Deutschland sind zum Jahresbeginn schneller gewachsen als die Preise. Im Schnitt haben sie um mehr als 4% zugelegt, die Preise nur um gut 2%. Das meldet das Statistische Bundesamt. Mit zur positiven Entwicklung trage die Erhöhung des

0: Mindestlohns bei, der seit Januar bei 13,90 Euro pro Stunde liegt, heißt es. Nach einem schweren Verkehrsunfall mit zwei toten Jugendlichen in Dienstlaken ermittelt die Staatsanwaltschaft gegen die 47-jährige Fahrerin des Unfallautos. Gegen die Frau bestehe der Verdacht der fahrlässigen Tötung, heißt es von der Staatsanwaltschaft Duisburg. Die 47-Jährige hatte bereits vor einem Jahr einen Unfall gehabt, als sie am Steuer ohnmächtig wurde. Die Frau war gestern Morgen aus ungeklärter Ursache von der Straße abgekommen und mit drei 12-jährigen Radfahrern zusammengestoßen. Am Samstag ist in Werne eine Großdemo gegen den Bau neuer Gaskraftwerke geplant. Aufgerufen dazu haben Greenpeace, Fridays for Future, der BUND und Camp Act. Sie rechnen mit mehreren tausend Demonstranten. Unklar ist aber noch, wo die Demo startet. Das soll jetzt das Verwaltungsgericht Gelsenkirchen klären. Denn die Klimaschützer wollten eigentlich in Sicht und Hörweite eines mit Erdgas betriebenen Kraftwerks starten. Es befindet sich in Werne an der Stadtgrenze zu Hamm, wo die Klimaaktivisten ein Camp errichtet haben. Die Polizei hat allerdings einen alternativen Startpunkt der Demo zur Auflage gemacht. Man müsse Objekte der kritischen Infrastruktur schützen, heißt es zur Begründung. Dagegen klagt das Demobündnis jetzt. Wann das Gericht darüber entscheidet, ist noch unklar. Das waren die Nachrichten mit Christian Böder.
1: Dankeschön. Und hier kommt das Radio Lippe Wetter. Das bietet hohen Spaßfaktor. Weiter 21 Grad in Bentorf, 22 in Ohrsen und weiter ganz viel Sonnenschein. Morgen auch, dann nochmal heiß, knapp 30 Grad und zum Abend eventuell Gewitter morgen. Samstag wieder entspannter, sonnig und trocken, dann bei 23 Grad.
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1: 3:03 am Donnerstag der schnellste Verkehrs- und Blitzerservice für die ganze Region. Viel los auf der A2, erstmal Richtung Dortmund. Zwischen Herford-Bad Salzuflen und Ostwestfalen-Lippe. 4 Kilometer Stau wegen eines Unfalls, eine Viertelstunde mehr. Andere Seite, A2 Richtung Hannover, zwischen Kreuz Bielefeld und Bielefeld Ost, auch 4 Kilometer Stau wegen Bergungsarbeiten, ebenfalls eine Viertelstunde plus. Stau da auch parallel auf der Tunnelstraße durch Oerlinghausen, Richtung Asemissen, jetzt aber nur noch so gut 10 Minuten mehr. Geblitzt wird in Detmold an der Blomberger Straße, auch an der Richthofenstraße habt ihr gemeldet und in Höhe Almena auf der Extertalstraße. Unsere Hotline hier ist kostenlos. Einfach anrufen, wenn euch noch was auffällt. 0800 3x die 0 38 18.
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1: 80er Klassiker von Madonna hier gleich für Lippe. Like a Prayer. Und vorher gibt's Shawn Mendes. Why, why, why? Alles im besten Mix. Alles bei mir. Ich bin Lars Niermann.

0: 30 Jahre für die gute Sache, 30 Jahre Tafel in Detmold. Habt ihr heute Morgen hier bei Radio Lippe in Doppelt Wach gehört? Ehrenamtliche, die Menschen mit Lebensmitteln versorgen. Danke, dass es euch gibt, kann ich da nur sagen. Ja, und manchmal erlebt man da auch sehr schöne Geschichten, hat uns Lutz Böder von der Tafel erzählt.
1: Hinter dem geparkten Fahrzeug, was unter so einer Art Unterstand steht, war mit Kreide der Schriftzug Tafel aufgemalt mit einem großen Herz darüber. Und wir hatten am gleichen Tag eine sehr große, vierstellige, anonyme Spende.
0: Oh, das ist eine große Sache, ja. Spenden werden immer gebraucht bei den Tafeln, genau wie helfende Hände. Alle Infos dazu findet ihr im Studioblog bei uns auf radiolippe.de.

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1: Es gibt ja Leute, die haben ein Talent, immer zu Terminen zu spät zu kommen. Allerdings sollte man sich das im Job nicht leisten. Sonst kann es zu Recht eine Abmahnung geben, weiß Rechtsanwalt Arndt Stückemann.
2: Naja, erstmal hat der Arbeitsvertrag gegenseitige Rechte und Pflichten. Und zu den Pflichten gehört, für den Arbeitgeber zu bezahlen und für den Arbeitnehmer zu arbeiten. Also von daher ist das ja schon erstmal eine Verletzung des Arbeitsvertrages, wenn ich unpünktlich komme. Dann kann man sich noch überlegen, woran hat es denn gelegen? War vielleicht direkt vor mir ein Unfall, aber wir reden jetzt hier über das Beispiel verschlafen, da kann man gegen angehen. Früher ins Bett gehen, mehr Wecker hinstellen. Also das hat man schon selber unter Kontrolle, sodass das normale zu spät kommen erstmal vorwerfbar sein wird und auch ein Verstoß gegen den Arbeitsvertrag sein wird. Das heißt, die Abmahnung, um den Arbeitnehmer auf diesen Verstoß hinzuweisen und auch um ihn davor zu warnen, dass er das nochmal macht, die ist dann schon berechtigt.
1: Bei Wiederholungstätern muss der Arbeitgeber reagieren, sagt Arndt Stückemann.
2: Was passiert, wenn sich das wiederholt? Kommt es ein bisschen drauf an, wie viel Zeit lag denn zwischen diesen zu spät kommen? Vielleicht wird sich der Arbeitgeber auch zur Sicherheit entscheiden, noch ein zweites Mal abzumahnen, um diesen ja doch eher kleinen Verstoß noch mal ganz deutlich zu sagen, dass gefälligst der Arbeitnehmer wie alle anderen pünktlich zu kommen hat. Aber danach muss der Arbeitgeber ja wohl irgendwas unternehmen. Also er kann ja nicht einfach sagen, das ist mir egal. Und dann wird wohl nach der zweiten Abmahnung schon irgendwann auch eine verhaltensbedingte Kündigung erfolgen.
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0: Hallo zusammen, Radio Lippe hier, 15.30 Uhr. Frank Schröder hat die Infos, wissen, was wichtig ist.
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2: Ja, schönen guten Tag. Für die meisten Menschen in Lippe ist die Versorgungslage gut bis sehr gut. Das zeigt eine Studie des Instituts der Deutschen Wirtschaft. Da ging es unter anderem um die Verfügbarkeit von Ärzten, schnellem Internet oder um die Verkehrsanbindung. Bahntrupp, Dörentrupp und Extertal stehen allerdings nicht so gut da. Die sind Schlusslichter mit dem Gesamturteil schlecht. Der Detmolder Rat befasst sich heute unter anderem mit den Plänen für das neue Parkhaus am Hornschen Tor. Es soll Platz für rund 360 Autos haben. Das Parkhaus soll nach Verwaltungsangaben nicht nur funktional, sondern auch optisch ansprechend werden, unter anderem durch eine Fassadenbegrünung mit Schling- und Kletterpflanzen. Auch Fahrradfahrer werden berücksichtigt. Über 100 Fahrradstellplätze sind auf dem Gelände vorgesehen. Am Hornschen Tor sollen neben diesem Parkhaus auch ein Geschäftshaus, Wohnungen, Gastronomie, ein Hotel und ein Lebensmittelmarkt entstehen. Die HSG Blomberg-Lippe hat sich an die nationale Spitze gespielt. Noch vor dem entscheidenden Finalspiel um die deutsche Meisterschaft am Sonntag hat die Frauenhandball-Bundesliga-HSG-Spielerin Nike Kühne als beste Spielerin der Saison geehrt. Und es kommt noch besser, als Rookie der Saison wurde HSG-Rechtsaußen Pharrell Njinkö ausgezeichnet. Und das Wetter, es bleibt erstmal schön sonnig, morgen wird's heiß und am Abend sind Gewitter drin und am Sonntag kommen dann mehr Wolken auf uns zu.
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0: Die A2 Richtung Hannover ziemlich voll zwischen Bielefeld Ost und Herford Ost. Insgesamt 7 Kilometer Stau und stockender Verkehr. 20 Minuten obendrauf. Stau auch auf der B239 in Bad Salzuflen, da vor allem rund um die Kreuzung Lockhauser Straße, ein paar Minuten mehr. Stau auch stadteinwärts auf der Werler Straße. Dann von Asemissen nach Hellpupp auf der B66 und es stockt auch da weiter auf der B66 nach Lagerein auf der Bielefelder Straße. Geblitzt wird in Detmold, Richthofenstraße und zwischen Warntrupp und Alverdissen habt ihr uns gemeldet. Kommt gut an, das hier ist unsere kostenlose Hotline 0800 3x die 0 38 18. Ich bin Lars Niermann.
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3: 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Mal wieder, dank Feiertag, zack, ist Wochenende. Und da ist so ein bisschen was los bei uns in Lippe. 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Wir kümmern uns morgen früh um eure Freizeitgestaltung am Wochenende. Sonne genießen wollen wir alle. Ich glaube, da sind wir uns einig. Und die möglichen Gewitter, die ignorieren wir erstmal nochmal weg, ne? Habt einen schönen Tag und wir hören uns dann morgen früh wieder.
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0: Sonnenschein in Lippe. Ich hoffe, ihr könnt ihn genießen. Auch bei 22 Grad kann man ja ins Freibad gehen. Ist super, habe ich auch schon gemacht. Ist nicht so viel los. Wir reden über Urlaub diese Woche hier bei Radio Lippe. Ganz viele verschiedene Arten Urlaub zu machen gibt's ja. Ich wünsche mir manchmal so eine einsame Insel. Sandstrand, blaues Meer. Aber auch nur für einen Tag. Und das reicht schon. Ist nur die Frage dann, ja, wen nehmen wir mit dahin? Kollege Sascha Fassbender hat so ein paar Ideen.
1: Ich gründe eine Urlaubs-WhatsApp-Gruppe und packe rein. Also wichtig ist ja vor allem die Verpflegung. Du brauchst ja einfach einen Freund, der gut in der Küche ist.
2: Man kann Nudeln machen warm, man kann Nudeln machen kalt. Also man kann abends, morgens essen, wie man gerade Hunger hat.
1: Und natürlich, du willst ja auch nicht alleine essen. Du brauchst also auch jemanden an deiner Hand, der gern mit dir zusammen isst.
3: Hi, ich bin heute wieder mal im McDonald's. Hier mein Big Mac.
1: Boah, ziemlich deftig. Da braucht's Getränke zum Runterspülen. Vielleicht ja mal ein gemütliches Bierchen.
4: Wie viel hast du getrunken?
5: Einiges. Oh, aua.
4: Was hast du getrunken?
5: Wodka und Bier. Aua.
1: Ey, und denk dran, bei regnerischen Tagen oder so, wenn's mal nicht läuft oder wenn du Heimweh kriegst, da brauchst du Leute, die gute Laune verbreiten.
6: Das ist mein kleiner Stimmungstest. Wie ist die Stimmung hier? Zicke, zacke, zicke, zacke. Schlecht.
1: Und zu guter Letzt, auf so eine einsame Insel nehme ich jemanden mit, der sich schnell auskennt und geografisch den Überblick behält.
7: Vom Hauptbahnhof in München, ohne dass Sie am Flughafen noch einchecken müssen, dann starten Sie im Grunde genommen am Flughafen, am Hauptbahnhof in München, starten Sie Ihren Flug, weil das ja klar ist.
1: Weil das ja klar ist, brauche ich ja eigentlich eh keinen Urlaub. Also nie wieder.
8: Wir haben uns ausgeruht. Wir sind ein bisschen zu bequem geworden.

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1: Mit Christian Böder, guten Tag. Nach dem gewaltsamen Tod der 12-jährigen Luise aus Freudenberg gibt es eine gerichtliche Entscheidung. Die Familie des Opfers erhält zumindest eine finanzielle Anerkennung. Die Einzelheiten zum Fall und zum Urteil hat Thorsten Adolfs aus dem News-Team.
2: Die Mädchen, die damals 12 und 13 Jahre alt waren, müssen insgesamt 125.000 Euro an Luises Familie zahlen. Dazu kommen die Beerdigungs- und Anwaltskosten. Die Richter sehen es als erwiesen an, dass die Täterinnen Luise vor gut 3 Jahren heimtückisch und aus niederen Beweggründen getötet haben. Sie hätten genau gewusst, was sie taten und müssten deshalb die volle Verantwortung für ihr Handeln tragen, so das Gericht. Der Mord an dem Mädchen mache bis heute fassungslos. Die hohe Summe, die die Eltern erhalten, verknüpfte das Gericht vor allem mit der Frage, wie sehr Luise in ihren letzten Minuten gelitten hat. Nach Ansicht des Gerichts war das Mädchen nach dem Angriff noch bei Bewusstsein und durchlebte Todesängste. Der Todeskampf habe bis zu einer halben Stunde gedauert. Luise starb an den Folgen von 74 Messerstichen und weiteren Verletzungen. Weil die Täterinnen zum Tatzeitpunkt noch strafunmündig waren, gab es in dem Fall eine zivilrechtliche Entscheidung und keinen Strafprozess. Das Urteil ist noch nicht rechtskräftig.
1: Und das sind weitere Nachrichten in der Zusammenfassung. Die immer heißer werdenden Sommer schaden auch der deutschen Wirtschaft. Das zeigt eine Studie des Versicherers Allianz Trade. Demnach sinkt die Produktivität von Beschäftigten ab 30 Grad deutlich. Außerdem steigen die Energiekosten, weil unter anderem mehr Strom fürs Kühlen gebraucht wird. Setzt sich der Trend fort, dann drohen bis zum Jahr 2030 wirtschaftliche Verluste von über 100 Milliarden Euro. Im Iran sind seit Kriegsbeginn vor 3 Monaten mehr als 6.000 Menschen festgenommen worden. Unter den Inhaftierten seien Demonstranten, Medienschaffende, Anwälte, Dissidenten und Angehörige ethnischer Minderheiten, heißt es in einem Bericht von Amnesty International. Im selben Zeitraum seien außerdem 39 politische Todesurteile vollstreckt worden. Um ihre Macht zu sichern, haben die Behörden einen umfassenden Angriff auf die Menschen im Iran gestartet, heißt es in einer Mitteilung der Menschenrechtsorganisation. Die Europäische Kommission hat eine Strafe von 200 Millionen Euro gegen den chinesischen Billig-Online-Marktplatz Temu verhängt. Es geht um den Vertreib illegaler Produkte. Temu habe die Risiken und Schäden für Verbraucher nicht ordnungsgemäß bewertet und verstößt damit gegen EU-Recht, heißt es aus der Behörde in

0: Brüssel. Von dort berichtet Dieter Ebeling.
1: Von einem besonders schwerwiegenden Verstoß gegen EU-Regeln sprach die Kommission. 130 Millionen EU-Bürger seien bei Temu Kunden und das Risiko für sie sei zu groß. So sei ein hoher Prozentsatz von Ladegeräten mangelhaft gewesen. Zu viele Babyspielzeuge hätten zu viele Chemikalien enthalten und bei anderen habe Erstickungsgefahr bestanden. Temu kümmere sich zu wenig um die Sicherheit der verkauften Produkte.
0: Das waren die Nachrichten mit Christian Böder.
2: Danke dir, Christian. Und wir schauen aufs Radio Lippe Wetter. Autowaschen lohnt sich. Es bleibt weiter sonnig bei 21 Grad in Selbeck, 22 in Augustdorf. Auch morgen super sonnig und deutlich wärmer dann, knapp 30 Grad. Zum Abend bilden sich dann auch mal Gewitter morgen. Samstag aber schon wieder trocken, richtig schön, Sonne bei 23 Grad.
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2: Der schnellste Verkehrs- und Blitzerservice für die ganze Region. A2 in Richtung Hannover. Es stockt hier zwischen Ostwestfalen-Lippe und Herford-Ost. 7 Kilometer insgesamt, eine Viertelstunde mehr. Stau haben wir auch auf der B239 in Bad Salzuflen, da in beiden Richtungen, vor allem zwischen Werler und Lockhauser Straße. Ein paar Minuten plus und Stau auch stadteinwärts auf der Werler Straße. Dann nach Lagerein, Bielefelder Straße, aus Detmold raus auf der Lagerschen Straße und auch Stau auf der Klingenbergstraße in Detmold in beiden Richtungen. Geblitzt wird in Blomberg, habt ihr gemeldet, im Paradies, in Detmold, Hiddeser Straße und Stoddartstraße und auch zwischen Bahntrop und Alverdissen. Und wenn euch mehr auffällt, ihr wisst ja Bescheid, gerne hier kostenlos durchgeben, was euch da auffällt. 0800 3x die 0 38 18.
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2: Fluchen im Kino. Es geht um Tourette. Ja, und es lohnt sich, das anzuschauen. Hören wir gleich hier genauer in 10 Minuten bei mir. Unser Kinotipp der Woche für Lippe. Ich bin Lars Niermann.

0: Espresso, Sabrina Carpenter hier bei Radio Lippe im besten Mix. So, habt ihr Lust auf eine Ladung Schimpfwörter? Ja, dann mal ab ins Kino. Neu ab heute, Verflucht normal. Da geht's um den Schotten John Davidson. Der hat Tourette, flucht also ständig unkontrolliert rum. Und er soll einen Orden von der Queen bekommen für seine jahrelange Aufklärungsarbeit über Tourette. Lohnt sich sehr, der Film, sagt Radio Lippe-Experte Jörg Albrecht.
1: Ich kann das nicht, Dottie. Können wir ihn nicht irgendwann anders abholen? Oder die schicken ihn mir.
2: John.
1: Ich werde mich blamieren, Dottie. Ich werde was Schlimmes sagen.
2: Glaub mir, du kannst nichts sagen, was sie nicht schon mal gehört hat.
3: Und schlimmste Befürchtungen werden eintreffen. Während der Ordensverleihung haut er das hier raus.
4: Fuck the Queen!
3: Was aussieht wie eine Szene, die sich ein Drehbuchautor ausgedacht hat, ist wirklich so passiert. Die Ticks sorgen also zwangsläufig, obwohl wir es mit einer psychiatrischen Erkrankung zu tun haben, für große Lacher. Aber Verflucht normal ist deshalb keine Komödie. Der Film nimmt Tourette ernst und zeigt Johns Leidensweg. Wiederholt bringen ihn seine Bemerkungen in Schwierigkeiten.
2: Es läuft nicht optimal. Er hat Arsch zum Richter gesagt.
5: Das ist nicht gut.
2: Nein.
3: Was aber gut ist, das ist dieser Film. Richtig gut sogar. Verflucht normal ist das, was das britische Kino perfekt beherrscht. Geschichten, selbst wenn sie im Kern traurig sind, mit Humor und Herz zu erzählen. Und Robert R. Romeo, der John spielt, hat völlig zu Recht beim britischen Filmpreis Leonardo DiCaprio und Timothée Chalamet den Preis als beste Hauptdarsteller weggeschnappt.
6: Ich verstoße, glaube ich, gegen keine Schweigepflicht, wenn ich sage, dass das hier der beste Tee bisher ist.
7: Ich habe Wichse statt Milch rein.
0: Verflucht normal. Ab heute neu.
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0: Das sind die All Saints, Pure Shores, hier im besten Mix bei Radio Lippe, 16.30 Uhr. Frank Schröder ist dran jetzt, wissen, was wichtig ist.
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2: Schönen guten Tag zusammen. Nach einem Badeunfall gestern Nachmittag in einem Wasserskisee in unserem Nachbarkreis Paderborn ist das Opfer heute Mittag im Krankenhaus gestorben. Familienangehörige meldeten nach Polizeiangaben gestern gegen 16.30 Uhr, dass der 26-Jährige im See verschwunden war. Mehrere Badegäste sowie Feuerwehrleute und ein Polizist schwammen raus, um ihn zu finden. Ein DLRG-Schwimmer zog ihn am Ende leblos nach oben. Die Rettungskräfte reanimierten ihn, das Opfer war laut Polizei nicht Schwimmer. Ein junger Mann aus Lemgo vertritt NRW heute und in den nächsten Tagen beim Bundeswettbewerb Jugend forscht. Der 18-jährige Tim Kammel vom Engelbert-Kämpfer-Gymnasium in Lemgo tritt im Bereich Physik an. Sein Thema die Genauigkeit von Sanduhren und deren Mechanik. Der 18-jährige Lemgoer habe etliche Tests durchgeführt. Die Ergebnisse könnten beispielsweise dazu beitragen, technische Prozesse wie das Entleeren großer Getreidesilos besser zu verstehen. Die HSG Blomberg-Lippe ist die neue Macht im deutschen Frauenhandball. Noch vor dem entscheidenden Finalspiel um die deutsche Meisterschaft am Sonntag hat die Frauenhandball-Bundesliga-HSG-Spielerin Nike Kühne als beste Spielerin der Saison geehrt. Und als Rookie der Saison wurde obendrein auch noch HSG-Rechtsaußen Pharrell Njenkö ausgezeichnet. Und das Wetter weiter sonnig, auch am Wochenende, morgen und am Sonntag sind auch mal Gewitter drin.
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0: Die A2 in Richtung Hannover, in Höhe Herford-Bad Salzuflen. Da stockt's noch ein bisschen, 2 Kilometer, es dauert aber kaum noch länger. Im Gegensatz zur Werler Straße dann nach Bad Salzuflen rein, hier eine Viertelstunde mehr. Stau auch nach Lage rein auf der Bielefelder Straße, aus Detmold raus auf der Lageschen Straße. Auf der Klingenbergstraße auch Stau in beiden Richtungen und auf der Piepitzheider Straße vor allem Richtung Kohlpott. Geblitzt wird auch in Detmold, Stoddartstraße und Hiddeser Straße habt ihr gemeldet. In Lüchte hier ein Blitzer im Pahnbruch. Zwischen Barntrupp und Alverdissen noch ein Blitzer und in Blomberg im Paradies. Kommt gut an, vielen Dank fürs Bescheidsagen hier kostenlos über unsere App. Oder anrufen 0800 3x die 0 38 18. Ich bin Lars Niermann.
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0: Macht mega Spaß, das Ding. Fever Dream von Alex Warren. Im besten Mix hier für Lippe. So, lass uns mal kurz über Geld reden und über die Dinge, von denen wir Männer nun wirklich keine Ahnung haben.
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2: Mal eine Frage an die Männer. Habt ihr eine Ahnung, was Tampons und Binden kosten? Oh, ich weiß, das Thema mögen wir Kerle nicht, ne? Es ist wie Beine rasieren. Ihhh, unangenehm. Ja, die meisten Männer zucken beim Wort Binde ja schon zusammen. Aber klar, normal. Viele Männer haben eben Bindungsängste. Sorry, den konnte ich nicht liegen lassen. Aber jederzeit können wir über Fettauffangschalen beim Gasgrill diskutieren. Aber Hygiene? Pah! Frauensache. Trotzdem, gar nicht so billig, die Dinger. Ich sollte die letzten Mal kaufen und ich bin fast hinten rübergekippt. Das ist ja kein Luxusartikel, sondern die braucht man einfach. Also, Frau brauchst. Naja. Und dann habe ich mal ChatGPT gefragt, was das kosten würde, wenn Tampons und Binden in Deutschland umsonst wären. Soll ich euch was sagen? Es wäre weniger als der Tankrabatt. Aber die einzige Periode, die die Regierung interessiert, ist die Wahlperiode. Zum Schluss aber nochmal eine ganz wichtige Frage. Meine Fettauffangschale bei meinem Weber, ist die spülmaschinenfest eigentlich?
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1: Mit Christian Böder, guten Tag. Die Wirtschaft in NRW wächst in diesem Jahr deutlich langsamer als noch zuletzt erwartet. Grund dafür ist, nach Einschätzung des RWI-Leibniz-Instituts, vor allem der Iran-Krieg und die dadurch erneut gestiegenen Energiepreise. Besonders betroffen sind energieintensive Branchen. NRW-Wirtschaftsministerin Neubauer sieht darin eine weitere Folge der Abhängigkeit von fossilen Energieträgern. Aus dem Landtagsstudio berichtet José Nasiandi.
2: Die Wirtschaftsexperten rechnen für NRW in diesem Jahr nur noch mit einem Wachstum von 0,5%. Damit liegt NRW zwar in etwa auf Bundesniveau, die Belastungen durch steigende Energiepreise treffen das Industrieland aber besonders stark. Auch am Arbeitsmarkt zeigen sich erste Folgen. Die Zahl der sozialversicherungspflichtig Beschäftigten geht leicht zurück. Unter anderem die Chemieindustrie gerät laut Wirtschaftsministerin Neubauer unter Druck.
3: Wer abhängig ist, und das ist die Chemieindustrie, von funktionierenden Lieferketten, von stabilen Rohstoffpreisen, der struggelt natürlich, wenn durch den Iran-Krieg, durch die Schließung der Straße von Hormuz, das ins Wanken gerät.
2: Für das kommende Jahr erwartet das RWI allerdings wieder eine leichte Erholung der Wirtschaft. Das Wachstum in NRW soll dann bei 0,8% liegen. Wichtigster Treiber sollen dann vor allem öffentliche Investitionen in die Infrastruktur sein.
1: Und das sind weitere Nachrichten, kompakt zusammengefasst. Nach dem gewaltsamen Tod der damals 12 Jahre alten Luise aus Freudenberg im Siegerland müssen die beiden Täterinnen Schmerzensgeld, Bestattungs- und Anwaltskosten in Höhe von rund 140.000 Euro an Luises Familie zahlen. Das hat das Landgericht Koblenz zum Ende eines Zivilverfahrens verkündet. Ein Strafprozess fand wegen des jungen Alters der Beschuldigten von damals 12 und 13 Jahren nicht statt. Die beiden Mädchen hatten laut Gericht Luise heimtückisch und geplant mit über 70 Messerstichen ermordet. Die Polizei in Hamburg hat nach dem untergetauchten Ex-RAF-Terroristen Ernst Volker Staub gefahndet. Die Suche lief an nach einem Hinweis aus der Bevölkerung, verlief aber erfolglos. Der mittlerweile 71-jährige Staub gilt als Komplize der erst gestern wegen mehrerer Raubüberfälle verurteilten RAF-Terroristin Daniela Klette. 9 von 10 Menschen in Deutschland stoßen im Internet regelmäßig auf Falschinformationen. Das geht aus einer Studie des Digitalverbands Bitkom hervor. Alarmierend ist demnach das Verhalten vieler Nutzer. Jeder Zweite gab an, schon einmal falsche oder irreführende Inhalte weitergeleitet zu haben, obwohl Zweifel an deren Wahrheitsgehalt bestanden habe. 2/3 könnten Falschinformationen nicht gut einschätzen, heißt es. Die Polizei fahndet im Ruhrgebiet nach einer Gruppe ungewöhnlicher Flüchtiger. Es handelt sich um mehrere Rhesusaffen, die aus einer Auffangstation in Witten geflohen sind. Die hochintelligenten, aber scheuen Tiere hatten vermutlich Mörtel aus einer Backsteinmauer gekratzt und konnten so ins Freie flüchten, so die Polizei. Vermutlich sind 6 Exemplare dieser sogenannten Tempelaffen entkommen, 3 seien aber bereits wieder aufgetaucht. Die restlichen sind aber noch flüchtig. Weil die Tiere nicht nur als scheu, sondern auch als ungefährlich gelten, wird nach ihnen nicht aktiv gesucht. Wer aber einen Affen auf seinem Balkon oder im Garten sitzen hat, der sollte die Polizei oder die Feuerwehr

0: gerufen. Rhesusaffen sind etwa einen halben Meter groß, haben ein hellbraunes Fell und rosa Gesichter. Das waren die Nachrichten mit Christian Böder.
1: Ja, vielleicht reden sie auch kurz mit euch, die Rhesusaffen. Dankeschön, Christian, für die Infos. Und hier kommt das Radio Lippe Wetter. Das ist in bester Sommerlaune, wird ein sonniger Abend. Super für den Balkon, 21 Grad in Wöbbel, 23 in Schlangen. Hoffentlich ohne Affen. Morgen echt heiß, knapp 30 Grad. Viel Sonne wieder, zum Abend können sich dann Gewitter bilden morgen. Und Samstag wieder so ähnlich wie heute, sonnig bei 23 Grad.
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1: 4 nach 5 gleich, der schnellste Verkehrs- und Blitzerservice für die ganze Region. Stau in Detmold, besonders auf der Klingenbergstraße in beiden Richtungen und auch auf der Friedrich-Ebert-Straße nach Hiddesen. Dann außerdem Stau in Lage rund um die McDonalds-Kreuzung. Geblitzt wird in Blomberg im Paradies, in Detmold, Hitteser Straße und Stoddartstraße habt ihr gemeldet. In Lüchte, Pahnbruch und auch noch ein Blitzer zwischen Bahntrupp und Alverdissen. Und wenn euch mehr auffällt, ihr wisst ja, kurz Bescheid sagen, hier kostenlos anrufen. 0800 3x die 0 38 18.
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1: Was ist das Beste bei diesem Wetter? Erdbeeren oder Wassermelone? Fragen wir euch bei Insta gerade in der Story. Und die Erdbeeren, ja, liegen klar vorne im Moment. 63%, sagt ihr. Ich finde ja, warum nicht beides, ne? Lars Niermann hier, hi.

Epa, Maria, Ricky Martin hier bei Radio Lippe und kurz unser Verkehrsservice aktuell. Bitte Vorsicht auf der A33 Richtung Brilon. Da liegen Gegenstände auf der rechten Spur zwischen Kreuz Bielefeld und Schloss Holte-Stukenbrock. Richtung Brilon auf der A33. Kommt gut an!

0: Es kommt auf das A an. Ja? Lage bei uns in Lippe mit einem A bekommt eine neue Partnerstadt mit Verwechslungsgarantie beim Hören. Lage mit zwei A liegt bei Rostock in Mecklenburg-Vorpommern und mit deren Bürgermeisterin Christine Zimmermann. Da hat Judith Brentrup eine wichtige Frage geklärt in Doppelt Wach hier bei Radio Lippe heute Morgen.
1: Bei uns nennt man sich ja Lagenser und Lagenserinnen. Wie nennen Sie sich denn?
2: Wir sind die Lager und die Lagerinnen.
1: Okay. Das klingt für unsere Ohren natürlich erstmal irgendwie komisch, ne?
2: Komisch, ja. Das haben wir auch gleich festgestellt, als wir im Juni bei Ihnen waren und mussten ein bisschen schmunzeln. Aber so kann man uns ja auch wenigstens auseinanderhalten.
1: Genau.
2: Das hat ja alles so seinen Charme.
1: Ja, dann würde ich doch sagen, auf eine gute Städtepartnerschaft.
2: Ich freue mich drauf.
0: Lage und Lage. Das komplette Interview haben wir im Studioblog auf radiolippe.de.

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2: Ja, schönen guten Tag nochmal. In Minden hat ein Mann seine getrennt von ihm lebende Ehefrau mutmaßlich mit einem Messer lebensgefährlich verletzt. Der 27-Jährige soll mehrfach auf die 29-Jährige eingestochen haben. Die Frau musste notoperiert werden. Der mutmaßliche Täter flüchtete zunächst, konnte aber kurz darauf festgenommen werden und sitzt mittlerweile auch in U-Haft. Vor seiner Festnahme versenkte er sein Auto in einem Gewässer, heißt es von der Polizei. Das Fahrzeug wurde geborgen und sichergestellt. Der Detmolder Rat befasst sich heute unter anderem mit den Plänen für das neue Parkhaus am Hornschen Tor. Es soll Platz für rund 360 Autos haben. Auch Fahrradfahrer werden berücksichtigt. Über 100 Fahrradstellplätze sind auf dem Gelände vorgesehen. Am Hornschen Tor soll ja neben dem Parkhaus auch noch ein Geschäftshaus, Wohnungen, Gastronomie, ein Hotel und ein Lebensmittelmarkt entstehen. Bei den zentralen Mathematikprüfungen an Gymnasien in NRW war Detmold heute auch Thema. Eine der Aufgaben drehte sich um die rote Detmolder Kugel, die vor einigen Monaten in Bewegung geraten und seitdem vielfach ins Gespräch gekommen war, schreibt die Stadt in einer Pressemitteilung. Wie genau die Aufgabe mit der roten Kugel lautete, schrieb die Stadt nicht. Und das Wetter: morgen und am Samstag ziehen auch mal Wolken durch. Dabei müssen wir morgen mit Gewittern rechnen. Die Höchstwerte liegen so zwischen 22 Grad heute und 28 Grad morgen.
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0: Normaler Feierabendverkehr auf unseren Straßen in Lippe und Blitzer habt ihr gemeldet. In Lüchte, Pahnbruch, dann in Detmold auf der Stoddartstraße und auf der Hiddeser Straße und in Blomberg hier noch ein Blitzer im Paradies. Falls euch mehr auffällt, gerne Bescheid sagen, kostenlos über unsere App oder anrufen hier im Radio Lippe Studio 0800 3x die 0 38 18. Ich bin Lars Niemann.
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4: Morgen ist ja echt schon wieder Freitag. Ja, ging schnell diese Woche, ne? Mal wieder. Dank Feiertag, zack, ist Wochenende. Und da ist so ein bisschen was los bei uns in Lippe. Die Nacht der Kultur in Lemgo zum Beispiel oder ein Open Air am Flugplatz in Oerlinghausen. Wir kümmern uns morgen früh um eure Freizeitgestaltung am Wochenende. Sonne genießen wollen wir alle. Ich glaube, da sind wir uns einig. Und die möglichen Gewitter, die ignorieren wir erstmal nochmal weg. Na, habt einen schönen Tag und wir hören uns dann morgen früh wieder.
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Falco aus den 90ern, Out of the Dark, hier bei Radio Lippe. Und beim nächsten Song, ja, da war gar nicht klar, ob der überhaupt erscheinen kann. Ray mit Where is my husband? Vor einiger Zeit ist Rays Auto geklaut worden. Und darin waren alle 9 Songs von ihr, ja, alles, was sie fürs Album geschrieben hatte, weg. Absoluter Horror für jeden Musiker, die Songs weg, ja, aber sie hat es trotzdem geschafft, das Album rauszubringen, hat halt nur ein bisschen länger gedauert als geplant. Hier ist ihr großer Hit daraus, Ray, Where is my husband? Bei Radio Lippe. 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

0: Radio Lippe, der sonnige Donnerstagabend. Und da ist Jule Hoppe gleich für euch da. Die freut sich schon, macht in der Spätschicht weiter hier nach 6. Viel Spaß und bis morgen. Ich bin Lars Niermann. Ciao.
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1: Mit Christian Böder, guten Tag. Die Löhne in Deutschland sind zu Jahresbeginn schneller gewachsen als die Preise. Im Schnitt haben sie um mehr als 4% zugelegt, die Preise nur um gut 2%. Einzelheiten und Reaktionen zum Trend hat Thorsten Adolfs aus dem News-Team.
2: Das Statistische Bundesamt meldet, dass vor allem Leute mit geringem Einkommen davon profitieren. Mit zur positiven Entwicklung trage die Erhöhung des Mindestlohns bei, der seit Januar bei 13,90 Euro pro Stunde liegt. Deutlich mehr Geld in der Tasche haben nach Angaben der Statistiker vor allem diejenigen, die in Bereichen wie dem Bergbau, bei Versicherungen oder bei der Energieversorgung arbeiten. Außerdem bekommen viele Azubis zurzeit mehr Geld als früher. Damit bleibt unter dem Strich mehr Kaufkraft, was wichtig ist, damit wir konsumieren können und die Wirtschaft in Schwung bleibt. Auch wenn das aktuelle Plus erfreulich klingt, warnt das Wirtschafts- und Sozialwissenschaftliche Institut der Hans-Böckler-Stiftung vor einer möglichen Wende. Die Sorge ist groß, dass die Inflation bald wieder anziehen könnte und das Lohnwachstum dann komplett aufgefressen wird. Sollte es so kommen, könnte die Wirtschaft in diesem Jahr auf der Stelle treten, sagen die Experten. Das wäre bitter, denn schon die erste Hälfte der 2020er Jahre hat den Beschäftigten bis jetzt unter dem Strich stagnierende Reallöhne beschert.
1: Und das sind weitere Nachrichten in der Zusammenfassung. Immer mehr Menschen in Deutschland sind empfänglich für einen Umstieg aufs E-Auto. Das liegt auch an der neuen staatlichen Förderung, heißt es im E-Barometer der Versicherung Hug Coburg. Demnach waren im ersten Quartal des laufenden Jahres so viele deutsche Haushalte wie noch nie von einem Verbrenner auf ein Elektroauto gewechselt. Der Ende Juni auslaufende Tankrabatt der Bundesregierung wird wohl nicht verlängert. Bundesverkehrsminister Schnieder hat diese Hoffnung vieler Autofahrer im Handelsblatt zumindest gedämpft. Der Staat komme irgendwann an die Grenzen seiner Möglichkeiten, sagte er. In deutschen Krankenhäusern sind zuletzt fast doppelt so viele Menschen mit Hautkrebs behandelt worden wie noch vor 20 Jahren. Das zeigen neue Zahlen des Statistischen Bundesamtes. 2024 waren es demnach 120.000 Patienten, die stationär mit Hautkrebs behandelt wurden. Das sind 95% mehr als 2004. Knapp 4 Monate nach dem tödlichen Angriff auf einen Zugbegleiter in Rheinland-Pfalz wird ein 26-Jähriger nun wegen Mordes angeklagt. Es war eine Tat aus niedrigen Beweggründen, sagt die zuständige Staatsanwaltschaft in Zweibrücken. Der mutmaßliche Täter soll den Bahnmitarbeiter nach einer Fahrkartenkontrolle mit Schlägen attackiert haben. Mehr dazu hat Claudia Wächter.
3: Die Tat hat viele geschockt, überall im Land, weil sie so sinnlos erscheint, die Situation so banal war. Der 26-Jährige fährt schwarz, wird bei einer Ticketkontrolle erwischt, soll den Zug verlassen und prügelt dann heftig auf den Bahnmitarbeiter ein. Das Opfer wird bewusstlos, stirbt später im Krankenhaus an einer Hirnblutung. Der mutmaßliche Täter, sagt die Staatsanwaltschaft, habe die Tat gestanden, bestreitet aber einen Tötungsvorsatz.
1: Soweit die Meldungen mit Christian Böder.
4: Also dieses Sommerfeeling ist einfach herrlich. Die Nacht wird schön entspannt, klar, trocken, frisch bei 7 Grad maximal. Ja, und morgen der Freitag, Temperaturen wieder mit viel Sonne. Später so ein paar Wolken bei 28 Grad. Kann es zum Abend so ein bisschen tröpfeln oder vielleicht auch mal ein kurzes Wärmegewitter geben.
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4: Radio Lippe, Blitzer und Verkehr, schnell und aktuell für Lippe und OWL. Staus habe ich heute Abend keine für euch, aber es wird geblitzt. In Lüchte, Parmbruch stehen sie, außerdem Blomberg, Paradies und bei euch in Detmold auf der Stotthardstraße. 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
4: Es ist kurz nach 6, Donnerstagabend, dass die 80er zurück sind. Das haben wir schon kapiert. Also in der Mode auf jeden Fall. Aber auch musikalisch. Da haben sich zwei Jungs nämlich gedacht, Brüder, Lukas und Felix, wir nennen uns Fastboy. Wir nehmen den Sound aus den 80ern, Self-Control, und machen da unser eigenes Ding draus. Jetzt mit Wave. Ich bin Jule Hoppe. Hi.

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1: Mit Frank Schröder euch einen schönen Abend. Nach einem Badeunfall gestern Nachmittag in einem Wasserskisee im Kreis Paderborn ist das Opfer heute Mittag im Krankenhaus gestorben. Mehrere Badegäste, Feuerwehrleute und ein Polizist schwammen raus. Ein DLRG-Schwimmer zog den leblosen Mann am Ende aus dem Wasser. Das Opfer war laut Polizei Nichtschwimmer. Ein junger Mann aus Lemgo vertritt NRW heute und in den nächsten Tagen beim Bundeswettbewerb Jugend forscht. Der 18-jährige Tim Kammel vom Engelbert-Kämpfer-Gymnasium in Lemgo tritt im Bereich Physik an. Sein Thema die Genauigkeit von Sanduhren und deren Mechanik. Der Bundeswettbewerb Jugend forscht läuft noch bis Sonntag. Bei den zentralen Mathematikprüfungen an Gymnasien in NRW war Detmold heute auch Thema. Eine der Hauptaufgaben drehte sich um die rote Detmolder Kugel, die vor einigen Monaten in Bewegung geraten und seitdem vielfach ins Gespräch gekommen war, schreibt die Stadt in einer Pressemitteilung. Und die Nachrichten für Lippe gibt's auch auf radiolippe.de.
2: Die Nacht bleibt klar und trocken. Morgen dann wieder ein richtig schöner Sommerfreitag. Sonne satt, Temperaturen bei bis zu 28 Grad. Aber am Nachmittag steigt dann leider auch die Regen- und Gewittergefahr so ein bisschen. Also solltet ihr unterwegs sein, den Schirm auf jeden Fall mit einpacken. Radio Lippe, Blitzer und Verkehr, schnell und aktuell für Lippe und OWL. Staus habe ich heute Abend keine für euch, aber es wird geblitzt. In Lüchte, Parmbruch stehen sie, außerdem Blomberg, Paradies und bei euch in Detmold auf der Stotthardstraße. 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
2: Das ist mein Feierabend-Deal mit euch. Ihr legt die Füße hoch, schlürft ein leckeres, kaltes Getränk und ich knall euch zu mit richtig guter Musik. Das ist die Spätschicht im Radio. Ich bin Jule Hoppe. Hi.

0: Hi zu euch. Hier ist die Spätschicht im Radio an diesem Donnerstagabend. Und ganz ehrlich, bei diesen Wetterchen, ich könnte wirklich jeden Tag grillen. Ich weiß aber auch, dass wieder dieser Punkt kommen wird, an dem ich sage, boah, wenn ich noch einmal Nudelsalat sehe und Würstchen, dann raste ich aus. Aktuell liebe ich wirklich alles daran. Deswegen jetzt mal, ich brauche ein paar Inspos von euch. Was haut ihr euch so auf den Grill?
1: Nackensteak.
2: Boah, ich finde Lachs echt gut.
3: Zucchini. In Öl einlegen, Salz, Pfeffer dran. Fertig.
4: Kartoffeln. Einfach nur in Scheiben, dann ein bisschen Gewürz drauf, meistens so Paprika und dann einfach auf dem Grill ein bisschen anbraten lassen, ein bisschen wie Bratkartoffeln sind.
0: Okay, Bratkartoffeln auf dem Grill habe ich ehrlich gesagt noch nie probiert, aber ist auf jeden Fall eine Überlegung wert. Jule Hoppe mit euch an diesem Donnerstagabend. Hi.

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1: Unfall mit zwei toten Schülern in Dienstlaken wird weiter ermittelt. Eine 47 Jahre alte Autofahrerin war gestern in eine Gruppe von Schülern gefahren, die mit ihren Rädern auf dem Weg zum Unterricht waren. Zwei 12-Jährige starben. Weitere Infos zum Fall hat Thorsten Adolfs aus dem News-Team.
2: Die Unfallfahrerin wurde schwer verletzt. Sie liegt im Krankenhaus und konnte noch nicht befragt werden. Die Frau soll schon im vergangenen Jahr einen Unfall verursacht haben, und zwar nach einem Ohnmachtsanfall. Ihr wurde deshalb damals ein Gerät implantiert, das die Herzaktivität überwacht. Die Ermittler wollen jetzt die Daten dieses Gerätes auswerten und ein Experte untersucht den genauen Unfallhergang. Im Moment wird wegen fahrlässiger Tötung gegen die Autofahrerin ermittelt. Die Anteilnahme in Dienstlaken ist groß. Viele Menschen legen an der Unfallstelle Blumen und Kerzen nieder, um ihre Trauer zu zeigen. Und um der verstorbenen Kinder gemeinsam zu gedenken, ruft die Stadt für morgen um 8:45 zu einer Schweigeminute auf. Für viele Schüler und Lehrer der betroffenen Schulen ist die Situation extrem belastend. Deshalb sind Schulpsychologen und Seelsorger im Einsatz, um den Beteiligten beizustehen. Dienstlakens Bürgermeister Panke sagte, die gesamte Schulgemeinschaft brauche jetzt Zeit und Ruhe, um den schweren Schock in den nächsten Tagen überhaupt irgendwie verarbeiten zu können.
1: Und das sind weitere Nachrichten kompakt zusammengefasst. In den Bemühungen um ein Ende des Ukraine-Kriegs wird die EU keine klassische Vermittlerrolle übernehmen können. Das sagte die EU-Chefdiplomatin Kallas nach einem Treffen der EU-Außenminister in Zypern. Der Grund: Europa kann kein neutraler Vermittler sein, weil man an der Seite der Ukraine stehe und auch die eigenen Sicherheitsinteressen verteidige, sagte sie. Der israelische Regierungschef Netanyahu hat angeordnet, dass die israelische Armee 70% des Gazastreifens einnehmen soll. In einer im israelischen Fernsehen übertragenen Konferenz sagte er, man setze die Hamas aktuell massiv unter Druck und kontrolliere bereits 60% des Küstenstreifens. Seit Oktober gilt eigentlich eine Waffenruhe, doch beide Seiten verstoßen immer wieder dagegen. Für die NRW-Flughäfen läuft es besser als noch vor einem Jahr. Laut den Landesstatistikern starteten im ersten Quartal rund 3,3 Millionen Passagiere von einem der sechs großen Airports im Land, ein Plus von fast 6%. Süd- und Mitteleuropa stöhnen derzeit unter einer Hitzewelle. In Frankreich erreichen die Temperaturen mittlerweile Werte von bis zu 37 Grad. Ausgerechnet Griechenland bleibt von diesem Hitzetrend weitgehend verschont. Aus Athen berichtet Takis Zafos.
3: Ich bin froh, heute nicht in meinem Land zu sein, sagte eine britische Touristin im griechischen Fernsehen und sprach damit wohl vielen Urlaubern aus der Seele. Hier in Athen nämlich, wo im Sommer sonst immer wieder Hitzewellen auftreten, bleiben die Temperaturen tagsüber moderat bei rund 30 Grad. Während Westeuropa unter der Hitze stöhnt, genießt man hier den Sommer ganz ohne Sauna-Effekt.
1: Das waren die Nachrichten mit Christian Böder.
4: Also dieses Sommerfeeling ist einfach herrlich. Die Nacht wird schön entspannt, klar, trocken, frisch bei 7 Grad maximal. Ja, und morgen der Freitag, Temperaturen wieder mit viel Sonne. Später so ein paar Wolken bei 28 Grad. Kann es zum Abend so ein bisschen tröpfeln oder vielleicht auch mal ein kurzes Wärmegewitter geben.
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4: Radio Lippe, Blitzer und Verkehr, schnell und aktuell für Lippe und OWL. Staus und Behinderungen gibt's heute Abend nicht, aber ein Blitzer nicht so schnell in Lüchte. Auf dem Pahnenbruch stehen sie. Da solltet ihr also nicht so flink unterwegs sein. 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
4: Es ist kurz nach 7. Ihr macht vielleicht gerade Abendessen. Ich hab Bock auf Eis. Die Temperaturen sind auf jeden Fall eiswürdig. Ich spiele euch coole Musik von Teddy Swims gleich. Außerdem Madness und das hier Alessia Cara. Ich bin Jule Hoppe. Hi!

Hi zu euch, hier ist die Spätschicht im Radio. Ich bin Jule Hoppe und das ist mega ärgerlich. Boah, ich kann es so mitfühlen. Für alle, die jetzt seit Wochen schon irgendwie Germany's Next Topmodel gucken. Heute Abend ja großes Finale im TV. Allerdings wissen angeblich jetzt schon ganz viele, wer gewonnen hat. Ja, das Finale wurde nämlich dieses Jahr nicht live produziert, sondern schon im Februar in Los Angeles aufgezeichnet. Und weil die neue Zeitschrift Harper's Bazaar mit den Gewinnern auf dem Cover wohl schon an die Abonnenten verschickt wurde, sind natürlich prompt die Fotos im Netz gelandet. Aber keine Panik, bei uns ist alles safe. Ich verrate euch natürlich nicht, wer gewonnen hat. Das müsst ihr heute Abend schon selber gucken.

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1: Mit Frank Schröder euch einen schönen Abend. Nach einem Badeunfall gestern Nachmittag in einem Wasserskisee im Kreis Paderborn ist das Opfer heute Mittag im Krankenhaus gestorben. Mehrere Badegäste, Feuerwehrleute und ein Polizist schwammen raus. Ein DLRG-Schwimmer zog den leblosen Mann am Ende aus dem Wasser. Das Opfer war laut Polizei nicht Schwimmer. Ein junger Mann aus Lemgo vertritt NRW heute und in den nächsten Tagen beim Bundeswettbewerb Jugend forscht. Der 18-jährige Tim Kammel vom Engelbert-Kämpfer-Gymnasium in Lemgo tritt im Bereich Physik an. Sein Thema die Genauigkeit von Sanduhren und deren Mechanik. Der Bundeswettbewerb Jugend forscht läuft noch bis Sonntag. Bei den zentralen Mathematikprüfungen an Gymnasien in NRW war Detmold heute auch Thema. Eine der Hauptaufgaben drehte sich um die rote Detmolder Kugel, die vor einigen Monaten in Bewegung geraten und seitdem vielfach ins Gespräch gekommen war, schreibt die Stadt in einer Pressemitteilung. Und die Nachrichten für Lippe gibt's auch auf radiolippe.de.
2: Die Nacht bleibt klar und trocken. Morgen dann wieder ein richtig schöner Sommerfreitag. Sonne satt, Temperaturen bei bis zu 28 Grad. Aber am Nachmittag steigt dann leider auch die Regen- und Gewittergefahr so ein bisschen. Also solltet ihr unterwegs sein, den Schirm auf jeden Fall mit einpacken. Radio Lippe, Blitzer und Verkehr, schnell und aktuell für Lippe und OWL. Staus und Behinderungen gibt's heute Abend nicht, aber ein Blitzer nicht so schnell in Lüchte. Auf dem Pahnenbruch stehen sie. Da solltet ihr also nicht so flink unterwegs sein. 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
2: Kurz nach 7:30, Donnerstagabend, kurze Woche, wie herrlich sich das anfühlt. Ich habe euch ganz viel Musik eingeloggt, eben den besten Mix. Hier ist die Spätschicht, ich bin Jule Hoppe, hi.
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Hier ist die Spätschicht im Radio. Jule Hopper mit euch an diesem Donnerstagabend. Eigentlich ja schon kleiner Freitag, oder? Ey, heute hatte ich mal ganz kurz das Gefühl an der Tankstelle. Ach guck, es geht doch ganz ohne Schnappatmung beim Volltanken. Aber Freunde der Nacht, was soll ich sagen? Wenn man sich das so anschaut, was da auf uns zukommt, dann könnte unser Sommerurlaub dieses Jahr ziemlich teuer werden. Denn aktuell profitieren wir ja alle von den Tankrabatten der Bundesregierung. Bedeutet, Benzin und Diesel sind künstlich so ein bisschen nach unten gedrückt. Ja, das Problem, am 30. Juni ist Schluss damit. Und das natürlich perfekt getimt, kurz vor den Sommerferien. Heißt im Klartext, wer mit dem Auto Richtung Italien, Nordsee oder auch Campingplatz düsen will, sollte sich vielleicht jetzt schon mal mental auf höhere Preise einstellen. Oder ganz anders gesagt, so ein Roadtrip bleibt vielleicht gleich lang, aber die Tankquittung macht diesmal eine ganz eigene Reise.

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0: Ende des Krieges, die Öffnung der Straße von Hormuz und die Freigabe iranischer Vermögenswerte im Ausland festlegen. Die Waffenruhe soll weiter verlängert werden, bis alle weiteren Details geklärt sind. Das iranische Atomprogramm, Sanktionen und die Beseitigung von Seeminen in der Straße von Hormuz durch den Iran. Aus den USA, Tina Eck.
1: Bundesaußenminister Wadephul ist auf dem Weg nach New York zu den Vereinten Nationen und rührt noch einmal die Werbetrommel. Denn Deutschland kandidiert für einen Platz im UN-Sicherheitsrat, dem mächtigsten Gremium der Vereinten Nationen.
2: Wir möchten in dem Gremium einen aktiven Beitrag leisten für Frieden und Sicherheit, sagt Wadephul. Ganz konkret geht es um einen nicht ständigen Sitz bei den Vereinten Nationen. Doch ob das klappt, ist keineswegs sicher, denn es gibt Mitbewerber, Österreich und Portugal. Und die haben ihre Kandidatur früher angemeldet. Außerdem kritisieren mehrere Länder Berlins Haltung im Gaza-Krieg. Kurz, die Wahl Anfang kommenden Monats könnte zur Wackelpartie werden. Claudia Wächter, Nachrichtenredaktion.
1: In den Bemühungen um ein Ende des russischen Angriffskrieges gegen die Ukraine wird die EU nach Einschätzung der EU-Chefdiplomatin Kallas niemals eine klassische Vermittlerrolle übernehmen können. Man wolle der Ukraine natürlich bei den Verhandlungen helfen, sagte Kallas. Ein neutraler Vermittler zwischen Russland und der Ukraine werde Europa aber nie sein können, denn man stehe an der Seite der Ukraine und verteidige auch die eigenen Sicherheitsinteressen, erklärte sie. Die italienischen Behörden haben Vermögenswerte im Wert von mehr als 200 Millionen Euro beschlagnahmt, die mit dem Mafia-Imperium des gestorbenen Bosses Matteo Messina Denaro in Verbindung stehen sollen. Bei einer groß angelegten Razzia in mehreren Ländern wurden 3 Personen festgenommen. Die Ermittlungen drehen sich um Geldwäsche aus Drogengeschäften. Sichergestellt wurden laut Polizei unter anderem Gold- und Luxusimmobilien an der spanischen Costa del Sol.
3: Also dieses Sommerfeeling ist einfach herrlich. Die Nacht wird schön entspannt, klar, trocken, frisch bei 7 Grad maximal. Ja, und morgen der Freitag, Temperaturen wieder mit viel Sonne. Später so ein paar Wolken bei 28 Grad. Kann es zum Abend so ein bisschen tröpfeln oder vielleicht auch mal ein kurzes Wärmegewitter geben.
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3: Radio Lippe, Blitzer und Verkehr, schnell und aktuell für Lippe und OWL. Staus und Behinderungen gibt's heute Abend nicht, aber ein Blitzer nicht so schnell in Lüchte. Auf dem Pahnenbruch stehen sie. Da solltet ihr also nicht so flink unterwegs sein. 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
3: Es ist kurz nach 8. Ihr braucht viel Musik an diesem Donnerstagabend. Das spüre ich. Deswegen haue ich euch gleich Alex Warren auf die Ohren. Außerdem Lady Gaga und das hier Soul Asylum und Runaway Train. Ich bin Jule Hoppe. Hi!

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die Spätschicht im Radio. Ich bin Jule Hoffe, wünsche euch einen fantastischen Donnerstagabend. Jetzt der Sound, der definitiv auf keiner 2000er Party fehlen darf. Hier sind die Sugar Babes.

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1: Mit Frank Schröder euch einen schönen Abend. Nach einem Badeunfall gestern Nachmittag in einem Wasserskisee im Kreis Paderborn ist das Opfer heute Mittag im Krankenhaus gestorben. Mehrere Badegäste, Feuerwehrleute und ein Polizist schwammen raus. Ein DLRG-Schwimmer zog den leblosen Mann am Ende aus dem Wasser. Das Opfer war laut Polizei nicht Schwimmer. Ein junger Mann aus Lemgo vertritt NRW heute und in den nächsten Tagen beim Bundeswettbewerb Jugend forscht. Der 18-jährige Tim Kammel vom Engelbert-Kämpfer-Gymnasium in Lemgo tritt im Bereich Physik an. Sein Thema die Genauigkeit von Sanduhren und deren Mechanik. Der Bundeswettbewerb Jugend forscht läuft noch bis Sonntag. Bei den zentralen Mathematikprüfungen an Gymnasien in NRW war Detmold heute auch Thema. Eine der Hauptaufgaben drehte sich um die rote Detmolder Kugel, die vor einigen Monaten in Bewegung geraten und seitdem vielfach ins Gespräch gekommen war, schreibt die Stadt in einer Pressemitteilung. Und die Nachrichten für Lippe gibt's auch auf radiolippe.de.
2: Die Nacht bleibt klar und trocken, morgen dann wieder ein richtig schöner Sommerfreitag. Sonne satt, Temperaturen bei bis zu 28 Grad, aber am Nachmittag steigt dann leider auch die Regen- und Gewittergefahr so ein bisschen. Also solltet ihr unterwegs sein, den Schirm auf jeden Fall mit einpacken. Radio Lippe, Blitzer und Verkehr, schnell und aktuell für Lippe und OWL. Staus und Behinderungen gibt's heute Abend nicht, aber ein Blitzer nicht so schnell in Lüchte. Auf dem Pahnenbruch stehen sie. Da solltet ihr also nicht so flink unterwegs sein. 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
2: Es ist kurz nach 7:30. Bei euch ist vielleicht gerade Zeit für Abendessen. Dann lasst es euch schmecken. Richtig gute Musik. Passend dazu gibt's jetzt. Ich bin Jule Hoppe und spiele euch garantiert den besten Mix.

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Ihr hört die Spätschicht im Radio. Jule Hoppe für euch an diesem Donnerstagabend. Und ich habe mal gecheckt, ey, noch 14 Tage, dann startet endlich die Fußball-WM. Das Besondere an dieser WM ist tatsächlich zum ersten Mal mit 48 Teams, zum ersten Mal mit 104 Spielen und zum ersten Mal mit 3 Gastgeberländern. Für mich allerdings auch zum ersten Mal ohne meinen Lieblingsspieler Niklas Füllkrug. Ja, aktuell ist ja die Nationalmannschaft mitten in den WM-Vorbereitungen. Sie sind im Trainingslager. Nächste Woche geht es dann in die USA. Aber für alle Frühaufsteher und Nachteulen, wie ich ja finde, die perfekte WM. Denn durch die Zeitverschiebung gibt es Spiele zwischen morgens um 6 und auch gerne mal nachts um 3. Ich sehe uns alle schon auf Arbeit fix und fertig sitzen.

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1: Ich bin David Riemer. In den Verhandlungen zu einem Rahmenabkommen im Irankrieg gibt es einen wichtigen Fortschritt. Unterhändler aus den USA und dem Iran haben laut US-Kreisen eine vorläufige Einigung erzielt. US-Präsident Trump muss aber noch zustimmen, berichtet Axios. Sollte Trump das tun, würde die Waffenruhe verlängert und Verhandlungen über Irans Atomprogramm aufgenommen. Knapp 4 Monate nach dem tödlichen Angriff auf einen Zugbegleiter in Rheinland-Pfalz wird ein 26-Jähriger nun wegen Mordes angeklagt. Es war eine Tat aus niedrigen Beweggründen, teilte die Staatsanwaltschaft mit. Der mutmaßliche Täter soll den Bahnmitarbeiter nach einer Fahrkartenkontrolle

0: beinhaltet aber einen Tötungsvorsatz. Claudia Wächter, Nachrichtenredaktion.
1: Die EU-Kommission hat wegen illegaler Produkte eine Strafe in Höhe von 200 Millionen Euro gegen den chinesischen Online-Marktplatz Temu verhängt. Das Unternehmen habe die Risiken und Schäden für Verbraucher nicht ordnungsgemäß bewertet und verstoße damit gegen EU-Recht, das teilte die Brüsseler Behörde mit.
2: Von einem besonders schwerwiegenden Verstoß gegen EU-Regeln sprach die Kommission. 130 Millionen EU-Bürger seien bei Temu Kunden und das Risiko für sie sei zu groß. So sei ein hoher Prozentsatz von Ladegeräten mangelhaft gewesen. Zu viele Babyspielzeuge hätten zu viele Chemikalien enthalten und bei anderen habe Erstickungsgefahr bestanden. Temu kümmere sich zu wenig um die Sicherheit der verkauften Produkte. Aus Brüssel, Dieter Ebeling.
1: Während der Hitzewelle in Frankreich mit Temperaturen von bis zu 37 Grad gibt es für Grundschüler im Ort Soustan statt Unterricht einen kostenlosen Besuch im Freibad. In den Klassenräumen waren bis zu 53 Grad gemessen worden, deshalb wurde der Unterricht abgesagt. Die rund 350 Schülerinnen und Schüler erhielten gratis Eintritt in ein Freibad. Wegen extremer Hitze gilt in 17 Departements die Warnstufe Orange. Außerdem wurden Züge gestrichen und im Großraum Paris Tempolimits sowie Fahrverbote verhängt.
3: Das Wetter. Der Abend bringt langsam ein bisschen Abkühlung mit sich. In der Nacht sinken die Temperaturen dann auf 14 bis 7 Grad. Der Himmel bleibt dabei klar und ab und zu zieht ein leichter Wind durch. Morgen am Freitag wird es dann nochmal richtig warm mit Spitzenwerten bis zu 31 Grad. Später kommen Gewitter dazu und die sorgen dann auch wieder für ein bisschen frischere Luft.
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3: Mit einer Meldung von der A4 Köln Richtung Aachen zwischen Köln-Klettenberg und Kreuz Köln-West. 2 Kilometer, da dauert es eine gute halbe Stunde länger. Euch allen unterwegs eine gute und sichere Fahrt.
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3: So, es läuft ja auch gerade Germany's Next Topmodel Finale. Und es ist dieses Jahr ein bisschen was anders. Normalerweise wird das ja immer live gesendet. Dieses Jahr ist es voraufgezeichnet. Das heißt, Gewinnerinnen und Gewinner stehen jetzt schon fest. Aber wir wissen es natürlich noch nicht. Ich gucke da ganz gespannt auf den Fernseher, der hier über dem Mischpult hängt. Wer es denn dann am Ende sein wird, und ich finde grundsätzlich ja GNTM auch so eine coole Abkürzung, da würde ich auch gerne mal irgendwie was machen. Der Abend mit Leo Arrigi, D-A-M-L-A. Damla. Das klingt gar nicht so scheiße. Hier ist Taylor Swift.

0: Fast jeden Tag sind ja irgendwelche bescheuerten Gedenktage. Aber manchmal eben auch wichtige und gute. Zum Beispiel heute, da ist sowohl Internationaler Tag der Frauengesundheit als auch Internationaler Tag der Menstruationshygiene. Das sind Themen, die Männer schnell verunsichern, kann aber auch mal wichtige Fragen aufwerfen.
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2: Mal eine Frage an die Männer. Habt ihr eine Ahnung, was Tampons und Binden kosten? Oh, ich weiß, das Thema mögen wir Kerle nicht, ne? Es ist wie Beine rasieren. Unangenehm. Ja, die meisten Männer zucken beim Wort Binde ja schon zusammen. Aber klar, normal. Viele Männer haben eben Bindungsängste. Sorry, den konnte ich nicht liegen lassen. Aber jederzeit können wir über Fettauffangschalen beim Gasgrill diskutieren. Aber Hygiene? Pah! Frauensache. Trotzdem, gar nicht so billig die Dinger. Ich sollte die letzten Mal kaufen und ich bin fast hinten rübergekippt. Das ist ja kein Luxusartikel, sondern die braucht man einfach. Also, Frau brauchst. Naja. Und dann habe ich mal ChatGPT gefragt, was das kosten würde, wenn Tampons und Binden in Deutschland umsonst wären. Soll ich euch was sagen? Es wäre weniger als der Tankrabatt. Aber die einzige Periode, die die Regierung interessiert, ist die Wahlperiode. Zum Schluss aber nochmal eine ganz wichtige Frage. Meine Fettauffangschale beim Weber, ist die spülmaschinenfest eigentlich?
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Kollege hatte hier gerade mexikanische Süßigkeiten dabei. Die sahen aus wie Baumrinde und haben auch geschmeckt wie Baumrinde. In verschiedenen Geschmacksrichtungen. Einmal mit so ein bisschen Wassermelone, einmal scharf, das war auch ganz interessant. Und eine Geschmacksrichtung habe ich noch nicht ausprobieren können. Die will er dann beim nächsten Mal mitbringen. Ich bin sehr gespannt. Danke, Lucian, für die Geschmacksexkursion. Sehr interessant. Ich habe den Namen leider vergessen, sonst würde ich es euch jetzt sagen. Weiß nicht, ob ich es empfehlen würde zu kaufen. Aber es ist auf jeden Fall eine Erfahrung. Ich bin Leo Arrighi, das Avicii.

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0: Es gab Kritik, es gab Missverständnisse. Aber jetzt ist Harmonie. Sofort.
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0: Wir sind im zweiten Trainingslagertag der deutschen Nationalmannschaft. Und Kollege Sascha Fassbender, alle Zeichen auf Teambuilding, oder?
2: Ja, noch mehr als das. Bundestrainer Julian Nagelsmann sagt das hier.
3: Dass wir jetzt für die nächsten Wochen wie eine Familie sind und dass jeder das Vertrauen zu seinem Nebenmann, zu seiner Nebenfrau hat im gesamten Team. Dass da nichts zwischen Spielern ist, zwischen Trainerteam, nichts irgendwie schwelzt und jeder immer offen die Dinge auch anspricht.
2: Statt Teambuilding will er eine Familie bilden.
0: Und das nachdem Julian Nagelsmann in der Kritik steht. Die eigentliche Nummer 1, Baumann soll ja für Manuel Neuer wieder auf die Bank.
2: Genau, und Nagelsmann hat ja auch immer mal wieder den erfolgreichen Stürmer Dennis Undav kritisiert und stattdessen erfolglosere Stürmer aufgestellt, wobei er sich für diese Kritik an Undav dann auch mittlerweile entschuldigt hat.
0: Und jetzt volle Fahrt Richtung Harmonie.
2: Total. Nagelsmann will jedem Spieler eine Aufgabe geben, also auch denen, die jetzt vielleicht nicht spielen und auch nicht spielen werden. Es geht also viel um Zusammenhalt und um Stimmung. Manche Spieler hat er auch als Kaugummi bzw. als Kleber bezeichnet, weil die halt eben buchstäblich für den Zusammenhalt sorgen sollen. Und vielleicht funktioniert das ja auch nach diesem ganzen Hin und Her in der Vergangenheit. Morgen ist zum Beispiel ein Grillfest geplant mit allen Spielern und ihren Familien.
0: Ja, so sind wir Deutschen aber auch einfach. Es gibt Streit, dann Grillfest und plötzlich lieben sich alle.
2: So erhoffen wir uns das zumindest, denn kommenden Sonntag steht das Testspiel gegen Finnland an in Mainz und danach geht's dann so langsam Richtung USA. In North Carolina ist das WM-Quartier der Deutschen.
0: Und da will man dann auch politisch anders auftreten als zum Beispiel in Katar.
2: Mhm, sie wollen politisch quasi gar nicht auftreten, so DFB-Sportdirektor Rudi Völler.
4: Es gibt viele Dinge in der Welt, die uns allen nicht gefallen, die hier sitzen. Ich glaube schon, es wird gut daran tun, das ein bisschen zu trennen. Wir sind da, um eine Weltmeisterschaft zu spielen und am Ende geht es dann auch nur um Fußball.
2: Dennoch wolle man niemanden den Mund verbieten.
0: Ja, eine Aussage, sportlich vermutlich der richtige Weg, sich auf den Fußball zu fokussieren. Durchaus. Wir haben das Ganze natürlich weiter im Blick. Das Trainingslager inzwischen Tag 2 in Herzogenaurach der deutschen Nationalmannschaft. 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
1: Ich bin Diana Kramer. In den Verhandlungen zu einem Rahmenabkommen im Irankrieg gibt es angeblich einen wichtigen Fortschritt. Unterhändler aus den USA und dem Iran haben laut US-Kreisen eine vorläufige Einigung erzielt. US-Präsident Donald Trump muss aber noch seine Zustimmung geben, heißt es.
2: Angeblich wurde der Deal schon vor 2 Tagen geschmiedet, aber Trump wollte noch drüber nachdenken. Zuletzt hatten neue Angriffe für Sorge um ein Halten der Waffenruhe gesorgt. Das Memorandum soll ein Ende des Krieges, die Öffnung der Straße von Hormuz und die Freigabe iranischer Vermögenswerte im Ausland festlegen. Die Waffenruhe soll weiter verlängert werden, bis alle weiteren Details geklärt sind. Das iranische Atomprogramm, Sanktionen und die Beseitigung von Seeminen in der Straße von Hormuz durch den Iran. Tina Eck, USA.
1: Im Prozess um mutmaßliche Anschlagspläne auf ein Konzert von US-Star Taylor Swift in Wien ist der Angeklagte schuldig gesprochen worden. Die Geschworenen am Landesgericht Wiener Neustadt erkannten den 21-jährigen Österreicher auch bei der Bildung einer Terrorzelle für schuldig.
3: Die

0: Der Tarifkonflikt für bundesweit rund 60.000 Beschäftigte bei der Deutschen Telekom ist beigelegt. Wie die Gewerkschaft Verdi und die Telekom mitteilten, wurde die Einigung in der vierten Runde nach einem 36-stündigen Verhandlungsmarathon erzielt. Vereinbart wurden nach Angaben beider Seiten höhere Entgelte und ein verlängerter Kündigungsschutz. Laut Verdi gibt es außerdem erstmalig einen Mitgliederbonus. Betriebsbedingte Kündigungen werden für die gesamte Laufzeit des Tarifvertrags ausgeschlossen. Nach dem Zusammenstoß von zwei Stadtbahnen in Hannover rechnen die Verkehrsbetriebe Östra mit einem Schaden in Millionenhöhe. Bei dem Unfall wurden laut Polizei 7 Menschen leicht verletzt. Nach ersten Erkenntnissen könnte eine falsch gestellte Weiche Ursache des Zusammenstoßes gewesen sein. Beide Bahnen entgleisten. Die Polizei hat die Ermittlungen aufgenommen.
1: Das Wetter. So langsam verabschiedet sich die Hitze aus dem Abend. Heute Nacht wird es deutlich frischer mit Tiefstwerten zwischen 14 und 7 Grad. Der Himmel bleibt klar und ein leichter Wind sorgt zusätzlich für ein bisschen Durchzug. Morgen am Freitag wird es dafür nochmal richtig heiß bei bis zu 31 Grad. Später sind dann aber auch Gewitter unterwegs, die Temperaturen wieder runterbringen.
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1: Mit der A3 Köln Richtung Frankfurt zwischen Lohmar und Kreuzborn-Siegburg. 1 Kilometer 7 Minuten. A4 Köln Richtung Aachen zwischen Köln-Klettenberg und Kreuz-Köln-West. 2 Kilometer 22 Minuten. Und A44 noch Dortmund Richtung Kassel zwischen Kreuz-Wünnenberg-Haaren und Lichtenau-Westfalen. 1 Kilometer dauert 8 Minuten länger. Euch allen unterwegs eine gute und sichere Fahrt.
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1: So einen schönen Abend euch. Hier ist Leo Arigi, jetzt mit sommerlicher Musik. Wir sind ja auch noch in einer sommerlichen Woche. Morgen noch mal bis zu 31 Grad. Aber eben auch Gewitter, ihr habt es gehört. Und ich finde, man verschiebt dieses Gewitter irgendwie in den Hinterkopf und hat das nicht mehr so ganz auf dem Schirm. Und dann bist du unterwegs und irgendwie die Sonne knallt dir entgegen und dann denkst du, ach, ja stimmt, jetzt gewittert es ja gleich. Oder noch besser, dann donnert es plötzlich, einmal blitzt und da regnet aber ordentlich was auf dich runter. So, dann guckt mal, dass ihr morgen vielleicht irgendwie mit eurem Crush unterwegs seid. Dann habt ihr noch eine romantische Szene.

0: Ich wüsste es gar nicht so genau. Wen würde ich denn da mitnehmen?
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0: Wir reden diese Woche über die verschiedensten Arten von Urlaub. Jetzt geht's an einsame Orte. Ist ja auch so ein Ding, Urlaub machen, wo niemand ist. Ebenso wie auf einer einsamen Insel. Kollege Sascha Fassbender hat Ideen, wen wir alles so auf einer Reise brauchen.
2: Ich gründe eine Urlaubs-WhatsApp-Gruppe und packe rein. Also wichtig ist ja vor allem die Verpflegung. Du brauchst ja einfach einen Freund, der gut in der Küche ist.
3: Man kann Nudeln machen warm, man kann Nudeln machen kalt. Also man kann abends, morgens essen, wie man gerade Hunger hat.
2: Und natürlich, du willst ja auch nicht alleine essen. Du brauchst also auch jemanden an deiner Hand, der gern mit dir zusammen isst.
4: Hi, ich bin heute wieder mal im McDonald's. Hier mein Big Mac.
2: Boah, ziemlich deftig. Da braucht's Getränke zum Runterspülen. Vielleicht ja mal ein gemütliches Bierchen.
5: Wie viel hast du getrunken?
6: Einiges. Oh, aua.
5: Was hast du getrunken?
6: Wodka und Bier. Aua.
2: Ey, und denk dran, bei regnerischen Tagen oder so, wenn's mal nicht läuft oder wenn du Heimweh kriegst, da brauchst du Leute, die gute Laune verbreiten.
7: Das ist mein kleiner Stimmungstest. Wie ist die Stimmung hier? Zicke, zacke, zicke, zacke. Schlecht.
2: Und zu guter Letzt, auf so eine einsame Insel nehme ich jemanden mit, der sich schnell auskennt und geografisch den Überblick behält.
8: Vom Hauptbahnhof in München, ohne dass Sie am Flughafen noch einchecken müssen, dann starten Sie im Grunde genommen am Flughafen, am Hauptbahnhof in München, starten Sie Ihren Flug, weil das ja klar ist.
2: Weil das ja klar ist, brauche ich ja eigentlich keinen Urlaub. Also nie wieder.
9: Wir haben uns ausgeruht. Wir sind ein bisschen zu bequem geworden.

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Jetzt mit ein paar positiven Affirmationen in Form von Leonie. Die sagt nämlich, don't worry, egal was es ist, wodurch du gerade gehst. Ich bin hier und ich sag dir, es ist nicht so schlimm. Komm, hör mal ein bisschen zu hier. Wir machen jetzt mal hier ein bisschen Loco-Loco, ein bisschen entspannt gemeinsam. Also, Leonie angesagt von mir, Leo Arigi. Passt doch. Schönen Abend euch.

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0: Linkin Park für euren Donnerstagabend. Emptiness Machine.
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0: Die Beliebtheitswerte für Kanzler Merz gehen in den Keller. Das Vertrauen in die Regierung laut Umfragen auch. Ja, es gab vielleicht zu viele Streitereien, verbale Pannen und ein Kanzler, der sich gewissermaßen nicht verstanden fühlt. Lesen wir immer häufiger in den Zeitungen, dass sich die Union in Berlin auf die Suche nach einem Ersatzkanzler macht, angeblich. Und da fällt der Blick häufig auf NRW-Ministerpräsident Hendrik Wüst. Wir fragen uns, wäre Wüst ein möglicher Ersatzkanzler? Wir fragen nach bei jemandem, der sich auskennt damit, nämlich José Nascianti, leitet unser Landtagsstudio und ist auch Politikexperte. José, wie nachvollziehbar ist denn jetzt diese Geraune darüber, dass Wüst als Kanzler übernehmen sollte?
2: Also ich finde es total verständlich, dass man in der CDU und auch in der CSU überhaupt nicht zufrieden ist mit Kanzler Merz. Es sind ja nicht nur die Umfragewerte, sondern auch die Tatsache, dass er in letzter Zeit kaum ein Fettnäpfchen ausgelassen hat. Und ich kann auch verstehen, dass viele dann nach Düsseldorf blicken und sich fragen, könnte Wüst das machen? Ich habe Wüst vergangene Woche auf seiner Reise nach Polen begleitet. Dort war er in heikler diplomatischer Mission unterwegs und er hat das, muss man sagen, gut gemacht. Wüst regiert hier in NRW zusammen mit den Grünen. Auch das klingt für viele in Berlin interessant. Viele in der CDU bereuen nämlich gerade, dass sie die Grünen im Wahlkampf so schlecht gemacht haben, weil es mit der SPD nicht so gut läuft.
0: Wie wahrscheinlich wäre das denn, dass Wüst bald das Kanzleramt übernimmt?
2: Naja, zum jetzigen Zeitpunkt ist das eher unwahrscheinlich. Wüst bereitet sich auf den Wahlkampf hier in NRW vor. Nächstes Jahr im April sind Landtagswahlen. Würde er jetzt nach Berlin gehen, würde der CDU hier in NRW das wichtigste Zugpferd abhanden kommen. Und dann wäre da noch die Frage, wie das ablaufen sollte. Um Friedrich Merz als Kanzler jetzt zu ersetzen, müsste Merz entweder von alleine gehen oder es müsste ein Misstrauensvotum im Bundestag geben oder es müsste Neuwahlen geben. Alle drei Szenarien halte ich im Moment für nicht sehr wahrscheinlich. Was wahrscheinlicher ist, das ist, dass Merz bei der nächsten Bundestagswahl nicht mehr antritt und dann Wüst aufgestellt wird. Sollte er die Landtagswahl im kommenden Jahr hier in NRW gewinnen, hätte er dann auch noch ein sehr gutes Arbeitszeugnis als Kanzlerkandidat.
0: In Berlin wird in der CDU hinter vorgehaltener Hand darüber getuschelt, ob Hendrik Wüst Friedrich Merz als Kanzler ablösen könnte. Eine Einschätzung dazu war das von José Nascianti aus unserem Landtagsstudio. Dankeschön.
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1: Ich bin Diana Kramer. Die EU-Kommission hat wegen illegaler Produkte eine Strafe in Höhe von 200 Millionen Euro gegen den chinesischen Online-Marktplatz Temu verhängt. Das Unternehmen habe die Risiken und Schäden für Verbraucher nicht ordnungsgemäß bewertet und verstoße damit gegen EU-Recht, heißt es aus Brüssel.
2: 130 Millionen EU-Bürger seien bei Temu Kunden und das Risiko für sie sei zu groß. So sei ein hoher Prozentsatz von Ladegeräten mangelhaft gewesen. Zu viele Babyspielzeuge hätten zu viele Chemikalien enthalten und bei anderen habe Erstickungsgefahr bestanden. Temu kümmere sich zu wenig um die Sicherheit der verkauften Produkte. Aus Brüssel, Dieter Ebeling.
1: Steht ein Rahmenabkommen zum Iran-Krieg zwischen Teheran und Washington? Nach US-Berichten, wonach Unterhändler beider Seiten eine vorläufige Einigung erzielt hätten, heißt es jetzt aus dem Iran, ein Abkommen sei bislang weder fertiggestellt noch bestätigt. Das berichtet die den iranischen Revolutionsgarden nahestehende Nachrichtenagentur Tasnim am Abend. Berichte von US-Medien, wonach das Abkommen bereits abgeschlossen wurde, seien falsch. Ziel des Abkommens soll nach US-Angaben sein, die Waffenruhe zu verlängern, Verhandlungen über Irans Atomprogramm aufzunehmen und die Straße von Hormuz für den Schiffsverkehr zu öffnen. Die andauernden Reibereien in der schwarz-roten Koalition haben auch Spekulationen um Bundeskanzler Friedrich Merz ausgelöst. Jetzt hat sich Vizekanzler und Finanzminister Lars Klingbeil dazu geäußert. Er sagte zu dem Medium,

0: Taylor Swift Konzert 2024 in Wien. Und für die Bildung einer Terrorzelle ist ein 21-jähriger Islamist zu 15 Jahren Haft verurteilt worden. Das Landesgericht Wiener Neustadt sah es als erwiesen an, dass der Österreicher mit nordmazedonischen Wurzeln im August vor 2 Jahren Fans des US-Superstars vor dem Ernst-Happel-Stadion in Wien attackieren wollte. Ein weiterer mitangeklagter Islamist wurde zu 12 Jahren Haft verurteilt.
1: Das Wetter. Der Abend bringt langsam ein bisschen Abkühlung mit sich. In der Nacht sinken die Temperaturen dann auf 14 bis 7 Grad. Der Himmel bleibt dabei klar und ab und zu zieht ein leichter Wind durch. Morgen am Freitag wird es dann nochmal richtig warm mit Spitzenwerten bis zu 31 Grad. Später kommen Gewitter dazu und die sorgen dann auch wieder für ein bisschen frischere Luft.
2: NRW Verkehr.
1: A4 Köln Richtung Aachen zwischen Köln-Klettenberg und Kreuz Köln-West. 1 Kilometer, da dauert es eine Viertelstunde länger. Euch allen unterwegs eine gute und sichere Fahrt.
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1: So, das finde ich ja auch geil. Musikclubs werden offiziell Kulturorte. Vorher waren sie Vergnügungsstätten. Unter anderem dazu zählen auch Wettbüros, Sexkinos oder Spielhallen. Und jetzt sind sie Kulturorte. Das heißt, die können jetzt auch in Mischgebieten, urbanen Gebieten oder Wohngebieten angesiedelt werden. Ja, das werden vielleicht einige schlecht finden, andere wiederum sehr schön. Kann man ja schön mal ausdiskutieren in unserer netten Debattierrunde. In jedem Fall wunderbar, wenn ihr vielleicht irgendwie, keine Ahnung, noch jung seid und eure Eltern davon überzeugen müsst, in den Club zu gehen, könnt ihr sagen, ja, nee, ich gehe jetzt zu einem Kulturort. Hammer-Gag, ja, ich weiß. Ich bin Leo Arigi, das ist Genesis für euren Abend. Land of Confusion.

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0: Das ist Alex Warren. Fever Dream. Für diesen Donnerstagabend.
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0: Wir sprechen ja die ganze Woche über Kreuzfahrten. Aktuell Riesenreisetrend. Über die Jahre werden es immer mehr Kreuzfahrten, die in deutschen Häfen starten und die eben auch Passagiere aus Deutschland an Bord haben. Wir haben uns natürlich auch mal bei euch umgehört, wollten so wissen, wie sieht es denn da eigentlich aus? Kreuzfahrt eher ja oder nein?
2: Ja, noch nie gemacht, aber wäre bestimmt interessant zu sehen. So. Einfach mal so abgeschottet irgendwie von allem zu sein und dann aber auch mit anderen Leuten dann mal zusammen zu sein auf engem Raum. Ist bestimmt ganz lustig, ja.
3: Wir haben schon mal eine gemacht. War eigentlich ganz gut, aber ich bin sehr krank, deswegen. Also ich würde es nicht nochmal machen.
4: Bei mir war es eigentlich auch gut. Es war interessant, die verschiedenen Städte auch zu sehen und verschiedene Restaurants auch.
5: Ist gar nichts für mich. Ich habe keine Lust auf Städtetrips. Ist nicht meins. Fühle ich mich auch zu eingeengt.
0: Ja, kann ich auch verstehen. Es sind ja auch wirklich viele Leute auf engem Raum. Auf der anderen Seite kannst du viel sehen. Also hat alles seine Vor- und Nachteile. Wir reden noch bis morgen ganz ausgiebig hier über Kreuzfahrten, Vor- und Nachteile und alles rundherum.

Hier ist Leo Arigi, 11:30 durch. So, ich muss mal kurz auf die Uhr gucken. Jetzt mit Musik von wahrscheinlich einem der bekannteren Wuppertaler, Tim Kamrat. Geht ja aber nur unter Kamrat. Hack yourself. Jetzt für euch.

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0: Benson Boone, sorry, I'm here for someone else.
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0: Tatjana Maslany, Schauspielerin aus Kanada, hat zuletzt unter anderem Superheldin She-Hulk, also die weibliche Version des Hulks, gespielt und war davor auch in Orphan Black zu sehen, auch eine Serie, die von irgendwie allen möglichen Leuten abgefeiert wurde. Jetzt hat sie was Neues am Start und wir haben ja schon gesehen, sie hat schon viele erfolgreiche Sachen gemacht. Deswegen lohnt es sich natürlich auch mal, auf die neue Serie zu gucken. Maximum Pleasure Guaranteed, so heißt die, läuft auf Apple TV Plus. Und unser Film- und Serienexperte Jörg Albrecht macht mit uns den Check.
2: Das Ende ist am schwersten. Der Anfang ist immer vielversprechend.
3: Eine Lebensweisheit, die auch auf so einige Serien zutrifft. Fangen super an und kriegen am Ende die Kurve nicht. So viel kann ich schon verraten. Passiert Maximum Pleasure Guaranteed nicht, doch der Reihe nach.
4: Komm, trink ein Bier mit mir.
2: Dann schlafe ich wieder ein. Ich bin alt und gebrechlich.
3: Paula hat einen Videocall mit Trevor. Obwohl er bedeutend jünger ist als sie, scheinen die zwei ein Paar zu sein. So wie sie miteinander reden und vor allem auch flirten. Aber dann sagt er:
4: Ach, scheiße. Ich will kein Spielverderber sein, aber wir haben nur noch 6 Minuten. Es sei denn, du willst noch eine Stunde.
3: Trevor ist ein Sexworker, ein Camboy. Und Paula, so Mitte, Ende 30, geschieden und Mutter eines Mädchens, nimmt Trevors Dienste schon länger in Anspruch. Doch bei ihrem nächsten Call wird Paula Zeugin eines Verbrechens.
5: Oh mein Gott!
3: Trevor wird vor ihren Augen überfallen und zusammengeschlagen. Die Polizei glaubt allerdings nicht an ein Verbrechen. Also zumindest nicht an eins, bei dem Trevor das Opfer ist.
6: Naja, es ist gut möglich, dass der Überfall gefaked wurde.
7: Was meinen Sie mit gefaked?
3: Möglich ist Paula einem Scam aufgesessen. Das würde bedeuten, dass Trevor und ein Komplize Paula erpressen wollen. Die Indizien sprechen dafür, vor allem als Paula Anrufe erhält.
7: Trevor, lass es. Hör einfach auf, okay?
8: Wenn du die 15.000 nicht überweist, ist er tot. Hast du mich verstanden?
3: Was nach einer typischen Thriller- oder Krimiserie klingt, ist aber noch viel mehr, nämlich Familiendrama und schwarze Komödie. Und Tatjana Maslany kann als Paula zeigen, was sie schauspielerisch alles drauf hat. Da kann man den Serientitel nur unterschreiben. Maximaler Genuss ist garantiert.
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1: Ich bin Diana Kramer. In Deutschland sind noch nie so viele Besitzer von Autos mit Verbrennermotor auf E-Autos umgestiegen wie im ersten Quartal dieses Jahres. Das zeigt das E-Barometer des Versicherers Huck Coburg.
2: Es sind vor allem die Jüngeren unter 40, die auf E-Autos umsteigen. Im März zum Beispiel fast doppelt so viele wie im Durchschnitt des Jahres 2025. In dem Monat hat es ohnehin besonders viele Umsteiger gegeben. Das war ja nach Beginn des Irankrieges, als die Spritpreise so in die Höhe geschossen sind. Vor allem ausländische E-Autos sind laut Untersuchung beliebt bei den Käufern. Ganz vorne in der Rangliste die tschechische VW-Tochter Skoda vor Tesla. Thomas Thonfeld, Nachrichtenredaktion.
1: In den Verhandlungen zu einem Rahmenabkommen im Irankrieg gibt es nach US-Angaben einen wichtigen Fortschritt. Unterhändler aus den USA und dem Iran hätten eine vorläufige Einigung erzielt, heißt es aus US-Kreisen. Präsident Donald Trump müsse noch zustimmen, damit würde sich die Waffenruhe dann um 60 Tage verlängern und Verhandlungen über Irans Atomprogramm beginnen, so der Plan. Teheran dementiert allerdings, sein Abkommen sei bislang weder fertiggestellt noch bestätigt, berichtete die den iranischen Revolutionsgarden nahestehende Nachrichtenagentur Tasnim. 2024 war das heißeste Jahr seit Beginn der Aufzeichnungen, aber der Rekord dürfte laut Weltwetterorganisation schon bald fallen. Die Wahrscheinlichkeit, dass in diesem oder in den kommenden Jahren die globalen Durchschnittstemperaturen noch höher steigen, liege bei 86%.
3: Viele schwitzen schon jetzt in dieser besonders frühen Hitzewelle des Jahres. Da braucht man nicht viel Vorstellungskraft, um bald Rekorde purzeln zu sehen. Schon das nächste Jahr könnte das bisher heißeste Jahr 2024 übertreffen, glauben die Experten. Das liegt am natürlichen Wetterphänomen El Niño, das traditionell für höhere Temperaturen sorgt. Das Ziel aus dem Weltklimavertrag, die Erwärmung auf 1,5 Grad zu begrenzen, könnte erneut

0: 7 bis 14 Grad sind so die Werte in dieser Nacht. Ist ein bisschen wolkig, aber meistens bleibt es trocken. Nachher haben wir so ein Wetter, das kann sich nicht so richtig entscheiden. Mal Sonne, mal Regen und teilweise sind auch Gewitter drin. Und es wird auf jeden Fall warm. Bis zu 31 Grad erreichen wir.
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0: So, und da sind wir endlich im Freitag. Das wird aber auch höchste Zeit nach dieser kurzen Woche. Kommt gut rein. Ray, jetzt. Hey.

0: größtes Kreuzfahrer-Vorurteil, das ist doch nur was für Rentner, oder?
1: Nee, im letzten Jahr haben knapp 1,5 Millionen Menschen ihre Kreuzfahrt von einem deutschen Hafen aus gestartet. Das sind noch mal gut 4% mehr als noch im Jahr davor. Wir haben mit Jan Brücker vom Kreuzfahrtreiseveranstalter Phoenix Reisen aus Bonn gesprochen. Er hat uns erzählt, warum der Hype immer noch so hoch bei den Reisenden ist.
2: Also die sind immer noch sehr beliebt, weil man innerhalb kurzer Zeit sehr viele Ziele sehen und erleben kann. Gleichzeitig muss man einmal Koffer packen, es ist rundum organisiert, man muss sich um nichts kümmern. Das ist einfach eine attraktive Urlaubsform.
1: Und was ich jetzt beispielsweise nicht gedacht hätte, immer mehr Jüngere haben Lust auf Urlaub auf dem Wasser. Ein Grund dafür, man kommt schnell mit anderen Reisenden in Kontakt.
2: Also für jüngere Leute ist es interessant, dass sie an Bord der Schiffe auch sehr viel geboten bekommen. Viele Bars, viel Unterhaltungsprogramm, viele Sachen sich zu beschäftigen, auch mit Gleichaltrigen halt in Kontakt zu kommen. Da gerade an Bord ist man natürlich in so einer Community auch unterwegs und da fällt es einem leichter, Leute kennenzulernen. Und da kann ich mir schon vorstellen, dass es für die junge Generation eben sehr attraktiv ist, darüber auch zu connecten.
1: Ich habe immer gedacht, hier, wenn du da kannst mit Opa und Oma connecten, aber doch nicht mit jüngeren Leuten, aber scheint anders zu sein. Kreuzfahrten boomen, vor allem bei der jüngeren Generation, bei der sogenannten Gen Z geht der Trend nach oben.
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0: Roxette, It Must Have Been Love. Habt ihr das mitbekommen von einer Touristin aus Frankreich, die auf Sardinien in Italien war und 40 Kilo Steine und Muscheln und Sand von der Insel als Souvenir mitschleppte? Die muss jetzt 3.000 Euro Strafe bezahlen. Was wollte die mit dem Sand und den Steinen? Ich meine, die kommt aus Frankreich, die hat Küste, Land genug, ja? Wäre sie Holländerin gewesen, hätte ich ja noch verstehen können, ja, dass sie das ganze Zeug mitnimmt. Ich meine, das Land säuft fast ab. Die hätte das mitgenommen zur Landgewinnung.
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1: Ich bin Diana Kramer. Bis Ende Juni läuft noch der Tankrabatt. Erwartungen an eine Verlängerung darüber hinaus hat Bundesverkehrsminister Patrick Schnieder bereits gedämpft. Der Staat komme irgendwann an die Grenze seiner Möglichkeiten, sagte er dem Handelsblatt.
2: Für den Tankrabatt verzichtet der Staat auf Steuereinnahmen von bis zu 1,6 Milliarden Euro. Künftig sieht Verkehrsminister Schnieder eher Entlastungsbedarf beim Güterverkehr. Er verweist auf dessen Auswirkungen. Diese Preise würden weitergegeben. Lebensmittel und Waren des täglichen Bedarfs würden teurer. Die Gefahr, dass es an den Zapfsäulen zu einem echten Kraftstoffmangel kommt oder Flugzeuge ohne Kerosin dastehen, sieht er zumindest kurzfristig nicht. Ursula Winkler, Nachrichtenredaktion.
1: In den Verhandlungen zu einem Rahmenabkommen im Irankrieg gibt es angeblich einen wichtigen Fortschritt. Unterhändler aus den USA und dem Iran haben laut US-Kreisen eine vorläufige Einigung erzielt. US-Präsident Donald Trump müsse dem noch zustimmen, heißt es.
3: Angeblich wurde der Deal schon vor 2 Tagen geschmiedet, aber Trump wollte noch drüber nachdenken. Das Memorandum soll ein Ende des Krieges, die Öffnung der Straße von Hormuz und die Freigabe iranischer Vermögenswerte im Ausland festlegen. Die Waffenruhe soll weiter verlängert werden, bis alle weiteren Details geklärt sind. Das iranische Atomprogramm, Sanktionen und die Beseitigung von Seeminen in der Straße von Hormuz durch den Iran. Aus den USA, Tina Eck.
1: Der Iran hat derweil Hoffnungen auf eine schnelle Einigung gedämpft. Anders als aus Washington hieß es aus Teheran, das Abkommen sei bislang weder fertiggestellt noch bestätigt. Die schwierige Sicherheitslage im Osten der Demokratischen Republik Kongo ist nach Angaben des Generaldirektors der Weltgesundheitsorganisation Tedros die größte Herausforderung im Kampf gegen Ebola. Der WHO-Chef war am Abend in der am schwersten vom neuesten Ebola-Ausbruch betroffenen Region im Kongo eingetroffen. Allein im vergangenen Monat hätten Kämpfe rund 100.000 Menschen vertrieben. Das mache es äußerst schwierig, den Ausbruch einzudämmen, sagte Tedros und rief zu einem Waffenstillstand auf. Der Kadaver des verendeten Buckelwals bleibt nun doch auf der dänischen Insel Anholt und wird direkt am Strand obduziert. Dort liegt das Tier seit rund 2 Wochen im flachen Wasser. Der Wal werde an diesem Wochenende für die Obduktion an Land gezogen, teilte die dänische Umweltbehörde mit.
4: Das Wetter. Das ist eine ganz entspannte Nacht, so rein wettertechnisch würde ich mal sagen. 7 bis 14 Grad, temperaturmäßig ganz okay für Ende Mai. Und es bleibt niederschlagsfrei, kaum eine Wolke. Nachher wird es allerdings heftig, muss man sagen. Es kann örtlich, also nicht überall.

Der Freitag ist gerade mal, ja, jetzt so eine Stunde und ein paar zerquetschte alt. Ich würde mal sagen, wir lassen es ganz entspannt angehen und gleiten so rüber durch diesen letzten Arbeitstag ins Wochenende. Warum seid ihr eigentlich noch wach, wenn ihr noch arbeiten müsst? Ach, Nachtschicht, alles klar. Ich bin bei euch, auch wenn ihr nicht schlafen könnt und keine Nachtschicht habt. Kevin Zimmer hier, schöne Nacht. You know.

0: Schöne Nacht mit uns und Jennifer Lopez, If You Had My Love. Auch in der Nacht wollen wir was zu lachen haben, deswegen haben wir ja unseren Comedian Atze Schröder. Der bringt euch hoffentlich zum Lachen, aber manchmal erfahren wir auch sehr, sehr wichtige Dinge von ihm.
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3: Ja, nee, ist klar.
4: So, kaum war ich die Woche in Hamburg mit dem Auto unterwegs und hatte geparkt, kam auch schon so eine männliche Politesse, um die Falschparker über den Löffel zu barbieren, wie man so schön sagt. Was ist eigentlich der richtige Ausdruck für männliche Politesse, fällt mir gerade ein. Politasse? Polizecke? Nee, jetzt mal ernsthaft. Männliche Politesse, wie ist es denn richtig? Polomat, Polohorst, Polonaise, Holy Poly, Politur? Warte mal, ich guck mal eben. Ich frage mal eben die Kollegen von ChatGPT. Wie geil ist das denn? Hier steht's. Die männliche Form der Politesse nennt man offiziell Politeur. Das steht hier wirklich. Wie geil ist das denn? Dem Politeur ist nichts zu schwören. Politeur. Ja, siehst du, jetzt sind wir alle wieder etwas schlauer. Willkommen hier bei Ihrem Wissenspodcast. Man wird nicht blöder mit Atze Schröder.
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Hallo, schöne Nacht mit uns. Was war so der größte weibliche Star der 90er? Euch fällt sofort ein Name ein, oder? Natürlich. Sie hier, Britney Spears. Hier ist sie mit einem ihrer größten Hits, war auch einer der ersten. Wow. Hier ist Oops, I Did It Again, der bringt euch jetzt durch die Nacht. Yeah, yeah, yeah, yeah. Nicht einschlafen, Freunde. Bei dem Song nicht.

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0: Es gab Kritik. Es gab Missverständnisse. Aber jetzt bitte Harmonie. Sofort, bitteschön.
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0: Glaube ich, Tag 2 im Trainingslager der deutschen Fußballnationalmannschaft. Kollege Sascha Fassbender, alle Zeichen stehen auf hier. Teambuilding, ne?
2: Ja, sogar noch mehr. Bundestrainer Nagelsmann sagt das hier.
3: Dass wir jetzt für die nächsten Wochen wie eine Familie sind und dass jeder das Vertrauen zu seinem Nebenmann, zu seiner Nebenfrau hat im gesamten Team. Dass da nichts zwischen Spielern ist, zwischen Trainerteam, nichts irgendwie schwelt und jeder immer offen die Dinge auch anspricht.
2: Ja, also richtiges Family-Building fast schon.
0: Los, habt euch lieb jetzt.
2: Ja, so. Wirklich.
0: Und das, nachdem Julian Nagelsmann in der Kritik steht, natürlich die eigentliche Nummer 1. Baumann soll ja für Manuel Neuer wieder auf die Bank. Das klingt nicht nach Harmonie.
2: Nee, nicht wirklich, genau. Und Nagelsmann hat ja auch immer mal wieder den wirklich erfolgreichen Stürmer Dennis Undav kritisiert und stattdessen eher erfolglosere Stürmer aufgestellt. Wobei er sich ja für die Kritik an Undav mittlerweile dann auch entschuldigt hat.
0: Sascha, schon ein bisschen mehr Harmonie bitte jetzt.
2: Ja, total. Das will Nagelsmann auf jeden Fall tun. Er will jedem Spieler eine Aufgabe geben, auch die, die nicht spielen. Es geht viel um Zusammenhalt und Stimmung. Hat er manche Spieler auch als Kaugummi und Kleber bezeichnet, die dann für den Zusammenhalt sorgen sollen. Und vielleicht funktioniert das ja auch nach diesem ganzen Hin und Her. Morgen ist zum Beispiel ein Grillfest mit allen Spielern und ihren Familien geplant.
0: Werden die Probleme weggegrillt, sozusagen.
2: So.
0: Wir sind so, wir Deutschen, ja? Gibt's Streit, gibt's erstmal ein Grillfest. Das lieben wir alle.
2: Ja, genau. Und so erhoffen wir uns das dann zumindest, dass das dann irgendwie funktioniert. Denn am kommenden Sonntag steht das Testspiel gegen Finnland an in Mainz. Und danach geht's dann so langsam Richtung USA. In North Carolina ist das WM-Quartier der Deutschen.
0: So, und da will man auch politisch anders auftreten als zum Beispiel in Katar.
2: Sie wollen politisch quasi gar nicht auftreten. So DFB-Sportdirektor Rudi Völler.
4: Es gibt viele Dinge in der Welt, die uns allen nicht gefallen, die hier sitzen. Ich glaube schon, dass wir gut daran tun, das ein bisschen zu trennen. Wir sind da, um eine Weltmeisterschaft zu spielen. Und am Ende geht es dann auch nur um Fußball.
2: Ja, dennoch wolle man niemandem den Mund verbieten.
0: So, okay. Hoffentlich haben wir nicht wieder so eine peinliche Armbinden-Diskussion oder irgendwie sowas. Das ist auch schön. Also, Teambuilding angesagt bei der deutschen Fußballnationalmannschaft. Ist aber auch krass, ne, wenn du als Spieler hörst, ich bin das Kaugummi.
2: Ja, genau. Ich bin der Kleber.
0: Ja, das bist du ja auch hier bei uns im Sender.
2: Absolut.
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1: Ich bin Diana Kramer. Steht ein Rahmenabkommen zum Irankrieg zwischen Teheran und Washington? Nach US-Berichten, wonach Unterhändler beider Seiten eine vorläufige Einigung erzielt hätten, heißt es jetzt aus dem Iran, ein Abkommen sei bislang weder fertiggestellt noch bestätigt. Das berichtet die den iranischen Revolutionsgarden nahestehende Nachrichtenagentur Tasnim. Ziel des Abkommens soll sein, die Waffenruhe zu verlängern, Verhandlungen über Irans Atomprogramm aufzunehmen und die Straße von Hormuz für den Schiffsverkehr zu öffnen. Nach einem Unfall mit 2 toten Schulkindern in Dienstlaken am Niederrhein hat die Staatsanwaltschaft ein Ermittlungsverfahren gegen die Autofahrerin wegen fahrlässiger Tötung eingeleitet. Die Frau hatte schon 2025 nach einer plötzlichen Ohnmacht einen Unfall verursacht.
2: Nach dem Unfall im letzten Jahr sei der Frau ein Gerät implantiert worden, das die Herzaktivität kontinuierlich überwacht. Diese Daten werden nun ausgewertet. Möglicherweise hatte die Frau auch beim letzten Unfall einen plötzlichen Ohnmachtsanfall. Hier war die 47-Jährige kurz vor Schulbeginn mit ihrem Auto in eine Gruppe von 3 12-jährigen Jungen gefahren. 2 der Schüler starben später im Krankenhaus, der 3. Junge wurde leicht verletzt. Die Fahrerin selbst liegt weiter schwer verletzt im Krankenhaus. David Riemer, Nachrichtenredaktion.
1: Wer morgen, also am Samstag, mit dem Auto Richtung Italien will, hat schlechte Karten. Die Brenner-Autobahn wird wegen einer Demonstration komplett gesperrt. Das dürfte auch schon heute für Probleme sorgen.
3: Ab morgen früh ist die Brenner-Autobahn dicht, also werden sich schon heute viele auf den Weg machen. Und das dürfte direkt auf der Autobahn, aber auch drumherum für Staus und Behinderungen sorgen. Am Sperrtag direkt dann wird es auf vielen der Ausweichstrecken nur im Schneckentempo vorangehen. Die Gemeinde Gries in Österreich will mit der Demo gegen die Verkehrsbelastung protestieren. Rund 15.000 Menschen leiden täglich unter Lärm, Feinstaub und überlasteten Straßen, lautet ihr Argument. Lea Matschulat, Redaktion.
1: In deutschen Krankenhäusern sind zuletzt fast doppelt so viele Menschen mit Hautkrebs behandelt worden wie noch vor 20 Jahren. 2024 gab es mehr als 120.000 stationär behandelte Patienten mit Hautkrebs, laut Statistischem Bundesamt 95% mehr als 2004. Ein Grund ist die alternde Bevölkerung. Das Hautkrebsrisiko steigt mit dem Alter deutlich an.
4: Das Wetter. Eine relativ ruhige Nacht erwartet uns gerade. 7 bis 14 Grad und dazu niederschlagsfrei, kaum eine Wolke. Nachher können aber Gewitter drin sein und wir bekommen so ein Wetter, was zwar sonnig und warm ist mit bis zu 31 Grad, aber wir müssen immer wieder mit starkem Regen und auch Gewittern rechnen. Wo das auftreten wird, kann man gar nicht so genau jetzt zu diesem Zeitpunkt sagen. Das passiert eher so örtlich auf jeden Fall, also nicht überall. Ne? Also es kann auch sein, dass es total sonnig nachher bei euch ist und ihr von einem Gewitter gar nichts mitbekommt.
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4: Schwupps, und da haben wir schon wieder Freitag. Kurze Woche haben wir ja gehabt. Das heißt, oh, ein Glück sind wir am Freitag.